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1: Ich bin Diana Kramer. In der Debatte um Spekulationen um einen möglichen Kanzlertausch bekommt Friedrich Merz Rückendeckung aus den eigenen Reihen. Mehrere Unionsspitzenpolitiker haben sich demonstrativ hinter den Kanzler gestellt, auch CDU-Generalsekretär Carsten Linnemann. Dieser sprach in der ZDF-Sendung Berlin direkt am Abend von Scheindebatten.
2: Die Menschen interessiert, wie wir die Energiekosten runterbekommen, wie wir die Steuern runterbekommen, dass wir mehr Netto von Brutto haben. Und das müssen wir umsetzen. Und diese Scheindebatten, die werden in Berlin-Mitte geführt.
1: CDU-Generalsekretär Carsten Linnemann. Eine knappe Mehrheit von 53% in der Bevölkerung geht übrigens nicht davon aus, dass die Union mit einem anderen Kanzler besser dastehen würde. Das ergab eine Forsa-Umfrage für Stern und RTL. 41% sind anderer Meinung. Bundesaußenminister Johann Wadephul ruft Israel und die Hisbollah-Miliz im Libanon dringend auf, zur vereinbarten Waffenruhe zurückzukehren. Das weitere Vorrücken der israelischen Armee im Süden Libanons gebe Anlass zu großer Sorge, sagte Wadephul am Rande seines Besuchs bei den Vereinten Nationen in New York. Israel müsse bei seinem Vorgehen gegen die Hisbollah Zivilisten und zivile Infrastruktur schützen. Jede weitere Eskalation verschärfe die ohnehin schon angespannte Lage zusätzlich, warnte Wadephul. Die Hamburger sagen Nein zu Olympischen Spielen in ihrer Stadt. Wie schon 2015 sind die Initiatoren einer Bewerbung mit ihrem Referendum gescheitert. Damit scheidet Hamburg aus dem Rennen um die deutsche Kandidatur für Spiele 2036, 2040 oder 2044 aus. Im nationalen Wettstreit vertreten sind noch München, die Rhein-Ruhr-Region und Berlin. Die Entscheidung soll im September fallen. Zum Fußball. Die deutsche Nationalmannschaft hat ihr vorletztes Testspiel vor der WM klar gewonnen. Gegen Finnland stand es in Mainz am Ende 4:0. Bundestrainer Julian Nagelsmann war im ZDF zufrieden mit der Leistung.
3: Wir haben wieder sehr gut angefangen. Die ersten 15 Minuten waren sehr gut. Dann so ein bisschen die Geduld verloren, weil die Jungs unbedingt was zeigen wollen. Das ist ja auch gut. Das mache ich auch gar nicht zum Vorwurf. Das Ergebnis ist gut. Wir haben kein Gegentor gekriegt. Und so können wir weitermachen.
1: Morgen fliegt die Mannschaft nach Chicago, wo am Samstag der letzte Test gegen die USA ansteht.
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1: Zwillinge. Kultivieren Sie Toleranz und Offenheit. Befreien Sie sich von Vorurteilen und lernen Sie, Menschen in ihrer Einzigartigkeit zu akzeptieren.
2: Krebs.
1: Vertrauen Sie heute Ihrer Intuition, denn sie wird Sie auf den richtigen Weg leiten. Ihre innere Stimme kennt die Antwort.
2: Löwe.
1: Es ist an der Zeit, alte Gewohnheiten loszulassen und Platz für positive Veränderungen zu schaffen.
2: Jungfrau.
1: Die Sterne bringen für Sie heute Romantik. Lassen Sie sich einfach von Ihren Gefühlen leiten.
2: Waage.
1: Nichts kann Sie heute aus der Ruhe bringen. Eine gute Gelegenheit für ein unangenehmes Gespräch.
2: Skorpion.
1: Die Sehnsucht nach Abenteuern wird heute geweckt. Brechen Sie aus Ihrer Routine aus und erleben Sie Neues.
2: Schütze.
1: Heute können Sie sich durch Zielstrebigkeit und Entschlossenheit selbst verwirklichen. Nichts wird Sie aufhalten.
2: Steinbock.
1: Heute können Sie durch Ihre Eloquenz andere Menschen von sich und ihren Ideen überzeugen. Nutzen Sie Ihre Talente und Fähigkeiten.
2: Wassermann.
1: Es ist wichtig, dass Sie heute Ihre Familie um Rat bitten. Alleine treffen Sie aktuell eher überstürzte Entscheidungen.
2: Fische.
1: Die Finanzen sind heute Ihr Sorgenkind. Denken Sie lieber zweimal nach, bevor Sie eine Entscheidung treffen, die Sie später bereuen.
2: Widder.
1: Seien Sie heute vorsichtig. Nicht jeder, der in Ihr Leben tritt, führt Gutes im Schilde.
2: Stier.
1: Ihr einzigartiger Ansatz zur Liebe kann erfrischend sein. Experimentieren Sie mit unkonventionellen Date-Ideen.
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0: Temperaturcheck bei uns in der Westpfalz. Aktuell liegen die Temperaturen bei 12 Grad in Kaiserslautern, Pirmasens und in Zweibrücken.
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3: Ich bin Katrin Müller. Würde die Union mit einem anderen Kanzler besser dastehen? Eher nicht, sagen die meisten Deutschen. In einer Forsa-Umfrage für Stern und RTL glauben 53%, dass CDU und CSU mit einem anderen Kanzler nicht erfolgreicher wären als mit Friedrich Merz. Rund 40% sehen das anders.
4: Für die Union sind die Zahlen trotzdem kein Freifahrtschein, denn selbst unter den eigenen Anhängern glaubt ein größerer Teil, dass die Partei mit einer anderen Person an der Spitze erfolgreicher sein könnte. Führende Unionspolitiker weisen die Spekulationen aber weiter zurück. CDU-Generalsekretär Linnemann spricht sogar von einer Scheindebatte. Schleswig-Holsteins Ministerpräsident Günther nennt die Diskussion absurd und fordert, dass sich die Koalition stattdessen auf ihre Reformen konzentriert. Zoeta Sovali, Nachrichtenredaktion.
3: Mit der neuen Woche startet auch ein neuer Monat und auch im Juni treten einige Änderungen in Kraft, die viele Verbraucher direkt betreffen. Zum Beispiel gibt es mehr Rechte beim Online-Shopping und es ist der letzte Monat mit günstigerem Sprit. Am 30. Juni läuft der Tankrabatt aus, mit dem die Bundesregierung die Steuern auf Kraftstoffe vorübergehend gesenkt hat. Es ist allerdings unklar, wann genau die Preise an den Zapfsäulen wieder steigen. Wenn Kinder krank werden und betreut werden müssen, bleiben dafür nach wie vor meistens berufstätige Frauen zu Hause. Fast 3/4 der Kinderkrankentage im vergangenen Jahr nahmen weibliche Kassenmitglieder, wie das Wissenschaftliche Institut der AOK nach eigenen versicherten Daten ermittelte. Der Anteil der Männer lag bundesweit bei 27%. Zum Fußball. Jetzt kann die WM kommen. Die deutsche Nationalmannschaft hat ihr letztes Testspiel vor dem Abflug in die USA deutlich gewonnen, mit 4:0 gegen Finnland.
5: Vor allem der 18-jährige Lennart Karl begeistert die Fans hier in Mainz. Der Bayern-Teenager wirbelt über die rechte Seite und darf bei seinem Startdebüt sogar die Ecken schießen. Eine führt direkt zum 1:0 durch Dennis Undaff. Er ist der zweite Gewinner des Abends. Bei seinem zweiten Tor verletzt er sich an der Pobacke und muss raus. Und auch die Fanlieblinge Florian Wirtz und Jamal Musiala treffen, der nach langer Verletzungspause. Die schwachen Finnen können sich aber heute schon revanchieren bei einem Trainingsspiel auf dem DFB-Campus in Frankfurt. Aus Mainz, Thomas Bremser.
3: Morgen fliegt die DFB-Auswahl dann nach Chicago und will im besten Fall mit dem WM-Pokal wiederkommen.
2: Und jetzt noch mehr Informationen aus unserer Region.
6: Mit Geraldine Werner, schönen guten Morgen. In Kaiserslautern soll die Schulsozialarbeit bis 2027 deutlich ausgebaut werden. Außerdem in den Regionalnachrichten um halb. In Pirmasens startet heute wieder das Stadtradeln. Und das Jugendparlament Kaiserslautern übergibt Oberbürgermeisterin Beate Kimmel einen Forderungskatalog. Ausführliche Nachrichten aus der Region gibt's wieder um halb.
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0: Och, Wetter wird ganz schön heute werden. Temperaturen erreichen maximal 24 Grad. Die Sonne ist sehr oft und sehr häufig und auch sehr lange da. Das freut uns natürlich alle unterwegs. Und am Nachmittag und am Abend sind ein paar mehr Wolken mit dabei. Aber es wird ein trockener, schöner Tag werden.
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0: Auf den Straßen sieht es momentan noch ganz gut aus. Keine großen Staus, keine großen Probleme. Wir wünschen euch eine angenehme Fahrt. Kommt gut ans Ziel.
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0: Blitzer gibt es aktuell keine. Falls ihr welche entdeckt unterwegs, dann einfach an uns schicken, an uns melden. An die 0631 75 00 4x7.
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0: Die neue Woche kann starten. Natürlich mit uns, gemeinsam mit euch. Schön, dass ihr da seid. Erstmal wach werden, in den Tag reinstarten, machen wir mit richtig, richtig, richtig geilen Sound. Wir spielen euch ja die besten Hits aller Zeiten. Und da haben wir gleich einen schönen Sommersong von UB40, Red Red Wine. Aber wir fangen erstmal rockig an. Liquido mit Narcotic. Die gibt's jetzt.
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0: Einen wunderschönen guten Morgen, hier ist eure Antenne. Es ist ziemlich genau 10 nach 6, schön, dass ihr mit dabei seid.
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3: Vom Problemkind zur nationalen Berühmtheit, die von der Queen für ihr besonderes Engagement mit einem Orden ausgezeichnet wird. Das ist die bewegende wahre Geschichte des 1971 geborenen Schotten und Tourette-Aktivisten John Davidson. Die hat der Drehbuchautor und Regisseur Kirk Jones jetzt mit dem großartig auftrumpfenden Game of Thrones Star Robert Aramayo in der Hauptrolle fürs Kino verfilmt. Unser Kollege Mario Hartwig verrät, was diesen Crowdpleaser aus Großbritannien so besonders macht, dass er mittlerweile weltweit die Kinoherzen erobert.
4: John wächst 1983 in einer schottischen Kleinstadt auf, trägt Zeitungen aus, angelt gern und träumt von einer Profikarriere als Fußballtorwart. Doch dann bekommt der 12-Jährige auf einmal unkontrollierbare Zuckungen und beginnt, heftige Schimpfwörter zu fluchen.
5: Er spielt den Hampelmann.
6: Hör auf! Das ist eine Hasenscheiße!
5: John!
7: Entschuldigung, tut mir leid.
8: Warum sagst du sowas, John?
7: Es ist keine Absicht.
4: Dass dahinter eine seltene Erkrankung steckt,
9: es heißt Tourette-Syndrom,
4: wird erst später klar. Für John beginnt damit allerdings ein endloser Spießrutenlauf, der erst mit Mitte 20 endet, als ihn die Mutter eines alten Schulfreundes bei sich aufnimmt.
10: Hereinspaziert. Ich bin Dottie.
5: Fick dich, du Schlampe!
10: Tja, freut mich auch sehr.
5: Tut mir leid.
10: Wenn du irgendwas tust, wofür du nichts kannst, dann musst du dich nie dafür entschuldigen.
4: Dottie gibt John neuen Lebensmut und überredet ihn sogar zu einem Vorstellungsgespräch bei Tommy, dem Hausmeister des Bürgerzentrums.
11: Du hast nichts gegen harte Arbeit?
12: Nein, wenn ich konzentriert auf einen Job oder ein Projekt bin, ich denke, dass mir das eher hilft.
11: Schön.
12: Ich bin ein fauler Sack.
4: Tommy gibt ihm aber trotzdem eine Chance. Die beiden werden Freunde und dadurch erkennt John auch, wie wertvoll seine Erfahrungen für andere mit dieser Erkrankung sind.
13: Du bist der erste Mensch mit Tourette, den ich kennenlerne.
12: Hilft's was?
13: Kein bisschen, du Wichser. doch ja, ich denk schon.
4: John beginnt damit, über das Tourette-Syndrom aufzuklären, als kaum jemand etwas darüber weiß und Betroffenen zu helfen. Für sein Engagement verleiht Queen Elizabeth II. Ihm im Jahr 2019 den Orden des British Empire. Ein denkwürdiges Ereignis.
5: Fuck the Queen!
12: Entschuldigung allerseits, Entschuldigung. Entschuldigung, Majestät.
3: Mit großem Herzen und ganz viel britischem Humor ist Verflucht Normal ab sofort in den deutschen Kinos zu sehen. 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

Einen wunderschönen guten Morgen, hier ist eure Antenne und lieber Autofahrer, Gerhard aus Zweibrücken hat gerade angerufen. Es gibt eine Sperrung auf der A8, Pirmasens Richtung Saarlouis bei der Anschlussstelle Kontwig ist da gesperrt. Das hat uns ja Gerhard aus Zweibrücken gemeldet. Ich habe gerade mal auf unserem Verkehrstool geschaut und es sieht aus, dass es eine Sperrung nach einem Unfall ist. Das soll

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0: Temperaturcheck momentan bei uns, 12 Grad in Kaiserslautern, Pirmasens und Zweibrücken.
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3: Mit Geraldine Werner, schönen guten Morgen. In Kaiserslautern soll die Schulsozialarbeit weiter ausgebaut werden. Der Jugendhilfeausschuss hat den Plänen von Beigeordneter Anja Pfeiffer zugestimmt. Ziel ist, dass ab 2027 alle Schulen in der Stadt an ein Angebot der Schulsozialarbeit angebunden sind. Der Ausbau betrifft alle Schulformen. An Grundschulen ohne bisheriges Angebot sollen Springerstellen eingerichtet werden. An den Gymnasien wird der Stellenumfang erhöht. Außerdem sollen auch die Schulen am Beilstein sowie die Privatschulen St. Franziskus und Paul-Gerhardt-Schule zusätzliche sozialpädagogische Unterstützung bekommen. Bis 2027 plant die Stadt insgesamt 29 Vollzeitstellen für Schulsozialarbeit und 13 Vollzeitstellen für Kitasozialarbeit. Das Budget für die Schulsozialarbeit soll dann bei rund 2,8 Millionen Euro liegen. Die Gelder sollen im städtischen Haushalt für 2027 eingeplant werden. In Pirmasens startet heute wieder das Stadtradeln. Bis zum 21. Juni können Bürgerinnen und Bürger Kilometer mit dem Fahrrad oder E-Bike sammeln. Bisher haben sich nach Angaben der Stadt 24 Teams mit knapp 150 Teilnehmenden angemeldet. Mitmachen können Vereine, Schulen, Firmen oder Einzelpersonen. Ziel ist es, in den 3 Wochen möglichst viele Alltagswege klimafreundlich mit dem Rad zurückzulegen. Anmeldungen sind während des gesamten Aktionszeitraums weiter möglich. Auch gefahrene Kilometer können nachgetragen werden. Schülerinnen und Schüler können zusätzlich beim Schulradeln für ihre Schule und für Pirmasens punkten. Das Jugendparlament Kaiserslautern hat Oberbürgermeisterin Beate Kimmel einen Forderungskatalog übergeben. Darin formuliert das im Herbst neu gewählte Gremium seine Wünsche für eine jugendfreundlichere Stadtpolitik. Die Forderungen betreffen unter anderem Bildung, Stadtentwicklung, Sicherheit und Kultur. Genannt werden zum Beispiel entsiegelte Schulhöfe, ein besserer ÖPNV, konsumfreie Treffpunkte und eine bessere Beleuchtung in der Innenstadt. Kimmel sagte einen regelmäßigen Austausch mit dem Jugendparlament zu. Die Perspektive junger Menschen sei wichtig für eine nachhaltige Stadtentwicklung. Ein erstes sichtbares Zeichen könnte laut Stadt bei der Entwicklung der Fläche am Albert-Schweitzer-Gymnasium gesetzt werden. Und Zweibrücken sieht sich durch aktuelle Studien des Instituts der deutschen Wirtschaft Köln in seiner positiven Entwicklung bestätigt. Nach Angaben der Stadt schneidet Zweibrücken bei der kommunalen Daseinsvorsorge bundesweit sehr gut ab. Besonders stark gewertet werden die Gesundheitsversorgung und die Freizeitangebote. Im Bereich Gesundheitsversorgung liegt Zweibrücken laut Stadt unter den besten 4% der Kommunen, bei den Freizeitangeboten unter den besten 10%. Auch in den Regionalrankings der IW Konstanz konnte sich Zweibrücken verbessern. Im sogenannten Niveau-Ranking stieg die Stadt von Rang 350 auf Rang 280. Im Dynamik-Ranking machte Zweibrücken einen Sprung von Rang 170 auf Rang 62 bundesweit.
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0: Bei dem Wetter gehen wir gerne vor die Tür, denn es gibt heute bis zu 24 Grad maximal. Es wird ein schöner sonniger Tag werden, ohne Regen, aber mit ein paar Wolken am Nachmittag und auch am Abend. Aber ansonsten einfach nur herrlicher, schöner Sonnenschein bei 24 Grad.
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0: Einen wunderschönen guten Morgen auf die Straßen, liebe Autofahrer. Wir haben immer noch die gesperrte A8. Pirmasens Richtung Saarlouis bei der Anschlussstelle Kontwig ist da gesperrt nach einem Unfall. Gemeldet hat es uns Gerhard aus Zweibrücken. Dankeschön dafür. Ansonsten sieht es aber ganz gut aus auf den Straßen und ansonsten kommt er ganz gut durch.
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0: Keine Blitzer momentan. Falls ihr welche entdeckt, einfach an uns schicken, an die 0631 75 00. 4x7, wir petzen es dann direkt an alle weiter.
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0: Einen wunderschönen guten Morgen zusammen. Wir beantworten eure Fragen in Warum ist das so? Hier ist eure Antenne und heute geht es um die Frage von Marvin aus Kaiserslautern. Er wollte gerne mal wissen, warum heißt es eigentlich, dass etwas in trockenen Tüchern ist? Um welche Tücher geht's denn da? Die Antwort gibt's jetzt.
1: Ich hab gar nichts verstanden.
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0: Wenn etwas in trockenen Tüchern ist, dann spricht man heutzutage von etwas, das sicher ist. Und da ist auch der Ursprung her. Nämlich, der Ursprung kommt nicht von Büros oder wo man Verträge abschließt, von Planungsrunden oder sonst irgendwas, sondern aus dem ganz alltäglichen Familienleben. Bevor es die moderne Windel gab, wie wir sie heute kennen, wurden Babys nämlich nur in Stofftücher gewickelt. Und diese Tücher mussten nämlich vor allem eins sein. Trocken. Ein trockenes Baby galt als versorgt, zufrieden und gesund. Nasses dagegen als ein Zeichen dafür, dass noch ein bisschen was zu tun war. Wenn also alles in trockenen Tüchern war, bedeutete das ursprünglich, dass das Kind sauber umsorgt war und es besteht kein Handlungsbedarf mehr. Mit der Zeit hat sich die Bedeutung dann übertragen. Heute sagen wir den Satz, wenn ein Projekt abgeschlossen ist, ein Termin steht oder eine Entscheidung eben gefallen ist. Die Redewendung erinnert also bis heute an ihren Ursprung, an einen Moment, in dem man wusste, dass man sich erst einmal um nichts mehr kümmern muss.
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0: Blick aufs Thermometer. Aktuell sind wir bei sage und schreibe 13 Grad in Kaiserslautern, 14 sind es in Pirmasens und in Zweibrücken derzeit.
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3: Ich bin Katrin Müller. Mit der neuen Woche startet auch ein neuer Monat und auch im Juni treten einige Änderungen in Kraft, die viele Verbraucher direkt betreffen. Ende des Monats läuft der Tankrabatt aus, mit dem die Bundesregierung die Steuern auf Kraftstoffe vorübergehend gesenkt hat. Und Verbraucher haben mehr Rechte, zum Beispiel beim Online-Shopping.
4: Schnell geklickt und dann doch auch schnell bereut. Ab dem 19. Juni müssen Online-Händler gut sichtbar einen Widerrufsbutton auf der Seite anbieten und auch in der App. Und wer Solarstrom übers Dach gewinnt, kann diesen ab heute auch an Nachbarn verkaufen. Energy Sharing nennt sich das. Notwendig ist, dass beide Nachbarn dann auch einen Vertrag schließen. Einfach nur das Kabel rüberreichen ist nicht. Lea Matschulat, Nachrichtenredaktion.
3: Würde eine Auswechslung des Kanzlers die Zustimmung für die Union erhöhen? Eine knappe Mehrheit der Deutschen glaubt das nicht. In einer Forsa-Umfrage für Stern und RTL sagten 53%, dass es der Union nicht helfen würde, wenn Merz das Amt des Kanzlers aufgeben und jemand anderes aus der Union das Amt übernehmen würde. Rund 40% sind anderer Meinung. In Italien gibt es künftig Geld zurück, wenn man auf einer gebührenpflichtigen Autobahn wegen einer Baustelle zu lange im Stau steht. Die neue Regelung tritt heute in Kraft, also noch vor Beginn der Hauptreisezeit. Wenn die normale Fahrzeit deutlich überschritten wird, muss der Betreiber die Maut unter bestimmten Bedingungen teilweise oder sogar komplett zurückzahlen. Autofahrer sollen bereits Geld zurückbekommen, wenn die Fahrt auf einer Strecke von knapp 100 Kilometern 10 Minuten länger dauert als üblich. Die Entschädigung kann über eine App beantragt werden. Zum Fußball. Zwei Wochen vor dem WM-Auftakt gegen Curaçao hat die DFB-Auswahl das vorletzte Testspiel deutlich gewonnen. In Mainz setzte sich die Mannschaft von Julian Nagelsmann mit 4:0 gegen Finnland durch. Die Tore erzielten zweimal Dennis Undav, Florian Wirtz und Jamal Musiala. Da gab es auch für Bundestrainer Nagelsmann hinterher im ZDF kaum was zu meckern.
5: Wir haben wieder sehr gut angefangen. Die ersten 15 Minuten waren sehr gut. Dann so ein bisschen die Geduld verloren, weil die Jungs unbedingt was zeigen wollen. Das ist ja auch gut. Das mache ich auch gar nicht zum Vorwurf. Das Ergebnis ist gut, wir haben kein Gegentor gekriegt und so können wir weitermachen.
3: Morgen fliegt die deutsche Mannschaft dann nach Chicago und will im besten Fall mit dem WM-Pokal wiederkommen.
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6: Mit Geraldine Werner, schönen guten Morgen. In Kaiserslautern soll die Schulsozialarbeit bis 2027 deutlich ausgebaut werden. Außerdem in den Regionalnachrichten um halb. In Pirmasens startet heute wieder das Stadtradeln. Und das Jugendparlament Kaiserslautern übergibt Oberbürgermeisterin Beate Kimmel einen Forderungskatalog. Ausführliche Nachrichten aus der Region gibt's wieder um halb.
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0: Der Blick aufs Wetter macht heute Spaß. Die Sonnenbrille haben wir am besten mit dabei und eingecremt sind wir am besten auch. Bei 24 Grad maximal wird es heute ein richtig guter Tag werden. Vor allem ein schöner sonniger Tag.
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0: Einen wunderschönen guten Morgen auf die Straßen, liebe Autofahrer. Wir haben immer noch die gesperrte A8 Pirmasens Richtung Saarlouis. Bei der Anschlussstelle Kontwig ist da gesperrt nach einem Unfall. Gemeldet hat es uns Gerhard aus Zweibrücken. Dankeschön dafür. Ansonsten sieht es aber ganz gut aus auf den Straßen und ansonsten kommt er ganz gut durch.
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0: Blitzer gibt's aktuell keine. Falls ihr welche entdeckt unterwegs, dann einfach an uns schicken, an uns melden. An die 0631 75 00 4x die 7.
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0: Wunderschönen guten Morgen an diesem schönen sonnigen Montag. Und wenn die Sonne da ist, dann geht man gut und gerne mal raus. Vielleicht ist man auch so ein bisschen aktiver und will sich ein bisschen bewegen, laufen, joggen vielleicht, aber auch einfach nur ein bisschen gut spazieren gehen, wo man sich am besten draußen bewegen kann bei unserem Pfälzerwald. Darüber reden wir gleich und zwar nach zwei Songs. Bleibt dran.
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0: Der Frühsommer ist da und damit auch wieder die Zeit, in der man sofort ein besseres Gewissen hat, sobald man sich draußen ein bisschen bewegt. Ob beim Joggen, spazieren gehen, vielleicht aber auch einfach mal eine lockere Runde an der frischen Luft. Bewegung tut gut, aber warum eigentlich? Und wo kann man sich bei uns in der Gegend besonders gut rausgehen und aktiv werden? Darüber haben wir mit Jennifer Höning gesprochen. Sie ist die Bewegungsmanagerin der Stadt Kaiserslautern.
1: Ja, sich körperlich betätigen ist bei jedem Wetter eine tolle Idee. Also der Kreislauf kommt in Schwung. Es ist bei jedem Wetter wirklich eine tolle Sache, draußen unterwegs zu sein. Man kann aber vorher schon einiges bedenken, um eben sich gut zu rüsten, um gut aufgestellt zu sein. Und da ist es toll, sich zu überlegen, wo man überhaupt hingeht. Und ja, bei diesem Wetter empfiehlt sich jede Waldstrecke und überall, wo ein bisschen Wasser ist.
0: Und wenn es ums Draußensein geht, haben wir natürlich einen echten Vorteil. Der Pfälzerwald ist direkt vor der Haustür, also perfekt für alle, die laufen, walken oder einfach mal den Kopf freikriegen wollen.
1: Rund um den Vogelburg finde ich eine tolle Idee. Da hat man gleich die Auswahl, eine 5-Kilometer-Strecke auch zu joggen oder eben nur rein um den Pleschhammer oder Vogelburg. Dann ist man bei ungefähr 2 bis 3 Kilometer. Genau, Karlstal ist natürlich mit den Kindern auch eine ganz, ganz tolle Sache. Da läuft man in den Wald hinein, hat ganz kleine, also einen Fluss mit so kleinen Brücken. Die Kinder lieben das, am Wasser zu spielen, haben eine Strecke so ungefähr 2 Kilometer rein in den Wald und dann auch die gleiche Strecke wieder raus.
0: Bei den aktuellen Temperaturen gilt aber auch, nicht einfach nur losrennen und hoffen, dass schon passt. So ein bisschen Vorbereitung hilft, gerade wenn es warm ist.
1: Stimmt, also eine gute Idee ist mit Sicherheit frühmorgens schon seine Runde zu drehen. Also die Jogger und Läufer, die wissen, dass sie am besten morgens ihre Joggingrunde schon hinter sich bringen, bevor sie dann abends überlegen, nochmal sich aufzuraffen. Das ist mit Sicherheit der beste Tipp. Aber natürlich auch den ganzen Tag, wenn man nachmittags und abends vorhat, in den Wald zu gehen, schon ausreichend zu trinken, dass man nicht denkt, man müsste das nachher machen oder währenddessen. Also da ist es wichtig, das einfach zu planen.
0: Also, wenn ihr Lust bekommen habt, zum Beispiel durchs Karlstal, um den Vogelburg oder einfach durch den nächsten Park zu laufen, denkt an den Sonnenschutz, nehmt genug zu trinken mit und ganz wichtig, lauft in einem Tempo, bei dem ihr euch noch unterhalten könnt. Dann seid ihr meistens genau richtig unterwegs. Entspannt, gesund und ohne nach 5 Minuten komplett aus der Puste zu sein.
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0: Einen wunderschönen guten Morgen, hier ist eure Antenne. Schön, dass auch ihr mit dabei seid. Wenn Käseleibe, ganze Käseleibe, einen Berg runterrollen, dann ist es nicht irgendwie ein Fauxpas, der bei einer Käserei passiert ist, sondern wirklich ein traditionelles Event in England. Und da hat jetzt ein Deutscher gewonnen beim Käserennen in Brockworth. Worum es genau geht, klären wir gleich in unserer Entdeckung des Tages.
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0: Blick aufs Thermometer. Aktuell sind wir bei sage und schreibe 13 Grad in Kaiserslautern, 14 sind es in Pirmasens und in Zweibrücken derzeit.
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3: Mit Geraldine Werner, schönen guten Morgen. In Kaiserslautern soll die Schulsozialarbeit weiter ausgebaut werden. Der Jugendhilfeausschuss hat den Plänen von Beigeordneter Anja Pfeiffer zugestimmt. Ziel ist, dass ab 2027 alle Schulen in der Stadt an ein Angebot der Schulsozialarbeit angebunden sind. Der Ausbau betrifft alle Schulformen. An Grundschulen ohne bisheriges Angebot sollen Springerstellen eingerichtet werden. An den Gymnasien wird der Stellenumfang erhöht. Außerdem sollen auch die Schulen am Beilstein sowie die Privatschulen St. Franziskus und Paul-Gerhardt-Schule zusätzliche sozialpädagogische Unterstützung bekommen. Bis 2027 plant die Stadt insgesamt 29 Vollzeitstellen für Schulsozialarbeit und 13 Vollzeitstellen für Kitasozialarbeit. Das Budget für die Schulsozialarbeit soll dann bei rund 2,8 Millionen Euro liegen. Die Gelder sollen im städtischen Haushalt für 2027 eingeplant werden. In Pirmasens startet heute wieder das Stadtradeln. Bis zum 21. Juni können Bürgerinnen und Bürger Kilometer mit dem Fahrrad oder E-Bike sammeln. Bisher haben sich nach Angaben der Stadt 24 Teams mit knapp 150 Teilnehmenden angemeldet. Mitmachen können Vereine, Schulen, Firmen oder Einzelpersonen. Ziel ist es, in den 3 Wochen möglichst viele Alltagswege klimafreundlich mit dem Rad zurückzulegen. Anmeldungen sind während des gesamten Aktionszeitraums weiter möglich. Auch gefahrene Kilometer können nachgetragen werden. Schülerinnen und Schüler können zusätzlich beim Schulradeln für ihre Schule und für Pirmasens punkten. Das Jugendparlament Kaiserslautern hat Oberbürgermeisterin Beate Kimmel einen Forderungskatalog übergeben. Darin formuliert das im Herbst neu gewählte Gremium seine Wünsche für eine jugendfreundlichere Stadtpolitik. Die Forderungen betreffen unter anderem Bildung, Stadtentwicklung, Sicherheit und Kultur. Genannt werden zum Beispiel entsiegelte Schulhöfe, ein besserer ÖPNV, konsumfreie Treffpunkte und eine bessere Beleuchtung in der Innenstadt. Kimmel sagte einen regelmäßigen Austausch mit dem Jugendparlament zu. Die Perspektive junger Menschen sei wichtig für eine nachhaltige Stadtentwicklung. Ein erstes sichtbares Zeichen könnte laut Stadt bei der Entwicklung der Fläche am Albert-Schweitzer-Gymnasium gesetzt werden. Und Zweibrücken sieht sich durch aktuelle Studien des Instituts der deutschen Wirtschaft Köln in seiner positiven Entwicklung bestätigt. Nach Angaben der Stadt schneidet Zweibrücken bei der kommunalen Daseinsvorsorge bundesweit sehr gut ab. Besonders stark gewertet werden die Gesundheitsversorgung und die Freizeitangebote. Im Bereich Gesundheitsversorgung liegt Zweibrücken laut Stadt unter den besten 4% der Kommunen, bei den Freizeitangeboten unter den besten 10%. Auch in den Regionalrankings der IW Konstanz konnte sich Zweibrücken verbessern. Im sogenannten Niveau-Ranking stieg die Stadt von Rang 350 auf Rang 280. Im Dynamik-Ranking machte Zweibrücken einen Sprung von Rang 170 auf Rang 62 bundesweit.
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0: Bei dem Wetter gehen wir gerne vor die Tür, denn es gibt heute bis zu 24 Grad maximal. Es wird ein schöner sonniger Tag werden, ohne Regen, aber mit ein paar Wolken am Nachmittag und auch am Abend. Aber ansonsten einfach nur herrlicher, schöner Sonnenschein bei 24 Grad.
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0: Die Straßen sehen momentan ganz gut aus, keine großen Staus, da kommt er momentan problemlos durch.
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0: Keine Blitzer momentan, falls ihr welche entdeckt, einfach an uns schicken, an die 0631 75 00, 4x7, wir petzen es dann direkt an alle weiter.
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1: In England, da gibt's ein Rennen, das klingt, als hätte sich jemand das irgendwie erst so nach 3 Bier ausgedacht. Es hat Tradition und zwar, Achtung, das Käserennen von Brockworth. Dabei wird ein mehrere Kilo schwerer Käseleib einen extrem steilen Hügel heruntergerollt. Und dann rennen Dutzende Menschen hinterher, wobei Rennen fast großzügig formuliert ist. Die meisten fallen, rutschen oder überschlagen sich in Richtung Ziel. In diesem Jahr mittendrin Tom Kopke aus München. Er ist 24 Jahre alt und hat das berühmte Rennen gewonnen. Er war als erster unten, noch vor dem bisherigen Seriengewinner Chris Anderson. Die Regeln sind recht einfach. Der Käse rollt los, alle laufen hinterher und wer unten zuerst ankommt, der gewinnt. Problem ist, der Hang ist so steil, dass man schon nach wenigen Metern merkt, naja, der Körper hat andere Pläne als der Kopf. Das Ganze findet jedes Jahr in Gloucestershire statt und geht vermutlich auf ein altes Frühlingsritual zurück. Offiziell war das Rennen sogar schon verboten, weil es ihm zu gefährlich ist. Aber die Menschen dort machen trotzdem weiter. Mit viel Begeisterung, wenig Kontrolle und vermutlich sehr guten Kontakten zu Physiotherapeuten. Also genau deshalb ist das Rennen so wunderbar britisch. Es ist völlig unvernünftig, es ist ziemlich schmerzhaft und am Ende gewinnt jetzt wirklich ein Deutscher den Käse.
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0: 17 Grad, die haben wir gerade nachgemessen in Kaiserslautern. Wir sind in Pirmasens auch schon bei 17,5 und in Zweibrücken auch bei 17 Grad.
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3: Ich bin Katrin Müller. Würde die Union mit einem anderen Kanzler besser dastehen? Eher nicht, sagen die meisten Deutschen. In einer Forsa-Umfrage für Stern und RTL glauben 53%, dass CDU und CSU mit einem anderen Kanzler nicht erfolgreicher wären als mit Friedrich Merz. Rund 40% sehen das anders.
4: Für die Union sind die Zahlen trotzdem kein Freifahrtschein. Denn selbst unter den eigenen Anhängern glaubt ein größerer Teil, dass die Partei mit einer anderen Person an der Spitze erfolgreicher sein könnte. Führende Unionspolitiker weisen die Spekulationen aber weiter zurück. CDU-Generalsekretär Linnemann spricht sogar von einer Scheindebatte. Schleswig-Holsteins Ministerpräsident Günther nennt die Diskussion absurd und fordert, dass sich die Koalition stattdessen auf ihre Reformen konzentriert. Zoe Tassovali, Nachrichtenredaktion.
3: Mit der neuen Woche startet auch ein neuer Monat und auch im Juni treten einige Änderungen in Kraft, die viele Verbraucher direkt betreffen. Zum Beispiel gibt es mehr Rechte beim Online-Shopping und es ist der letzte Monat mit günstigerem Sprit. Am 30. Juni läuft der Tankrabatt aus, mit dem die Bundesregierung die Steuern auf Kraftstoffe vorübergehend gesenkt hat. Es ist allerdings unklar, wann genau die Preise an den Zapfsäulen wieder steigen. In Italien gibt es künftig Geld zurück, wenn man auf einer gebührenpflichtigen Autobahn wegen einer Baustelle zu lange im Stau steht. Die neue Regelung tritt heute in Kraft, also noch vor Beginn der Hauptreisezeit. Wenn die normale Fahrzeit deutlich überschritten wird, muss der Betreiber die Maut unter bestimmten Bedingungen teilweise oder sogar komplett zurückzahlen. Die Entschädigung kann über eine App beantragt werden. Zum Fußball. Jetzt kann die WM kommen. Die deutsche Nationalmannschaft hat ihr letztes Testspiel vor dem Abflug in die USA deutlich gewonnen. Mit 4:0 gegen Finnland.
5: Vor allem der 18-jährige Lennart Kahl begeistert die Fans hier in Mainz. Der Bayern-Teenager wirbelt über die rechte Seite und darf bei seinem Startdebüt sogar die Ecken schießen. Eine führt direkt zum 1:0 durch Dennis Undav. Er ist der zweite Gewinner des Abends. Bei seinem zweiten Tor verletzt er sich an der Pobacke und muss raus. Und auch die Fanlieblinge Florian Wirtz und Jamal Musiala treffen, der nach langer Verletzungspause. Die schwachen Finnen können sich aber heute schon revanchieren bei einem Trainingsspiel auf dem DFB-Campus in Frankfurt. Aus Mainz, Thomas Bremser.
3: Morgen fliegt die DFB-Auswahl dann nach Chicago und will im besten Fall mit dem WM-Pokal wiederkommen.
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6: Mit Geraldine Werner, schönen guten Morgen. In Kaiserslautern soll die Schulsozialarbeit bis 2027 deutlich ausgebaut werden. Außerdem in den Regionalnachrichten um halb. In Pirmasens startet heute wieder das Stadtradeln. Und das Jugendparlament Kaiserslautern übergibt Oberbürgermeisterin Beate Kimmel einen Forderungskatalog. Ausführliche Nachrichten aus der Region gibt's wieder um halb.
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0: Och, Wetter wird ganz schön heute werden. Temperaturen erreichen maximal 24 Grad. Die Sonne ist sehr oft und sehr häufig und auch sehr lange da. Das freut uns natürlich alle unterwegs. Und am Nachmittag und am Abend sind ein paar mehr Wolken mit dabei. Aber es wird ein trockener, schöner Tag werden.
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0: Wunderschönen guten Morgen auf die Straßen. Liebe Autofahrer, sieht aktuell ganz gut aus. Keine großen Staus momentan, ihr kommt gut durch.
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0: Achtung, Blitzer! Und zwar in Kaiserslautern in der Mannheimer Straße. Und zwar, wenn ihr stadteinwärts unterwegs seid beim Reinigungsservice, da in der 50er-Zone steht einer und macht teure Fotos, hat uns Irene aus Kaiserslautern gemeldet. Bitte Fuß vom Gas. Und wenn ihr noch was entdeckt, einfach an uns melden an die 0631 7500 4x7.
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0: Schönen guten Morgen. Rauchverbot in Schwimmbädern. Das ist gerade ein heiß diskutiertes Thema und wollen wir mit euch auch diskutieren. Seid ihr für Rauchfreiheit im Schwimmbad oder ihr sagt, ihr sollt vielleicht einfach so kleine abgegrenzte Raucherzonen geben oder seid ihr vielleicht komplett dagegen? Dann schickt uns eure Meinung gerne an die 0631 75 00 4x die 7, was genau da gerade heiß diskutiert wird. Darüber reden wir gleich nach zwei Songs, aber ihr könnt uns gerne eure Meinung schon mal reinschicken. Wir freuen uns.
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0: super aus auf der Liegewiese. Ja, genau, darüber wird gerade ordentlich diskutiert. In Baden-Württemberg gilt ab heute ein Rauchverbot in Freibädern und auch bei uns in Rheinland-Pfalz bzw. in der Westpfalz stellt sich natürlich somit die Frage, sollte Rauchen im Schwimmbad grundsätzlich verboten werden? Kollege Elliot hat sich das Thema für uns mal ein bisschen genauer angeschaut.
1: In Baden-Württemberg wird es jetzt ernst. Dort darf in Freibädern ab dem 1. Juni, also heute, grundsätzlich nicht mehr geraucht werden. Das gilt nicht nur für klassische Zigaretten, sondern auch für E-Zigaretten, Vapes, Shishas und ähnliche Produkte. Raucherzonen sind weiter möglich, aber nur, wenn sie klar ausgewiesen sind und abseits liegen. Der Grund: Freibäder sind Orte, an denen viele Kinder und Jugendliche unterwegs sind. Befürworter sagen deshalb, wer im Schwimmbad ist, soll nicht zwischen Planschbecken, Pommes und Handtuch den Rauch der anderen abbekommen. Gerade für Kinder, Schwangere oder Menschen mit Atemwegserkrankungen kann Passivrauch ein echtes Problem sein. Dazu kommt der Umweltaspekt. Zigarettenkippen auf der Liegewiese sind nicht nur eklig, sondern auch schädlich. Sie enthalten Giftstoffe, landen im Gras, im Abfluss oder im Wasser und am Ende müssen die Bäder das Ganze auch noch sauber machen. In Rheinland-Pfalz gibt es bisher kein vergleichbares landesweites Rauchverbot für Freibäder. Hier können die Betreiber aber selbst Regeln festlegen, zum Beispiel über die Haus- und Badeordnung. Manche Bäder setzen schon auf Rauchverbote oder Raucherbereiche, andere lassen mehr Spielraum. Kritiker sagen, im Freibad ist man draußen, da müsse nicht alles verboten werden. Wer raucht, soll Rücksicht nehmen, aber nicht komplett verdrängt werden. Außerdem stellt sich die praktische Frage, wer soll das kontrollieren? Bademeisterinnen und Bademeister haben ohnehin schon genug zu tun. Am Ende geht es also um Rücksicht, Gesundheit und ein bisschen Sommeralltag. Darf die Zigarette auf der Liegewiese dazugehören oder sollte das Schwimmbad für alle rauchfrei sein?
0: Und jetzt seid ihr dran. Sollte Rauchen im Schwimmbad komplett verboten werden oder reicht's, wenn es klar abgegrenzte Raucherzonen gibt? Schickt uns eure Meinung per WhatsApp oder per Sprachnachricht an die 0631 75 00. 4x7 könnt natürlich aber auch einfach anrufen.
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0: 17 Grad, die haben wir gerade nachgemessen in Kaiserslautern. Wir sind in Pirmasens auch schon bei 17,5 und in Zweibrücken auch bei 17 Grad.
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3: Mit Geraldine Werner, schönen guten Morgen. In Kaiserslautern soll die Schulsozialarbeit weiter ausgebaut werden. Der Jugendhilfeausschuss hat den Plänen von Beigeordneter Anja Pfeiffer zugestimmt. Ziel ist, dass ab 2027 alle Schulen in der Stadt an ein Angebot der Schulsozialarbeit angebunden sind. Der Ausbau betrifft alle Schulformen. An Grundschulen ohne bisheriges Angebot sollen Springerstellen eingerichtet werden. An den Gymnasien wird der Stellenumfang erhöht. Außerdem sollen auch die Schulen am Beilstein sowie die Privatschulen St. Franziskus und Paul-Gerhardt-Schule zusätzliche sozialpädagogische Unterstützung bekommen. Bis 2027 plant die Stadt insgesamt 29 Vollzeitstellen für Schulsozialarbeit und 13 Vollzeitstellen für Kitasozialarbeit. Das Budget für die Schulsozialarbeit soll dann bei rund 2,8 Millionen Euro liegen. Die Gelder sollen im städtischen Haushalt für 2027 eingeplant werden. In Pirmasens startet heute wieder das Stadtradeln. Bis zum 21. Juni können Bürgerinnen und Bürger Kilometer mit dem Fahrrad oder E-Bike sammeln. Bisher haben sich nach Angaben der Stadt 24 Teams mit knapp 150 Teilnehmenden angemeldet. Mitmachen können Vereine, Schulen, Firmen oder Einzelpersonen. Ziel ist es, in den 3 Wochen möglichst viele Alltagswege klimafreundlich mit dem Rad zurückzulegen. Anmeldungen sind während des gesamten Aktionszeitraums weiter möglich. Auch gefahrene Kilometer können nachgetragen werden. Schülerinnen und Schüler können zusätzlich beim Schulradeln für ihre Schule und für Pirmasens punkten. Das Jugendparlament Kaiserslautern hat Oberbürgermeisterin Beate Kimmel einen Forderungskatalog übergeben. Darin formuliert das im Herbst neu gewählte Gremium seine Wünsche für eine jugendfreundlichere Stadtpolitik. Die Forderungen betreffen unter anderem Bildung, Stadtentwicklung, Sicherheit und Kultur. Genannt werden zum Beispiel entsiegelte Schulhöfe, ein besserer ÖPNV, konsumfreie Treffpunkte und eine bessere Beleuchtung in der Innenstadt. Kimmel sagte einen regelmäßigen Austausch mit dem Jugendparlament zu. Die Perspektive junger Menschen sei wichtig für eine nachhaltige Stadtentwicklung. Ein erstes sichtbares Zeichen könnte laut Stadt bei der Entwicklung der Fläche am Albert-Schweitzer-Gymnasium gesetzt werden. Und Zweibrücken sieht sich durch aktuelle Studien des Instituts der deutschen Wirtschaft Köln in seiner positiven Entwicklung bestätigt. Nach Angaben der Stadt schneidet Zweibrücken bei der kommunalen Daseinsvorsorge bundesweit sehr gut ab. Besonders stark gewertet werden die Gesundheitsversorgung und die Freizeitangebote. Im Bereich Gesundheitsversorgung liegt Zweibrücken laut Stadt unter den besten 4% der Kommunen, bei den Freizeitangeboten unter den besten 10%. Auch in den Regionalrankings der IW Consult konnte sich Zweibrücken verbessern. Im sogenannten Niveau-Ranking stieg die Stadt von Rang 350 auf Rang 280. Im Dynamik-Ranking machte Zweibrücken einen Sprung von Rang 170 auf Rang 62 bundesweit.
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0: Bei dem Wetter gehen wir gerne vor die Tür, denn es gibt heute bis zu 24 Grad maximal. Es wird ein schöner sonniger Tag werden, ohne Regen, aber mit ein paar Wolken am Nachmittag und auch am Abend. Aber ansonsten einfach nur herrlicher, schöner Sonnenschein bei 24 Grad.
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0: Die Straßen sehen momentan ganz gut aus, keine großen Staus, da kommt er momentan problemlos durch.
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0: Es wird geblitzt und zwar in Kaiserslautern, Mannheimer Straße, stadteinwärts in der 50er-Zone. Bitte Fuß vom Gas in Höhe vom Reinigungsservice. Das hat uns Irene aus Kaiserslautern gemeldet. Und wenn ihr noch was entdeckt, einfach an uns schicken. Gerne per WhatsApp 0631 75 00 4x7.
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1: Und damit einen wunderschönen guten Morgen an den lieben Elliot.
2: Schönen guten Morgen, Marco. Na, bist du noch gesättigt vom Samstag?
1: Boah, Hefezopf, der war so lecker, ne? Mhm. Also ich hätte kaum genug essen können davon. Aber ansonsten war es ein wundervoller Tag, oder?
2: Absolut. Ich hätte auch ehrlich gesagt kaum gedacht, dass tatsächlich der ganze Zopf so schnell verputzt wird. Mhm. Aber ist ja genau richtig so, ne? Spendenkassen voll und der Hefezopf leer.
1: So soll es aussehen.
2: Also man hat wirklich gemerkt, muss ich echt mal sagen, der soziale Zusammenhalt ist auf jeden Fall da, ne? Mhm. Und das ist natürlich überall hier in der Region auch sehr wichtig und ist auch in Zweibrücken aktuell gerade wieder ein großes Thema.
1: Sollte ich, finde ich, überall ein Thema sein, ja. Ne? Aber erzähl mal, was geht denn gerade in Zweibrücken?
2: Also, da startet heute im Rathaus eine Ausstellung zum Thema sozialer Zusammenhalt, genauer gesagt zum Gebiet entlang des Hornbachs und Breitwiesen. Da geht es um ganz praktische Sachen, bessere Straßen, Spielplätze, Treffpunkte, Nachbarschaftsangebote, also darum, dass ein Viertel nicht nur aus Häusern besteht, sondern eben auch aus Menschen.
1: Und was sieht man an der Ausstellung dann?
2: Also von heute bis zum 19. Juni gibt es direkt vor dem Rathaus, seinem Rathaus, diese Präsentation, die kann man sich dort anschauen. Da wird also gezeigt, was im Quartier schon passiert ist bisher in den letzten Jahren. Baulich, aber natürlich auch sozial.
1: Das ist gut, wenn man nicht nur so Pläne auf Papier sieht, sondern eben auch Sachen, die man so im Alltag ein bisschen spüren kann. Ne?
2: Auf jeden Fall, ja. Also Fitnessgeräte zum Beispiel, Klettergerüste oder auch irgendwelche sozialen Projekte sind da Thema. Und es gibt auch noch einen sogenannten Ideentopf.
1: Aha, ein Ideentopf. Mhm. Was hat's damit auf
2: also,
1: sich?
2: Also, wird nicht gekocht, ne? Aber ist halt ein Topf, da kann man Ideen reinschmeißen. Heißt also, wer eine gute Idee fürs Quartier hat, kann Unterstützung bekommen. Also zum Beispiel für kleinere Projekte von Bürgerinnen und Bürgern. Die Stadt sagt also im Prinzip, du bringst die Idee und wir helfen bei der Umsetzung.
1: Das ist sehr gut, weil dann kann man nicht immer nur meckern, sondern eben selbst was anstoßen.
2: Genau, ja. So seit circa 2016 laufen in dem Gebiet schon Maßnahmen. Das Ziel ist dabei ganz konkret, Wohn- und Lebensbedingungen verbessern, Nachbarschaft stärken und das Quartier lebenswerter machen.
1: Also, ja. Lohnt sich ja die Ausstellung für Leute aus Zweibrücken besonders, oder?
2: Auf jeden Fall, ja. Aber eigentlich auch für alle, die wissen wollen, wie Stadtentwicklung im Kleinen funktioniert. Nicht immer mit riesigen Bauprojekten, sondern auch mit Spielplätzen, mit Treffpunkten, barrierefreien Wegen und natürlich Ideen aus der Nachbarschaft.
1: Auf jeden Fall sehr wichtiges Thema, denn am Ende sollen sich ja alle zu Hause wohlfühlen und das auch in der Nachbarschaft. Also, schaut gern rum bei der Ausstellung Sozialer Zusammenhalt. Ab heute läuft die bis zum 19. Juni im Rathaus in Zweibrücken, direkt vor dem Ratssaal.
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0: Das Thermometer zeigt uns momentan an, sage und schreibe 19 Grad, wenn ihr unterwegs seid in Kaiserslautern, Pirmasens und auch in Zweibrücken.
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3: Ich bin Katrin Müller. Mit der neuen Woche startet auch ein neuer Monat und auch im Juni treten einige Änderungen in Kraft, die viele Verbraucher direkt betreffen. Ende des Monats läuft der Tankrabatt aus, mit dem die Bundesregierung die Steuern auf Kraftstoffe vorübergehend gesenkt hat. Und Verbraucher haben mehr Rechte, zum Beispiel beim Online-Shopping.
4: Schnell geklickt und dann doch auch schnell bereut. Ab dem 19. Juni müssen Online-Händler gut sichtbar einen Widerrufsbutton auf der Seite anbieten und auch in der App. Und wer Solarstrom übers Dach gewinnt, kann diesen ab heute auch an Nachbarn verkaufen. Energy Sharing nennt sich das. Notwendig ist, dass beide Nachbarn dann auch einen Vertrag schließen. Einfach nur das Kabel rüberreichen ist nicht. Und mit Ende des Monats ist dann, Stand jetzt, auch der Tankrabatt Geschichte. Lea Matschulat, Nachrichtenredaktion.
3: Würde eine Auswechslung des Kanzlers die Zustimmung für die Union erhöhen? Eine knappe Mehrheit der Deutschen glaubt das nicht. In einer Forsa-Umfrage für Stern und RTL sagten 53%, dass es der Union nicht helfen würde, wenn Merz das Amt des Kanzlers aufgeben und jemand anderes aus der Union das Amt übernehmen würde. Rund 40% sind anderer Meinung. Wenn Kinder krank werden und betreut werden müssen, bleiben dafür nach wie vor meistens berufstätige Frauen zu Hause. Fast 3/4 der Kinderkrankentage im vergangenen Jahr nahmen weibliche Kassenmitglieder, wie das Wissenschaftliche Institut der AOK nach eigenen versicherten Daten ermittelte. Der Anteil der Männer lag bundesweit bei 27%. Zum Fußball. 2 Wochen vor dem WM-Auftakt gegen Curaçao hat die DFB-Auswahl das vorletzte Testspiel deutlich gewonnen. In Mainz setzte sich die Mannschaft von Julian Nagelsmann mit 4:0 gegen Finnland durch. Die Tore erzielten zweimal Dennis Undav, Florian Wirtz und Jamal Musiala. Da gab es auch für Bundestrainer Nagelsmann hinterher im ZDF kaum was zu meckern.
5: Wir haben wieder sehr gut angefangen. Die ersten 15 Minuten waren sehr gut. Dann so ein bisschen die Geduld verloren, weil die Jungs unbedingt was zeigen wollen. Das ist ja auch gut. Das mache ich auch gar nicht zum Vorwurf. Das Ergebnis ist gut, wir haben kein Gegentor gekriegt und so können wir weitermachen.
3: Morgen fliegt die deutsche Mannschaft dann nach Chicago und will im besten Fall mit dem WM-Pokal wiederkommen.
2: Und jetzt noch mehr Informationen aus unserer Region.
6: Mit Geraldine Werner, schönen guten Morgen. In Kaiserslautern soll die Schulsozialarbeit bis 2027 deutlich ausgebaut werden. Außerdem in den Regionalnachrichten um 9:30. In Pirmasens startet heute wieder das Stadtradeln. Und das Jugendparlament Kaiserslautern übergibt Oberbürgermeisterin Beate Kimmel einen Forderungskatalog. Ausführliche Nachrichten aus der Region gibt's wieder um 9:30.
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0: Der Blick aufs Wetter macht heute Spaß. Die Sonnenbrille haben wir am besten mit dabei und eingecremt sind wir am besten auch. Bei 24 Grad maximal wird es heute ein richtig guter Tag werden. Vor allem ein schöner sonniger Tag.
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0: Auf den Straßen sieht es momentan noch ganz gut aus. Keine großen Staus, keine großen Probleme. Wir wünschen euch eine angenehme Fahrt. Kommt gut ans Ziel.
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0: Achtung, Blitzer, und zwar in Kaiserslautern in der Mannheimer Straße. Und zwar, wenn ihr stadteinwärts unterwegs seid beim Reinigungsservice, da in der 50er-Zone steht einer und macht teure Fotos, hat uns Irene aus Kaiserslautern gemeldet. Bitte Fuß vom Gas und wenn ihr noch was entdeckt, einfach an uns melden an die 0631 7500 4x7.
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0: Hier ist die Antenne am wunderschönen Wochenstart. Hier ist der neue Montag, aber nicht nur der neue Montag, sondern auch ein neuer Monat. Der Juni ist gestartet und was da sich für uns alles ändert, darüber reden wir gleich nach 2 Songs.
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0: Neuer Monat, neue Regeln und der Juni bringt diesmal mehr mit als nur Sonne, Grillabende und volle Eisdielen. Mehr Infos hat Kollege LJ.
1: Seit heute ist der 1. Juni und für euch hier in Kaiserslautern und der Westpfalz heißt das, ein paar Dinge ändern sich, die im Alltag durchaus eine Rolle spielen können. Beim Einkaufen wird zum Beispiel transparenter. Ab Mitte Juni muss bei Honig genauer auf dem Etikett stehen, aus welchen Ländern er kommt und zu welchen Anteilen. Diese schwammige Angabe, Mischung aus EU- und Nicht-EU-Ländern, reicht dann nicht mehr. Auch bei bestimmten Milchprodukten werden Begriffe wie frisch, laktosefrei oder pasteurisiert klarer geregelt. Online wird es ebenfalls einfacher. Ab dem 19. Juni müssen Anbieter für bestimmte Verträge, die ihr im Internet abschließt, eine gut sichtbare Widerrufsfunktion anbieten. Also nicht mehr ewig suchen, wenn ihr einen Online-Vertrag wieder loswerden wollt. Für alle, die morgens über die A6, die B37 oder durch die Stadt pendeln, der Tankrabatt läuft noch im Juni, aber nur bis Monatsende. Danach kann es an der Zapfsäule wieder teurer werden. Und auch wichtig, die Renten sollen zum 1. Juli um 4,24% steigen. Viele Rentnerinnen und Rentner sollten also in den nächsten Wochen ihre Post gut im Blick behalten. Dazu startet am 11. Juni noch die Fußball-WM. Public Viewing kann wegen der späten Anstoßzeiten teilweise auch später am Abend erlaubt werden. Am Ende entscheidet aber immer die zuständige Behörde vor Ort.
0: Also, neuer Monat, neue Regeln. Am besten kurz checken, was euch betrifft. Dann startet ihr ganz entspannt in den Juni rein.
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0: Das Thermometer zeigt uns momentan an, sage und schreibe 19 Grad, wenn ihr unterwegs seid in Kaiserslautern, Pirmasens und auch in Zweibrücken.
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3: Mit Geraldine Werner, schönen guten Morgen. In Kaiserslautern soll die Schulsozialarbeit weiter ausgebaut werden. Der Jugendhilfeausschuss hat den Plänen von Beigeordneter Anja Pfeiffer zugestimmt. Ziel ist, dass ab 2027 alle Schulen in der Stadt an ein Angebot der Schulsozialarbeit angebunden sind. Der Ausbau betrifft alle Schulformen. An Grundschulen ohne bisheriges Angebot sollen Springerstellen eingerichtet werden. An den Gymnasien wird der Stellenumfang erhöht. Außerdem sollen auch die Schulen am Beilstein sowie die Privatschulen St. Franziskus und Paul-Gerhardt-Schule zusätzliche sozialpädagogische Unterstützung bekommen. Bis 2027 plant die Stadt insgesamt 29 Vollzeitstellen für Schulsozialarbeit und 13 Vollzeitstellen für Kitasozialarbeit. Das Budget für die Schulsozialarbeit soll dann bei rund 2,8 Millionen Euro liegen. Die Gelder sollen im städtischen Haushalt für 2027 eingeplant werden. In Pirmasens startet heute wieder das Stadtradeln. Bis zum 21. Juni können Bürgerinnen und Bürger Kilometer mit dem Fahrrad oder E-Bike sammeln. Bisher haben sich nach Angaben der Stadt 24 Teams mit knapp 150 Teilnehmenden angemeldet. Mitmachen können Vereine, Schulen, Firmen oder Einzelpersonen. Ziel ist es, in den 3 Wochen möglichst viele Alltagswege klimafreundlich mit dem Rad zurückzulegen. Anmeldungen sind während des gesamten Aktionszeitraums weiter möglich. Auch gefahrene Kilometer können nachgetragen werden. Schülerinnen und Schüler können zusätzlich beim Schulradeln für ihre Schule und für Pirmasens punkten. Das Jugendparlament Kaiserslautern hat Oberbürgermeisterin Beate Kimmel einen Forderungskatalog übergeben. Darin formuliert das im Herbst neu gewählte Gremium seine Wünsche für eine jugendfreundlichere Stadtpolitik. Die Forderungen betreffen unter anderem Bildung, Stadtentwicklung, Sicherheit und Kultur. Genannt werden zum Beispiel entsiegelte Schulhöfe, ein besserer ÖPNV, konsumfreie Treffpunkte und eine bessere Beleuchtung in der Innenstadt. Kimmel sagte einen regelmäßigen Austausch mit dem Jugendparlament zu. Die Perspektive junger Menschen sei wichtig für eine nachhaltige Stadtentwicklung. Ein erstes sichtbares Zeichen könnte laut Stadt bei der Entwicklung der Fläche am Albert-Schweitzer-Gymnasium gesetzt werden. Und Zweibrücken sieht sich durch aktuelle Studien des Instituts der deutschen Wirtschaft Köln in seiner positiven Entwicklung bestätigt. Nach Angaben der Stadt schneidet Zweibrücken bei der kommunalen Daseinsvorsorge bundesweit sehr gut ab. Besonders stark gewertet werden die Gesundheitsversorgung und die Freizeitangebote. Im Bereich Gesundheitsversorgung liegt Zweibrücken laut Stadt unter den besten 4% der Kommunen, bei den Freizeitangeboten unter den besten 10%. Auch in den Regionalrankings der IW Konstanz konnte sich Zweibrücken verbessern. Im sogenannten Niveau-Ranking stieg die Stadt von Rang 350 auf Rang 280. Im Dynamik-Ranking machte Zweibrücken einen Sprung von Rang 170 auf Rang 62 bundesweit.
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0: Bei dem Wetter gehen wir gerne vor die Tür, denn es gibt heute bis zu 24 Grad maximal. Es wird ein schöner sonniger Tag werden, ohne Regen, aber mit ein paar Wolken am Nachmittag und auch am Abend. Aber ansonsten einfach nur herrlicher, schöner Sonnenschein bei 24 Grad.
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0: Die Straßen sehen momentan ganz gut aus, keine großen Staus, da kommt er momentan problemlos durch.
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0: Es wird geblitzt und zwar in Kaiserslautern, Mannheimer Straße, stadteinwärts in der 50er-Zone. Bitte Fuß vom Gas in Höhe vom Reinigungsservice. Das hat uns Irene aus Kaiserslautern gemeldet. Und wenn ihr noch was entdeckt, einfach an uns schicken. Gerne per WhatsApp 0631 75 00 4x7.
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2: Theater mit Grunzfaktor gibt's morgen im Pfalztheater Kaiserslautern. Dort steht Farben der Tiere auf dem Programm. Die Bühnenversion des bekannten George Orwell-Romans. Die Geschichte über den Aufstand der Tiere gegen den Bauern Jones wird hier mit viel Tempo und Humor erzählt. Drei Schauspielerinnen und Schauspieler wechseln blitzschnell zwischen Schwein, Schaf, Pferd und Herrscherfigur und machen daraus ein Stück, das gleichzeitig Spaß macht und zum Nachdenken anregt. Geeignet ist die Aufführung für alle ab 10 Jahren. Los geht's morgen um 10 Uhr auf der Werkstattbühne des Pfalztheaters. Tickets bekommt ihr ab 13 Euro über die Seite vom Pfalztheater. Wer sich für Politik in den USA interessiert, bekommt morgen spannenden Input und das Ganze bequem von zu Hause aus. Um 17.15 Uhr lädt die Atlantische Akademie Rheinland-Pfalz zu einem halbstündigen Online-Talk ein. Zu Gast ist Sarah Copeland-Hansers, die Secretary of State des Bundesstaats Vermont und Expertin für Wahlprozesse. Sie spricht über die anstehenden Midterm-Elections, erklärt aktuelle Herausforderungen im amerikanischen Wahlsystem und ordnet ein, welche politischen Entwicklungen gerade besonders wichtig sind. Das Gespräch findet auf Englisch statt und läuft über Zoom. Anmelden könnt ihr euch über die Seite der Atlantischen Akademie. Und im Pfalztheater Kaiserslautern steht ein Bühnen-Road-Movie auf dem Programm. So, und jetzt kommst du, erzählt die unglaubliche, aber wahre Geschichte einer Pfälzer Familie, die in den 80ern vor der Polizei quer durch Europa flieht. Mal tragisch, mal komisch, immer aus der Sicht des Teenagers Arno. Regisseur Dominik Schnitzer bringt die wahnwitzige Odyssee mit viel Tempo, Gefühl auf die Werkstattbühne. Los geht's um 20 Uhr, die Tickets gibt's für 17 Euro. Habt ihr noch was für unsere Veranstaltungstipps? Dann schickt uns gerne alle Infos an die 0631 75 00 4x7.
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0: Kurzer Temperaturcheck bei uns in der Region. In Stelzenberg haben wir 18 Grad, wir messen 19 Grad bei euch in Ruppertsweiler und 19 Grad bei euch in Otterberg.
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2: Ich bin Katrin Müller. Die Sozialgerichte in Deutschland verzeichnen nach Angaben des Deutschen Richterbundes eine deutliche Zunahme von Verfahren. Zum ersten Mal seit 2021 gab es dort im vergangenen Jahr insgesamt wieder mehr als 300.000 neue Fälle, wie es hieß. Vermehrte Streitfälle ums Bürgergeld oder um Ansprüche aus der Sozialversicherung treiben die Fallzahlen deutlich nach oben, sagte der Bundesgeschäftsführer des Richterbundes Sven Riebehn der dpa. Umweltverbände werfen großen KI-Firmen vor, die Folgen ihrer Technik für das Klima besser darzustellen, als sie tatsächlich sind. Zu diesem Ergebnis kommt eine Untersuchung von mehreren Nichtregierungsorganisationen.
3: Positive Auswirkungen auf das Klima gibt es laut Studie vor allem bei älteren KI-Anwendungen, beispielsweise für Wettervorhersagen. Der aktuelle KI-Boom wird aber vor allem durch Programme wie ChatGPT, Copilot oder Gemini ausgelöst. Sie erstellen Texte, Bilder oder Videos und benötigen dafür sehr viel Strom und Wasser. Die Autoren der Untersuchung fanden keinen Beleg dafür, dass diese Programme den Ausstoß von Treibhausgasen deutlich verringern. Deshalb sprechen sie von Greenwashing, also von irreführenden Aussagen über angebliche Umweltvorteile. David Riemer, Nachrichtenredaktion.
2: Wenn Kinder krank werden und betreut werden müssen, bleiben dafür nach wie vor meistens berufstätige Frauen zu Hause. Fast 3/4 der Kinderkrankentage im vergangenen Jahr nahmen weibliche Kassenmitglieder. Das hat das Wissenschaftliche Institut der AOK nach eigenen Versichertendaten ermittelt.
4: Hustensaft, Fieberzäpfchen und ein quengeliger kleiner Patient. In der Regel bleiben immer noch die Mütter daheim. Nur 27% der Kinderkrankentage fielen auf Männer. Besonders wenige Väter meldeten sich fürs Kind in Bayern krank. Die meisten waren es in Sachsen. Die AOK-Experten sehen darin ein Zeichen für die weiterhin ungleiche Verteilung der Care-Arbeit in Familien. Gesetzlich Versicherte können Krankengeld beantragen, wenn ihr Kind unter 12 Jahren krank ist und sie deshalb nicht zur Arbeit gehen. Die Krankenkasse übernimmt dann einen Großteil des Verdienstausfalls. Ursula Winkler, Nachrichtenredaktion.
2: Mit der neuen Woche startet auch ein neuer Monat und auch im Juni treten einige Änderungen in Kraft, die viele Verbraucher direkt betreffen. Zum Beispiel gibt es mehr Rechte beim Online-Shopping und es ist der letzte Monat mit günstigerem Sprit. Am 30. Juni läuft der Tankrabatt aus, mit dem die Bundesregierung die Steuern auf Kraftstoffe vorübergehend gesenkt hat.
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5: Mit Geraldine Werner, schönen guten Tag. In Kaiserslautern soll die Schulsozialarbeit bis 2027 deutlich ausgebaut werden. Außerdem in den Regionalnachrichten um 9:30. In Pirmasens startet heute wieder das Stadtradeln. Und das Jugendparlament Kaiserslautern übergibt Oberbürgermeisterin Beate Kimmel einen Forderungskatalog. Ausführliche Nachrichten aus der Region gibt's wieder um 9:30.
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0: Wettertechnisch bleibt es heute vorerst trocken. Immer mal wieder schaut die Sonne vorbei. Ein paar graue Wolken sind als Deko auch am Start. Aber im Großen und Ganzen wird es ein ganz angenehmer Tag bei Werten von um die 24 Grad maximal. Ansonsten bleibt es bis morgen vormittags trocken. Am Nachmittag kann sich das dann ändern. Da können ein paar Regenwolken vorbeischauen und ein paar Gewitter kann es auch geben. Das Ganze bei maximal 22 Grad.
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0: Kurzer Blick zu euch auf die Straßen. Aktuell ist da alles im grünen Bereich. Kommt gut durch.
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0: Wir starten mit einer Abstandsmessung, die haben wir heute wieder auf der A6 und zwar zwischen den Abfahrten Waldmoor und Bruchmühlbach-Miesau. Es wird außerdem geblitzt auf der A6 Richtung Mannheim an der Abfahrt Kaiserslautern Zentrum in der 130er-Zone. Und Achtung, wir haben noch einen Blitzer bei euch auf der A62 in Höhe des Kreuzes zur A6 in der 100er-Zone. Letzter Blitzer steht aktuell in Kaiserslautern und zwar in der Mannheimer Straße stadteinwärts, kurz vor dem Abzweig zum Hilgardring in der 50er-Zone. Falls ihr unterwegs noch etwas entdeckt, dann meldet uns das einfach telefonisch oder per WhatsApp an die 0631 75 00 4x7.
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0: Euer Montagmittag hier bei der Antenne und gleich haben wir wieder unseren Entertainment-Tipp für euch und ihr könnt richtig gespannt sein, denn es geht um einen neuen, sehr beliebten Film und zwar Verflucht Normal und um was es da geht und ob wir vielleicht irgendetwas für euch zu verlosen haben, hört ihr gleich nach zwei Hits, also dranbleiben.
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1: Guck dir das einmal an.
2: Vom Problemkind zur nationalen Berühmtheit, die von der Queen für ihr besonderes Engagement mit einem Orden ausgezeichnet wird. Das ist die bewegende wahre Geschichte des 1971 geborenen Schotten und Tourette-Aktivisten John Davidson. Die hat der Drehbuchautor und Regisseur Kirk Jones jetzt mit dem großartig auftrumpfenden Game of Thrones Star Robert Aramayo in der Hauptrolle fürs Kino verfilmt. Unser Kollege Mario Hartwig verrät, was diesen Crowdpleaser aus Großbritannien so besonders macht, dass er mittlerweile weltweit die Kinoherzen erobert.
3: John wächst 1983 in einer schottischen Kleinstadt auf, trägt Zeitungen aus, angelt gern und träumt von einer Profikarriere als Fußballtorwart. Doch dann bekommt der 12-Jährige auf einmal unkontrollierbare Zuckungen und beginnt, heftige Schimpfwörter zu fluchen.
4: Er spielt den Hampelmann.
5: Hör auf! Das ist eine Hasenscheiße!
4: John!
6: Entschuldigung. Tut mir leid.
7: Warum sagst du sowas, John?
6: Es ist keine Absicht.
3: Dass dahinter eine seltene Erkrankung steckt,
8: es heißt Tourette-Syndrom,
3: wird erst später klar. Für John beginnt damit allerdings ein endloser Spießrutenlauf, der erst mit Mitte 20 endet, als ihn die Mutter eines alten Schulfreundes bei sich aufnimmt.
9: Hereinspaziert. Ich bin Dottie.
4: Fick dich, du Schlampe!
9: Tja, freut mich auch sehr.
4: Tut mir leid.
9: Wenn du irgendwas tust, wofür du nichts kannst, dann musst du dich nie dafür entschuldigen.
3: Dottie gibt John neuen Lebensmut und überredet ihn sogar zu einem Vorstellungsgespräch bei Tommy, dem Hausmeister des Bürgerzentrums.
10: Du hast nichts gegen harte Arbeit?
11: Nein, wenn ich konzentriert auf einen Job oder ein Projekt bin, ich denke, dass mir das eher hilft.
10: Schön.
11: Ich bin ein fauler Sack.
3: Tommy gibt ihm aber trotzdem eine Chance. Die beiden werden Freunde und dadurch erkennt John auch, wie wertvoll seine Erfahrungen für andere mit dieser Erkrankung sind.
12: Du bist der erste Mensch mit Tourette, den ich kennenlerne.
11: Hilft's was?
12: Kein bisschen, du Wichser. doch ja, ich denke schon.
3: John beginnt damit, über das Tourette-Syndrom aufzuklären, als kaum jemand etwas darüber weiß und Betroffenen zu helfen. Für sein Engagement verleiht Queen Elizabeth II. Ihm im Jahr 2019 den Orden des British Empire. Ein denkwürdiges Ereignis.
4: Fuck the Queen!
11: Entschuldigung allerseits, Entschuldigung. Entschuldigung, Majestät.
2: Mit großem Herzen und ganz viel britischem Humor ist Verflucht Normal ab sofort in den deutschen Kinos zu sehen. Für viele ist es jetzt schon der beste Film des Jahres. Wir haben insgesamt 2x2 Tickets dafür für euch. Dazu müsst ihr euch einfach nur registrieren unter der 0631 75 00 und 4x7.
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0: Blondie mit The Tidal's High hier bei der Antenne. Schön, dass ihr mit dabei seid. Und unser heutiges Thema bei unserem Alltagscheck führt uns zur Tankstelle. Wie ihr wisst, gibt's ja jede Menge Sorten Sprit. 95, E10 oder auch dieser super teure Premium-Sprit, den sich wahrscheinlich die wenigsten von uns gönnen heutzutage. Aber bringt dieser Premium-Sprit eigentlich wirklich etwas? Verspricht er wirklich Motorschutz oder ist es reine Abzocke? Klären wir gleich mal in circa 20 Minuten. Also dranbleiben.
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0: Wir schauen auf die aktuellen Temperaturen bei euch in Neu-Hemsbach. Liegen wir bei 19 Grad. Wir haben 18 Grad bei euch auf der Husterhöhe und 19 Grad bei euch in Kinsbach.
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3: Mit Geraldine Werner, schönen guten Tag. In Kaiserslautern soll die Schulsozialarbeit weiter ausgebaut werden. Der Jugendhilfeausschuss hat den Plänen von Beigeordneter Anja Pfeiffer zugestimmt. Ziel ist, dass ab 2027 alle Schulen in der Stadt an ein Angebot der Schulsozialarbeit angebunden sind. Der Ausbau betrifft alle Schulformen. An Grundschulen ohne bisheriges Angebot sollen Springerstellen eingerichtet werden. An den Gymnasien wird der Stellenumfang erhöht. Außerdem sollen auch die Schulen am Beilstein sowie die Privatschulen St. Franziskus und Paul-Gerhardt-Schule zusätzliche sozialpädagogische Unterstützung bekommen. Bis 2027 plant die Stadt insgesamt 29 Vollzeitstellen für Schulsozialarbeit und 13 Vollzeitstellen für Kitasozialarbeit. Das Budget für die Schulsozialarbeit soll dann bei rund 2,8 Millionen Euro liegen. Die Gelder sollen im städtischen Haushalt für 2027 eingeplant werden. In Pirmasens startet heute wieder das Stadtradeln. Bis zum 21. Juni können Bürgerinnen und Bürger Kilometer mit dem Fahrrad oder E-Bike sammeln. Bisher haben sich nach Angaben der Stadt 24 Teams mit knapp 150 Teilnehmenden angemeldet. Mitmachen können Vereine, Schulen, Firmen oder Einzelpersonen. Ziel ist es, in den 3 Wochen möglichst viele Alltagswege klimafreundlich mit dem Rad zurückzulegen. Anmeldungen sind während des gesamten Aktionszeitraums weiter möglich. Auch gefahrene Kilometer können nachgetragen werden. Schülerinnen und Schüler können zusätzlich beim Schulradeln für ihre Schule und für Pirmasens punkten. Das Jugendparlament Kaiserslautern hat Oberbürgermeisterin Beate Kimmel einen Forderungskatalog übergeben. Darin formuliert das im Herbst neu gewählte Gremium seine Wünsche für eine jugendfreundlichere Stadtpolitik. Die Forderungen betreffen unter anderem Bildung, Stadtentwicklung, Sicherheit und Kultur. Genannt werden zum Beispiel entsiegelte Schulhöfe, ein besserer ÖPNV, konsumfreie Treffpunkte und eine bessere Beleuchtung in der Innenstadt. Kimmel sagte einen regelmäßigen Austausch mit dem Jugendparlament zu. Die Perspektive junger Menschen sei wichtig für eine nachhaltige Stadtentwicklung. Ein erstes sichtbares Zeichen könnte laut Stadt bei der Entwicklung der Fläche am Albert-Schweitzer-Gymnasium gesetzt werden. Und Zweibrücken sieht sich durch aktuelle Studien des Instituts der deutschen Wirtschaft Köln in seiner positiven Entwicklung bestätigt. Nach Angaben der Stadt schneidet Zweibrücken bei der kommunalen Daseinsvorsorge bundesweit sehr gut ab. Besonders stark gewertet werden die Gesundheitsversorgung und die Freizeitangebote. Im Bereich Gesundheitsversorgung liegt Zweibrücken laut Stadt unter den besten 4% der Kommunen, bei den Freizeitangeboten unter den besten 10%. Auch in den Regionalrankings der IW konnte sich Zweibrücken verbessern. Im sogenannten Niveau-Ranking stieg die Stadt von Rang 350 auf Rang 280. Im Dynamik-Ranking machte Zweibrücken einen Sprung von Rang 170 auf Rang 62 bundesweit.
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0: Wettertechnisch wird es heute relativ angenehm. Ein Mix aus Sonne und Wolken haben wir den ganzen Tag am Start. Das Ganze bei angenehmen 24 Grad maximal. Auch in der Nacht bleibt es vorerst trocken und morgen können wir uns auch wieder auf Sonnenschein freuen, zumindest in der ersten Tageshälfte. Zum Nachmittag hin wird es dann doch ein bisschen ungemütlicher. Ein bisschen Regen und Gewitter kann es dann doch geben. Das Ganze bei maximal 22 Grad.
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0: Kurzer Verkehrscheck in der Westpfalz. Aktuell ist da alles im grünen Bereich. Ich wünsche euch eine gute und sichere Fahrt.
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0: Eine Abstandsmessung haben wir auch heute wieder auf der A6 und zwar zwischen den Abfahrten Waldmoor und Bruchmühlbach-Miesau. Es wird außerdem geblitzt auf der A6 Richtung Mannheim in Höhe der Abfahrt Kaiserslautern Zentrum. Hier sind 130 erlaubt. Wir schauen zu euch auf die A62 und zwar an der Kreuzung zur A6 wird geblitzt in der 100er Zone und letzter Blitzer steht aktuell in Kaiserslautern in der Mannheimer Straße stadteinwärts und zwar kurz vorm Hilgardring in der 50er Zone. Falls ihr unterwegs noch etwas entdeckt, dann klingelt einfach bei uns durch oder schreibt uns eine WhatsApp-Nachricht an die 0631 75 00 4x die 7.
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0: Euer Montagmittag hier bei der Antenne. Schön, dass ihr mit dabei seid. Ja, der Sommerurlaub steht vor der Tür und viele von uns planen schon die lange Fahrt mit dem Auto. An den Zapfsäulen fällt der Blick dann schnell auf die teuren Premium-Kraftstoffe, die oft 15 oder 20 Cent mehr pro Liter kosten. Die Werbung verspricht mehr Leistung, weniger Verbrauch und eine längere Lebensdauer für den Motor. Aber lohnt sich der teure Luxussprit vor der großen Reise überhaupt?
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0: Josie, bringen Ultimate, V-Power und Co. wirklich spürbare Vorteile für mein Auto?
2: Für die ganz stinknormalen Alltags-PKWs, die wir größtenteils ja alle haben, bringt der teure Premium-Sprit so gut wie gar nichts. Die modernen Motoren sind auf herkömmliche Kraftstoffe wie Super 95 oder E10 optimiert. Die teuren Sorten, die haben zwar eine höhere Oktanzahl, aber das Steuergerät im normalen Auto kann diesen Vorteil überhaupt nicht ausnutzen. Das heißt, die Versprechung von spürbar mehr Leistung oder extremen Spritsparen, die halten unabhängigen Überprüfungen in der Praxis schlicht nicht stand. Das ist in den allermeisten Fällen reine Geldverschwendung.
0: Gibt es denn überhaupt Ausnahmen, bei denen sich der teure Kraftstoff lohnt?
2: Ja, aber die sind halt wirklich selten. Also das betrifft eigentlich nur echte Sportwagen oder hochgezüchtete Motoren, bei denen der Hersteller diesen Sprit ausdrücklich im Handbuch vorschreibt. Ja, wer einen ganz normalen Benziner fährt, der spart am meisten, wenn er konsequent zu Super E10 greift. Das ist nicht nur billiger, sondern schont durch den Bioethanolanteil auch die Umwelt ein Stück weit mehr als diese fossilen Premium-Varianten. Vor der Fahrt in den Urlaub also am besten ganz normal tanken und das gesparte Geld lieber in ein Eis investieren. Da bin ich sehr dafür.
0: Sparen beim Tanken ist also ganz einfach. Handbuch checken, Standardsprit wählen und entspannt ankommen. Morgen geht's im Alltagscheck um die Sonne und den UV-Index. Der ist nämlich jetzt Anfang Juni schon erstaunlich hoch.
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0: Whitesnake mit Here I Go Again bei der Antenne. Und der Titel passt eigentlich schon perfekt zu unserem nächsten Thema gleich, denn es geht um Lauftipps. Ja, jetzt gerade, wo das Wetter eigentlich ganz gut mitspielt, es nicht zu heiß, nicht zu kalt ist, sind viele von uns wieder unterwegs hier in der Natur, in der Region. Egal ob zum Laufen, zum Joggen, zum Walken oder ähnliches. Aber gibt's denn dort eigentlich etwas, was man beachten sollte? So von der Atmung her oder von der Dauer? Wie lange läuft man eigentlich? Wie lange joggt man eigentlich? Wir haben jemanden gefragt, die das perfekt beantworten kann, nämlich die Bewegungsmanagerin der Stadt Kaiserslautern, Jennifer Höning. Ihre Tipps hört ihr gleich in circa 20 Minuten hier bei der Antenne.
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0: Kurzer Temperaturcheck bei uns in der Region. Wir haben 20 Grad bei euch in Horbach. Wir messen 20 Grad in Mehlbach und auch 20 Grad bei euch in Kontwig.
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2: Ich bin Katrin Müller. Geht es um soziale Leistungen, gibt es häufig Streit über Ansprüche. Und dieser landet immer häufiger vor Gericht. Die Sozialgerichte in Deutschland verzeichneten nach Angaben des Deutschen Richterbunds im vergangenen Jahr mehr als 300.000 neue Fälle.
3: Die meisten neuen Verfahren gab es in NRW, gefolgt von Bayern und Baden-Württemberg. Egal ob Bürgergeld, Arbeitslosengeld, Elterngeld oder Pflegeversicherung. Zwischen Betroffenen und den zuständigen Ämtern gehen die Meinungen über die zustehenden Leistungen mittlerweile häufig auseinander. Das wird wegen des Umstiegs auf die neue Grundsicherung nächsten Monat und all den angekündigten Reformen zum Sozialstaat sicherlich nicht besser, heißt es vom Richterbund. Nötig sei deshalb mehr Personal an den Gerichten. Tanja Wagner, Nachrichtenredaktion.
2: Würde eine Auswechslung des Kanzlers die Zustimmung für die Union erhöhen? Eine knappe Mehrheit der Deutschen glaubt das nicht. In einer Forsa-Umfrage für Stern und RTL sagten 53%, dass es der Union nicht helfen würde, wenn Merz das Amt des Bundeskanzlers aufgeben und jemand anderes aus der Union das Amt übernehmen würde. Rund 40% sind anderer Meinung. In Deutschland wurde im Jahr 2024 weniger Abfall produziert. Das Aufkommen sank auf den niedrigsten Wert seit mehr als 15 Jahren, wie das Statistische Bundesamt mitteilte. Laut den vorläufigen Ergebnissen entstanden gut 360 Millionen Tonnen Abfälle, gut 4,5% weniger als im Jahr zuvor. Am deutlichsten sank die Menge an Bau- und Abbruchabfällen. Bei Siedlungsabfällen wie Hausmüll gab es dagegen einen leichten Anstieg. Zum Sport. Bevor die Fußballnationalmannschaft morgen zur WM in die USA reist, gibt es heute ein weiteres Testspiel gegen Finnland. Diesmal sollen die Spieler auf dem Platz stehen, die gestern beim 4:0-Sieg nicht oder nur kurz zum Einsatz gekommen sind. Und Frage an Thomas Thronfeld, was verspricht sich Bundestrainer Nagelsmann denn davon?
4: Ja, er will den Spielern, die gegen Finnland nicht gespielt haben, nochmal etwas ernsthaftere Spielpraxis geben, als wenn man nur untereinander spielt. Nagelsmann hatte ja gestern nur 4-mal gewechselt, also nicht so oft wie in Testspielen eigentlich möglich, hat also den Fokus doch eher aufs Einspielen gelegt, statt auf Durchwechseln. Naja, und da kam es ihm offenbar gelegen, dass die Finnen auch gesagt haben, okay, lasst uns das machen. Und es sind ja auch ein paar hundert Fans dabei auf dem DFB-Campus und für die ist das natürlich dann auch nochmal ein bisschen was anderes als ein Training.
2: Ja, vielen Dank an Thomas Thronfeld für die Einordnung. Morgen geht's für die DFB-Auswahl dann los. Die Mannschaft fliegt nach Chicago.
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5: Mit Geraldine Werner, schönen guten Tag. In Kaiserslautern soll die Schulsozialarbeit bis 2027 deutlich ausgebaut werden. Außerdem in den Regionalnachrichten um halb. In Pirmasens startet heute wieder das Stadtradeln. Und das Jugendparlament Kaiserslautern übergibt Oberbürgermeisterin Beate Kimmel einen Forderungskatalog. Ausführliche Nachrichten aus der Region gibt's wieder um halb.
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0: Wettertechnisch wird es heute relativ angenehm. Ein Mix aus Sonne und Wolken haben wir den ganzen Tag hier am Start. Das Ganze bei angenehmen 24 Grad maximal. Ansonsten bleibt es heute auf jeden Fall noch trocken. Gleiches gilt auch für die Nacht und auch morgen vormittags. Zum Nachmittag hin kann es dann doch gebietsweise ein kleines bisschen regnen. Am Abend dann auch vereinzelt Gewitter geben. Das Ganze bei maximal 22 Grad morgen.
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0: Kurzer Blick zu euch auf die Straßen. Aktuell ist da alles im grünen Bereich. Kommt gut durch.
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0: Wir haben eine Abstandsmessung auf der A6 zwischen den Abfahrten Waldmoor und Bruchmühlbach-Miesau. Es wird außerdem geblitzt auf der A6 Richtung Mannheim in Höhe der Abfahrt Kaiserslautern Zentrum. Hier sind 130 erlaubt. Und auf der A62 wird eure Geschwindigkeit gemessen am Kreuz zur A6 in der 100er Zone. Den letzten Blitzer haben wir aktuell in Kaiserslautern und zwar in der Mannheimer Straße stadteinwärts kurz vorm Hilgardring in der 50er Zone. Falls ihr unterwegs noch etwas entdeckt, Blitzerstau, Sperrungen oder ähnliches, dann klingelt einfach bei uns durch oder schreibt uns eine WhatsApp-Nachricht an die 0631 75 00 4x die 7.
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0: euer Montagmittag hier bei der Antenne. Und jetzt, wo es so ein bisschen abgekühlt ist, gehen viele von euch ganz bestimmt wieder raus in die Natur, um zu joggen, zu walken oder ähnliches. Immerhin, genug Natur haben wir um uns herum. Wir haben ja hier den Pfälzerwald direkt vor der Haustür. Aber gibt es denn da irgendwelche Dinge, die man beachten sollte, wenn man joggen geht? Wir haben jemanden gefragt, der das perfekt beantworten kann, nämlich die liebe Jennifer Höning, die Bewegungsmanagerin der Stadt Kaiserslautern. Und was sie für Tipps mitgebracht hat, erfahrt ihr gleich nach zwei Songs.
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1: Die zarte Stimme von Luis Capaldi mit Forget Me hier bei der Antenne. Schön, dass ihr da seid. Der Frühsommer ist da und damit auch wieder diese Zeit, in der man sofort ein besseres Gewissen hat, sobald man sich draußen bewegt. Ob beim Joggen, Spazierengehen oder einfach bei einer Runde an der frischen Luft, Bewegung tut gut. Aber warum eigentlich? Und wo kann man bei uns in der Gegend besonders gut raus und aktiv werden? Darüber haben wir mit Jennifer Höning gesprochen. Sie ist Bewegungsmanagerin der Stadt Kaiserslautern.
2: Ja, sich körperlich betätigen ist bei jedem Wetter eine tolle Idee. Also der Kreislauf kommt in Schwung. Es ist bei jedem Wetter wirklich eine tolle Sache, draußen unterwegs zu sein. Man kann aber vorher schon einiges bedenken, um eben sich gut zu rüsten, um gut aufgestellt zu sein. Und da ist es toll, sich zu überlegen, wo man überhaupt hingeht. Und ja, bei diesem Wetter empfiehlt sich jede Waldstrecke und überall, wo ein bisschen Wasser ist.
1: Und wenn es ums Draußensein geht, haben wir hier natürlich einen echten Vorteil, den Pfälzerwald direkt vor der Haustür. Perfekt für alle, die laufen, walken oder einfach mal den Kopf freikriegen wollen.
2: Rund um den Vogelburg finde ich eine tolle Idee. Da hat man gleich die Auswahl, eine 5 Kilometer Strecke auch zu joggen oder eben nur rein um den Plechhammer oder Vogelburg. Dann ist man bei ungefähr 2 bis 3 Kilometer. Genau, Karlstal ist natürlich mit den Kindern auch eine ganz, ganz tolle Sache. Da läuft man in den Wald hinein, hat ganz kleine, also einen Fluss mit so kleinen Brücken. Die Kinder lieben das, am Wasser zu spielen, haben eine Strecke so ungefähr 2 Kilometer rein in den Wald und dann auch die kleine Strecke wieder raus.
1: Bei den aktuellen Temperaturen gilt aber auch nicht einfach losrennen und hoffen, dass es schon passt. Ein bisschen Vorbereitung hilft, gerade wenn es warm ist.
2: Stimmt, also eine gute Idee ist mit Sicherheit frühmorgens schon seine Runde zu drehen. Also die Jogger und Läufer, die wissen, dass sie am besten morgens ihre Joggingrunde schon hinter sich bringen, bevor sie dann abends überlegen, nochmal sich aufzuraffen. Das ist mit Sicherheit der beste Tipp. Aber natürlich auch den ganzen Tag, wenn man nachmittags und abends vorhat, in den Wald zu gehen, schon ausreichend zu trinken, dass man nicht denkt, man müsste das nachher machen oder währenddessen. Also da ist es wichtig, das einfach zu planen.
1: Also, wenn ihr jetzt Lust bekommen habt, zum Beispiel durchs Karlstal, um den Vogelburg oder einfach durch den nächsten Park zu laufen, denkt an Sonnenschutz und nehmt genug zu trinken mit. Und ganz wichtig, lauft in einem Tempo, bei dem ihr euch noch unterhalten könnt. Dann seid ihr meistens genau richtig unterwegs, entspannt, gesund und ohne nach 5 Minuten komplett aus der Puste zu sein.
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Schönen Montagmittag euch, ihr hört die Antenne und wir beantworten gleich wieder eure Fragen in unserem Warum ist das so? Der Marvin aus Kaiserslautern wollte gerne mal wissen, warum sagt man eigentlich, etwas ist in trockenen Tüchern?

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0: Derzeit haben wir nur eine Zahl auf dem Thermometer. In Marsweiler, bei euch in Zweibrücken und auch in Rammstein-Wiesenbach messen wir 20 Grad.
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2: Mit Geraldine Werner, schönen guten Tag. In Kaiserslautern soll die Schulsozialarbeit weiter ausgebaut werden. Der Jugendhilfeausschuss hat den Plänen von Beigeordneter Anja Pfeiffer zugestimmt. Ziel ist, dass ab 2027 alle Schulen in der Stadt an ein Angebot der Schulsozialarbeit angebunden sind. Der Ausbau betrifft alle Schulformen. An Grundschulen ohne bisheriges Angebot sollen Springerstellen eingerichtet werden. An den Gymnasien wird der Stellenumfang erhöht. Außerdem sollen auch die Schulen am Beilstein sowie die Privatschulen St. Franziskus und Paul-Gerhardt-Schule zusätzliche sozialpädagogische Unterstützung bekommen. Bis 2027 plant die Stadt insgesamt 29 Vollzeitstellen für Schulsozialarbeit und 13 Vollzeitstellen für Kitasozialarbeit. Das Budget für die Schulsozialarbeit soll dann bei rund 2,8 Millionen Euro liegen. Die Gelder sollen im städtischen Haushalt für 2027 eingeplant werden. In Pirmasens startet heute wieder das Stadtradeln. Bis zum 21. Juni können Bürgerinnen und Bürger Kilometer mit dem Fahrrad oder E-Bike sammeln. Bisher haben sich nach Angaben der Stadt 24 Teams mit knapp 150 Teilnehmenden angemeldet. Mitmachen können Vereine, Schulen, Firmen oder Einzelpersonen. Ziel ist es, in den 3 Wochen möglichst viele Alltagswege klimafreundlich mit dem Rad zurückzulegen. Anmeldungen sind während des gesamten Aktionszeitraums weiter möglich. Auch gefahrene Kilometer können nachgetragen werden. Schülerinnen und Schüler können zusätzlich beim Schulradeln für ihre Schule und für Pirmasens punkten. Das Jugendparlament Kaiserslautern hat Oberbürgermeisterin Beate Kimmel einen Forderungskatalog übergeben. Darin formuliert das im Herbst neu gewählte Gremium seine Wünsche für eine jugendfreundlichere Stadtpolitik. Die Forderungen betreffen unter anderem Bildung, Stadtentwicklung, Sicherheit und Kultur. Genannt werden zum Beispiel entsiegelte Schulhöfe, ein besserer ÖPNV, konsumfreie Treffpunkte und eine bessere Beleuchtung in der Innenstadt. Kimmel sagte einen regelmäßigen Austausch mit dem Jugendparlament zu. Die Perspektive junger Menschen sei wichtig für eine nachhaltige Stadtentwicklung. Ein erstes sichtbares Zeichen könnte laut Stadt bei der Entwicklung der Fläche am Albert-Schweitzer-Gymnasium gesetzt werden. Und Zweibrücken sieht sich durch aktuelle Studien des Instituts der deutschen Wirtschaft Köln in seiner positiven Entwicklung bestätigt. Nach Angaben der Stadt schneidet Zweibrücken bei der kommunalen Daseinsvorsorge bundesweit sehr gut ab. Besonders stark gewertet werden die Gesundheitsversorgung und die Freizeitangebote. Im Bereich Gesundheitsversorgung liegt Zweibrücken laut Stadt unter den besten 4% der Kommunen, bei den Freizeitangeboten unter den besten 10%. Auch in den Regionalrankings der IW Konstanz konnte sich Zweibrücken verbessern. Im sogenannten Niveau-Ranking stieg die Stadt von Rang 350 auf Rang 280. Im Dynamik-Ranking machte Zweibrücken einen Sprung von Rang 170 auf Rang 62 bundesweit.
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0: Wettertechnisch bleibt es heute vorerst trocken. Immer mal wieder schaut die Sonne vorbei. Ein paar graue Wolken sind als Deko auch am Start. Aber im Großen und Ganzen wird es ein ganz angenehmer Tag bei Werten von um die 24 Grad maximal. Ansonsten bleibt es bis morgen vormittags trocken. Am Nachmittag kann sich das dann ändern. Da können ein paar Regenwolken vorbeischauen und ein paar Gewitter kann es auch geben. Das Ganze bei maximal 22 Grad.
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0: Kurzer Verkehrscheck in der Westpfalz. Aktuell ist da alles im grünen Bereich. Ich wünsche euch eine gute und sichere Fahrt.
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0: Wir starten mit einer Abstandsmessung, die haben wir heute wieder auf der A6 und zwar zwischen den Abfahrten Waldmoor und Bruchmühlbach-Miesau. Es wird außerdem geblitzt auf der A6 Richtung Mannheim an der Abfahrt Kaiserslautern Zentrum in der 130er-Zone. Und Achtung, wir haben noch einen Blitzer bei euch auf der A62 in Höhe des Kreuzes zur A6 in der 100er-Zone. Letzter Blitzer steht aktuell in Kaiserslautern und zwar in der Mannheimer Straße stadteinwärts, kurz vor dem Abzweig zum Hilgardring in der 50er-Zone. Falls ihr unterwegs noch etwas entdeckt, habt, dann meldet uns das einfach telefonisch oder per WhatsApp an die 0631 75 00 4x die 7.
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0: 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Euer Montagmittag hier bei der Antenne. Schön, dass ihr mit dabei seid. Und jetzt beantworten wir wieder eure Fragen in unserem Warum ist das so? Der Marvin aus Kaiserslautern hat uns gefragt, warum sagt man eigentlich, etwas ist in trockenen Tüchern? Mein Kollege Marco hat die Antwort.
1: Ich hab gar nichts verstanden.
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3: Wenn etwas in trockenen Tüchern ist, dann spricht man heutzutage von etwas, das sicher ist. Und da ist auch der Ursprung her. Nämlich, der Ursprung kommt nicht von Büros oder wo man Verträge abschließt, von Planungsrunden oder sonst irgendwas, sondern aus dem ganz alltäglichen Familienleben. Bevor es die moderne Windel gab, wie wir sie heute kennen, wurden Babys nämlich nur in Stofftücher gewickelt. Und diese Tücher mussten nämlich vor allem eins sein: trocken. Ein trockenes Baby galt als versorgt, zufrieden und gesund. Nasses dagegen als ein Zeichen dafür, dass noch ein bisschen was zu tun war. Wenn also alles in trockenen Tüchern war, bedeutete das ursprünglich, dass das Kind sauber umsorgt war und es besteht kein Handlungsbedarf mehr. Mit der Zeit hat sich die Bedeutung dann übertragen. Heute sagen wir den Satz, wenn ein Projekt abgeschlossen ist, ein Termin steht oder eine Entscheidung eben gefallen ist. Die Redewendung erinnert also bis heute an ihren Ursprung, an einen Moment, in dem man wusste, dass man sich erst einmal um nichts mehr kümmern muss.
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0: kurzer Temperaturcheck bei uns in der Region. In Höhe Einöd liegen wir bei 21 Grad. Wir messen 20 Grad bei euch in Trippstadt und 21 Grad in Bad Weiler.
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2: Ich bin Katrin Müller. Für den Terroranschlag auf feiernde Menschen in Bielefeld vor rund einem Jahr ist der Attentäter zu lebenslanger Haft verurteilt worden. Das Düsseldorfer Oberlandesgericht sprach den 36-jährigen Syrer wegen vierfachen versuchten Mordes schuldig, stellte die besondere Schwere seiner Schuld fest und ordnete Sicherungsverwahrung an.
3: Das Gericht verhängte damit die Höchststrafe und folgte dem Antrag der Bundesanwaltschaft. Die hält den Syrer wegen seiner radikal-islamischen Gesinnung weiter für gefährlich. Er hatte vor gut einem Jahr vor einer Bar in Bielefeld feiernde Menschen mit einem Messer angegriffen. Vier wurden lebensgefährlich verletzt. Der Täter soll bereits in Syrien jahrelang für die Terrormiliz IS tätig gewesen sein. 2023 kam er dann nach Deutschland. Hier sollen sich laut einem Gutachten seine psychischen Probleme noch verstärkt haben. Thomas Brock, Nachrichtenredaktion. Aktion.
2: Die Sozialgerichte in Deutschland verzeichnen nach Angaben des Deutschen Richterbundes eine deutliche Zunahme von Verfahren. Zum ersten Mal seit 2021 gab es dort im vergangenen Jahr insgesamt wieder mehr als 300.000 neue Fälle, wie es hieß. Vermehrte Streitfälle ums Bürgergeld oder um Ansprüche aus der Sozialversicherung treiben die Fallzahlen deutlich nach oben, sagte der Bundesgeschäftsführer des Richterbundes Sven Riebehn der dpa. Umweltverbände werfen großen KI-Firmen vor, die Folgen ihrer Technik für das Klima besser darzustellen, als sie tatsächlich sind. Zu diesem Ergebnis kommt eine Untersuchung von mehreren Nichtregierungsorganisationen.
4: Positive Auswirkungen auf das Klima gibt es laut Studie vor allem bei älteren KI-Anwendungen, beispielsweise für Wettervorhersagen. Der aktuelle KI-Boom wird aber vor allem durch Programme wie ChatGPT, Copilot oder Gemini ausgelöst. Sie erstellen Texte, Bilder oder Videos und benötigen dafür sehr viel Strom und Wasser. Die Autoren der Untersuchung fanden keinen Beleg dafür, dass diese Programme den Ausstoß von Treibhausgasen deutlich verringern. Deshalb sprechen sie von Greenwashing, also von irreführenden Aussagen über angebliche Umweltvorteile. David Riemer, Nachrichtenredaktion.
2: Mit der neuen Woche startet auch ein neuer Monat und auch im Juni treten einige Änderungen in Kraft, die viele Verbraucher direkt betreffen. Zum Beispiel gibt es mehr Rechte beim Online-Shopping und es ist der letzte Monat mit günstigerem Sprit. Am 30. Juni läuft der Tankrabatt aus, mit dem die Bundesregierung die Steuern auf Kraftstoffe vorübergehend gesenkt hat.
1: Und jetzt noch mehr Informationen aus unserer Region.
5: Mit Geraldine Werner, schönen guten Tag. In Kaiserslautern soll die Schulsozialarbeit bis 2027 deutlich ausgebaut werden. Außerdem in den Regionalnachrichten um halb. In Pirmasens startet heute wieder das Stadtradeln. Und das Jugendparlament Kaiserslautern übergibt Oberbürgermeisterin Beate Kimmel einen Forderungskatalog. Ausführliche Nachrichten aus der Region gibt's wieder um halb.
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0: Wettertechnisch wird es heute relativ angenehm. Ein Mix aus Sonne und Wolken haben wir den ganzen Tag am Start. Das Ganze bei angenehmen 24 Grad maximal. Auch in der Nacht bleibt es vorerst trocken und morgen können wir uns auch wieder auf Sonnenschein freuen, zumindest in der ersten Tageshälfte. Zum Nachmittag hin wird es dann doch ein bisschen ungemütlicher. Ein bisschen Regen und Gewitter kann es dann doch geben. Das Ganze bei maximal 22 Grad.
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0: Kurzer Blick zu euch auf die Straßen. Aktuell ist da alles im grünen Bereich. Kommt gut durch.
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0: Eine Abstandsmessung haben wir auch heute wieder auf der A6 und zwar zwischen den Abfahrten Waldmoor und Bruchmühlbach-Miesau. Es wird außerdem geblitzt auf der A6 Richtung Mannheim in Höhe der Abfahrt Kaiserslautern Zentrum. Hier sind 130 erlaubt. Wir schauen zu euch auf die A62 und zwar an der Kreuzung zur A6 wird geblitzt in der 100er Zone und letzter Blitzer steht aktuell in Kaiserslautern in der Mannheimer Straße stadteinwärts und zwar kurz vorm Hilgardring in der 50er Zone. Falls ihr unterwegs noch etwas entdeckt, dann klingelt einfach bei uns durch oder schreibt uns eine WhatsApp-Nachricht an die 0631 75 00 4x die 7.
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0: Euer Montagmittag hier bei der Antenne und es ist Zeit, mal wieder einen Blick zurück aufs vergangene Wochenende zu werfen, denn da war wieder einiges los bei unseren regionalen Sportvereinen und was alles so passiert ist in den letzten Tagen, hört ihr gleich nach zwei Hits.
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0: Schönen Montagmittag euch. Mein Name ist Elliot. Ihr hört die Antenne. Das war ein Fußballwochenende mit richtig viel Entscheidung in der Westpfalz. Der größte Jubel kam vom Betzenberg. Die U21 des 1. FC Kaiserslautern hat den Aufstieg in die Regionalliga Südwest perfekt gemacht. Im Fritz-Walter-Stadion gab es ein deutliches 5:0 gegen den FV Eppelborn. Schon zur Pause stand es 4:0. Am Ende wurde vor mehr als 6.500 Fans die Meisterschaft in der Oberliga Rheinland-Pfalz-Saar gefeiert. Für die jungen Roten Teufel trafen Chinedu, Chukwukelo doppelt, außerdem Sean Blum, Melvin Wiesnett und Erik Müller. Der direkte Verfolger aus Pirmasens hat seine Hausaufgabe ebenfalls gemacht. Der FK Pirmasens gewinnt sein letztes Saisonspiel zu Hause gegen die Sportfreunde Eisbachtal mit 4:1. Für die Klub reicht es am Ende trotzdem nur zu Platz 2, 3 Punkte hinter der FCK U21. Stark bleibt die Bilanz trotzdem, 78 Punkte und 103 Saisontore. Nicht so gut lief es für die FCK Portugiesen, also die SG Portugieser Kaiserslautern FCK 3. In der Aufstiegsrunde zur Landesliga gab es auf dem Frönerhof eine deutliche 1:5 Niederlage gegen die zweite Mannschaft des SC Ida Oberstein. Damit wird das Rückspiel am Donnerstag eine richtig schwere Aufgabe. Spannend war es auch im Entscheidungsspiel der Bezirksliga Westpfalz. Der FVB Waldmoor gewinnt mit 2:1 gegen den SV Katzweiler und holt sich damit Platz 12. Katzweiler muss sich nach dieser engen Niederlage mit Platz 13 zufrieden geben. Und noch ein Blick in Richtung Pirmasens und Zweibrücken. In der Relegation zur A-Klasse hat der SC Stambach beim FV Münchweiler mit 3:2 gewonnen. Stambach nimmt damit die bessere Ausgangslage mit ins Rückspiel. FV Münchweiler muss jetzt nachlegen.
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0: Sting mit Englishman in New York hier bei der Antenne. Schön, dass ihr mit am Start seid. Und ganz ehrlich, wahrscheinlich haben die meisten von euch noch nie etwas von einem Käserennen gehört. Hab ich ehrlich gesagt auch nicht bis vor kurzem, denn es hat kürzlich tatsächlich stattgefunden in England. Und was eigentlich genau dahinter steckt, wie man sich so ein Käserennen eigentlich vorstellen kann, klären wir gleich mal alles in unserer Entdeckung des Tages in weniger als 20 Minuten. Also bleibt bei uns.
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0: kurzer Temperaturcheck in Kontwig und in Horbach 21 Grad, bei euch in Otterberg 22 Grad.
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3: Mit Geraldine Werner, schönen guten Tag. In Kaiserslautern soll die Schulsozialarbeit weiter ausgebaut werden. Der Jugendhilfeausschuss hat den Plänen von Beigeordneter Anja Pfeiffer zugestimmt. Ziel ist, dass ab 2027 alle Schulen in der Stadt an ein Angebot der Schulsozialarbeit angebunden sind. Der Ausbau betrifft alle Schulformen. An Grundschulen ohne bisheriges Angebot sollen Springerstellen eingerichtet werden. An den Gymnasien wird der Stellenumfang erhöht. Außerdem sollen auch die Schulen am Beilstein sowie die Privatschulen St. Franziskus und Paul-Gerhardt-Schule zusätzliche sozialpädagogische Unterstützung bekommen. Bis 2027 plant die Stadt insgesamt 29 Vollzeitstellen für Schulsozialarbeit und 13 Vollzeitstellen für Kitasozialarbeit. Das Budget für die Schulsozialarbeit soll dann bei rund 2,8 Millionen Euro liegen. Die Gelder sollen im städtischen Haushalt für 2027 eingeplant werden. In Pirmasens startet heute wieder das Stadtradeln. Bis zum 21. Juni können Bürgerinnen und Bürger Kilometer mit dem Fahrrad oder E-Bike sammeln. Bisher haben sich nach Angaben der Stadt 24 Teams mit knapp 150 Teilnehmenden angemeldet. Mitmachen können Vereine, Schulen, Firmen oder Einzelpersonen. Ziel ist es, in den 3 Wochen möglichst viele Alltagswege klimafreundlich mit dem Rad zurückzulegen. Anmeldungen sind während des gesamten Aktionszeitraums weiter möglich. Auch gefahrene Kilometer können nachgetragen werden. Schülerinnen und Schüler können zusätzlich beim Schulradeln für ihre Schule und für Pirmasens punkten. Das Jugendparlament Kaiserslautern hat Oberbürgermeisterin Beate Kimmel einen Forderungskatalog übergeben. Darin formuliert das im Herbst neu gewählte Gremium seine Wünsche für eine jugendfreundlichere Stadtpolitik. Die Forderungen betreffen unter anderem Bildung, Stadtentwicklung, Sicherheit und Kultur. Genannt werden zum Beispiel entsiegelte Schulhöfe, ein besserer ÖPNV, konsumfreie Treffpunkte und eine bessere Beleuchtung in der Innenstadt. Kimmel sagte einen regelmäßigen Austausch mit dem Jugendparlament zu. Die Perspektive junger Menschen sei wichtig für eine nachhaltige Stadtentwicklung. Ein erstes sichtbares Zeichen könnte laut Stadt bei der Entwicklung der Fläche am Albert-Schweitzer-Gymnasium gesetzt werden. Und Zweibrücken sieht sich durch aktuelle Studien des Instituts der deutschen Wirtschaft Köln in seiner positiven Entwicklung bestätigt. Nach Angaben der Stadt schneidet Zweibrücken bei der kommunalen Daseinsvorsorge bundesweit sehr gut ab. Besonders stark gewertet werden die Gesundheitsversorgung und die Freizeitangebote. Im Bereich Gesundheitsversorgung liegt Zweibrücken laut Stadt unter den besten 4% der Kommunen, bei den Freizeitangeboten unter den besten 10%. Auch in den Regionalrankings der IW Consult konnte sich Zweibrücken verbessern. Im sogenannten Niveau-Ranking stieg die Stadt von Rang 350 auf Rang 280. Im Dynamik-Ranking machte Zweibrücken einen Sprung von Rang 170 auf Rang 62 bundesweit.
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0: Wettertechnisch wird es heute relativ angenehm. Ein Mix aus Sonne und Wolken haben wir den ganzen Tag hier am Start. Das Ganze bei angenehmen 24 Grad maximal. Ansonsten bleibt es heute auf jeden Fall noch trocken. Gleiches gilt auch für die Nacht und auch morgen vormittags. Zum Nachmittag hin kann es dann doch gebietsweise ein kleines bisschen regnen. Am Abend dann auch vereinzelt Gewitter geben. Das Ganze bei maximal 22 Grad morgen.
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0: Kurzer Verkehrscheck in der Westpfalz. Aktuell ist da alles im grünen Bereich. Ich wünsche euch eine gute und sichere Fahrt.
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0: Wir haben eine Abstandsmessung auf der A6 zwischen den Abfahrten Waldmoor und Bruchmühlbach-Miesau. Es wird außerdem geblitzt auf der A6 Richtung Mannheim in Höhe der Abfahrt Kaiserslautern Zentrum. Hier sind 130 erlaubt. Und auf der A62 wird eure Geschwindigkeit gemessen am Kreuz zur A6 in der 100er Zone. Den letzten Blitzer haben wir aktuell in Kaiserslautern und zwar in der Mannheimer Straße stadteinwärts, kurz vorm Hilgertring in der 50er Zone. Falls ihr unterwegs noch etwas entdeckt, Blitzerstau, Sperrungen oder ähnliches, dann klingelt einfach bei uns durch oder schreibt uns eine WhatsApp-Nachricht an die 0631 75 00 4x die 7.
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1: Einen wunderschönen Montag euch. Gut gelaunt begleiten wir euch durch den Tag, natürlich hier bei der Antenne.
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1: In England gibt es ein Rennen, das klingt, als hätte sich das jemand nach drei Bier ausgedacht, hat aber Tradition, das Käserennen von Brookworth. Dabei wird ein mehrere Kilo schwerer Käseleib einen extrem steilen Hügel hinuntergerollt und dann rennen Dutzende Menschen hinterher. Wobei Rennen großzügig formuliert ist, die meisten fallen, rutschen oder überschlagen sich eher Richtung Ziel. In diesem Jahr mittendrin Tom Kopke aus München, 24 Jahre alt, und der hat das berühmte Rennen tatsächlich gewonnen. Er war als erster unten, noch vor dem bisherigen Seriengewinner Chris Anderson. Die Regeln sind einfach. Käse rollt los, alle hinterher. Wer unten zuerst ankommt, gewinnt. Das Problem, der Hang ist so steil, dass man schon nach wenigen Metern merkt, dass der Körper andere Pläne hat als der Kopf. Das Ganze findet jedes Jahr in Gloucestershire statt und geht vermutlich auf ein altes Frühlingsritual zurück. Offiziell war das Rennen sogar schon verboten, weil es zu gefährlich ist. Aber die Menschen dort machen trotzdem weiter. Mit viel Begeisterung, wenig Kontrolle und vermutlich sehr guten Kontakten zu Physiotherapeuten. Und genau deshalb ist dieses Rennen so wunderbar britisch, völlig unvernünftig, ziemlich schmerzhaft und am Ende gewinnt doch wirklich ein Deutscher den Käse.
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0: Schönen Montagmittag euch, hier ist die Antenne und gleich in unserem Talk of Town sprechen wir mal über ein Thema, ja, was wahrscheinlich den einen oder anderen von uns auch betrifft. Es geht um die Raucher unter uns und genauer gesagt die Raucher, die auch im Freibad mal die ein oder andere Kippe anzünden. In Baden-Württemberg ist das seit heute ziemlich schwierig, denn dort gilt ab dem 1. Juni offiziell ein Rauchverbot in Freibädern. Wie sieht das eigentlich genau aus hier in Rheinland-Pfalz? Klären wir gleich alles mal in unserem Talk of Town in circa 20 Minuten, also dranbleiben.
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0: kurzer Temperaturcheck bei uns in der Region. In Mackenbach liegen wir bei 22 Grad. Wir haben 21 Grad bei euch in Merzalben und 22 Grad in Delfeld.
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2: Ich bin Katrin Müller. Für den Terroranschlag auf feiernde Menschen in Bielefeld vor rund einem Jahr ist der Attentäter zu lebenslanger Haft verurteilt worden. Das Düsseldorfer Oberlandesgericht sprach den 36-jährigen Syrer wegen vierfachen versuchten Mordes schuldig, stellte die besondere Schwere seiner Schuld fest und ordnete Sicherungsverwahrung an. Wegen seiner radikal-islamischen Gesinnung sei der Syrer nach wie vor gefährlich, sagte der vorsitzende Richter. Vor gut einem Jahr hatte der Mann laut Anklage nachts Feiernde vor einer Bar in Bielefeld angegriffen. Geht es um soziale Leistungen, gibt es häufig Streit über Ansprüche. Und dieser landet immer häufiger vor Gericht. Die Sozialgerichte in Deutschland verzeichneten nach Angaben des Deutschen Richterbunds im vergangenen Jahr mehr als 300.000 neue Fälle.
3: Die meisten neuen Verfahren gab es in NRW, gefolgt von Bayern und Baden-Württemberg. Egal ob Bürgergeld, Arbeitslosengeld, Elterngeld oder Pflegeversicherung, zwischen Betroffenen und den zuständigen Ämtern gehen die Meinungen über die zustehenden Leistungen mittlerweile häufig auseinander. Das wird wegen des Umstiegs auf die neue Grundsicherung nächsten Monat und all den angekündigten Reformen zum Sozialstaat sicherlich nicht besser, heißt es vom Richterbund. Tanja Wagner, Nachrichtenredaktion.
2: Würde eine Auswechslung des Kanzlers die Zustimmung für die Union erhöhen? Eine knappe Mehrheit der Deutschen glaubt das nicht. In einer Forsa-Umfrage für Stern und RTL sagten 53%, dass es der Union nicht helfen würde, wenn Merz das Amt des Bundeskanzlers aufgeben und jemand anderes aus der Union das Amt übernehmen würde. Rund 40% sind anderer Meinung. Zum Sport. Bevor die Fußballnationalmannschaft morgen zur WM in die USA reist, gibt es heute ein weiteres Testspiel gegen Finnland. Diesmal sollen die Spieler auf dem Platz stehen, die gestern beim 4:0-Sieg nicht oder nur kurz zum Einsatz gekommen sind. Und Frage an Thomas Thronfeld, was verspricht sich Bundestrainer Nagelsmann denn davon?
4: Ja, er will den Spielern, die gegen Finnland nicht gespielt haben, nochmal etwas ernsthaftere Spielpraxis geben, als wenn man nur untereinander spielt. Nagelsmann hatte ja gestern nur 4-mal gewechselt, also nicht so oft wie in Testspielen eigentlich möglich, hat also den Fokus doch eher aufs Einspielen gelegt, statt auf Durchwechseln. Naja, und da kam es ihm offenbar gelegen, dass die Finnen auch gesagt haben, okay, lasst uns das machen. Und es sind ja auch ein paar hundert Fans dabei auf dem DFB-Campus und für die ist das natürlich dann auch nochmal ein bisschen was anderes als ein Training.
2: Ja, vielen Dank an Thomas Thronfeld für die Einordnung. Morgen geht's für die DFB-Auswahl dann los. Die Mannschaft fliegt nach Chicago.
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5: Mit Geraldine Werner, schönen guten Tag. In Kaiserslautern soll die Schulsozialarbeit bis 2027 deutlich ausgebaut werden. Außerdem in den Regionalnachrichten um halb. In Pirmasens startet heute wieder das Stadtradeln. Und das Jugendparlament Kaiserslautern übergibt Oberbürgermeisterin Beate Kimmel einen Forderungskatalog. Ausführliche Nachrichten aus der Region gibt's wieder um halb.
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0: Wettertechnisch bleibt es heute vorerst trocken. Immer mal wieder schaut die Sonne vorbei. Ein paar graue Wolken sind als Deko auch am Start. Aber im Großen und Ganzen wird es ein ganz angenehmer Tag bei Werten von um die 24 Grad maximal. Ansonsten bleibt es bis morgen vormittags trocken. Am Nachmittag kann sich das dann ändern. Da können ein paar Regenwolken vorbeischauen und ein paar Gewitter kann es auch geben. Das Ganze bei maximal 22 Grad.
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0: Kurzer Blick zu euch auf die Straßen. Aktuell ist da alles im grünen Bereich. Kommt gut durch.
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0: Wir starten mit einer Abstandsmessung, die haben wir heute wieder auf der A6 und zwar zwischen den Abfahrten Waldmoor und Bruchmühlbach-Miesau. Es wird außerdem geblitzt auf der A6 Richtung Mannheim an der Abfahrt Kaiserslautern-Zentrum in der 130er-Zone. Und Achtung, wir haben noch einen Blitzer bei euch auf der A62 in Höhe des Kreuzes zur A6 in der 100er-Zone. Letzter Blitzer steht aktuell in Kaiserslautern und zwar in der Mannheimer Straße stadteinwärts, kurz vor dem Abzweig zum Hilgardring in der 50er-Zone. Falls ihr unterwegs noch etwas entdeckt, dann meldet uns das einfach telefonisch oder per WhatsApp an die 0631 75 00 4x die 7.
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0: Schönen Montagmittag euch. Mein Name ist Elliot. Ihr hört die Antenne. Und gleich in unserem Talk of Town diskutieren wir mal wieder gemeinsam. Und zwar geht es um ein Thema, was jetzt erstmals in Baden-Württemberg umgesetzt wurde. Ein Rauchverbot in Schwimmbädern gilt dort seit heute, dem 1. Juli. Aber wieso eigentlich? Und wie sieht's eigentlich in Rheinland-Pfalz aus? Klären wir gleich alles mal nach zwei Hits.
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0: Gut gelaunt geht's durch den Montagmittag natürlich hier bei der Antenne. Kippe aus auf der Liegewiese. Genau darüber wird gerade wieder diskutiert. In Baden-Württemberg gilt ab heute ein neues Rauchverbot in Freibädern. Und auch bei uns stellt sich damit die Frage, sollte Rauchen im Schwimmbad grundsätzlich verboten werden? Meine Kollegin Lisa hat sich das Thema für uns mal angeschaut.
1: In Baden-Württemberg wird es jetzt ernst. Dort darf in Freibädern ab dem 1. Juni, also ab heute, grundsätzlich nicht mehr geraucht werden. Das gilt nicht nur für klassische Zigaretten, sondern auch für E-Zigaretten, Vapes, Shishas und ähnliche Produkte. Raucherzonen sind weiter möglich, aber nur, wenn sie klar ausgewiesen sind und abseits liegen. Der Grund: Freibäder sind Orte, an denen viele Kinder und Jugendliche unterwegs sind. Befürworter sagen deshalb, wer im Schwimmbad ist, soll nicht zwischen Planschbecken, Pommes und Handtuch den Rauch anderer abbekommen. Gerade für Kinder, Schwangere oder Menschen mit Atemwegserkrankungen kann Passivrauch ein echtes Problem sein. Dazu kommt der Umweltaspekt. Zigarettenkippen auf der Liegewiese sind nicht nur eklig, sondern auch schädlich. Sie enthalten Giftstoffe, landen im Gras, im Abfluss oder im Wasser und am Ende müssen die Bäder das Ganze auch noch sauber machen. In Rheinland-Pfalz gibt es bisher kein vergleichbares landesweites Rauchverbot für Freibäder. Hier können die Betreiber aber selbst Regeln festlegen, zum Beispiel über die Haus- und Badeordnung. Manche Bäder setzen schon auf Rauchverbote oder Raucherbereiche, andere lassen mehr Spielraum. Kritiker sagen, im Freibad ist man draußen, da müsse nicht alles verboten werden. Wer raucht, solle Rücksicht nehmen, aber nicht komplett verdrängt werden. Außerdem stellt sich die praktische Frage, wer soll das kontrollieren? Bademeisterinnen und Bademeister haben ohnehin schon genug zu tun. Am Ende geht es also um Rücksicht, Gesundheit und ein bisschen Sommeralltag. Darf die Zigarette auf der Liegewiese dazugehören oder sollte das Schwimmbad für alle rauchfrei sein?
0: Und jetzt seid ihr dran. Sollte Rauchen im Schwimmbad komplett verboten werden oder reicht es, wenn es klar abgegrenzte Raucherzonen gibt? Schickt uns eure Meinung per WhatsApp oder Sprachnachricht an die 0631 75 00 4x die 7.
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0: Eine neue Woche und damit wieder viele neue Veranstaltungen bei uns in der Region. Was ihr so Schönes unternehmen könnt, erfahrt ihr gleich hier bei der Antenne. Also dranbleiben.
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0: Zeit mal wieder aufs Thermometer zu schauen. In Fischbach messen wir 21 Grad, wir haben 22 Grad in Rodenbach und auch bei euch in Bad Weiler 22 Grad.
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3: Mit Geraldine Werner, schönen guten Tag. In Kaiserslautern soll die Schulsozialarbeit weiter ausgebaut werden. Der Jugendhilfeausschuss hat den Plänen von Beigeordneter Anja Pfeiffer zugestimmt. Ziel ist, dass ab 2027 alle Schulen in der Stadt an ein Angebot der Schulsozialarbeit angebunden sind. Der Ausbau betrifft alle Schulformen. An Grundschulen ohne bisheriges Angebot sollen Springerstellen eingerichtet werden. An den Gymnasien wird der Stellenumfang erhöht. Außerdem sollen auch die Schulen am Beilstein sowie die Privatschulen St. Franziskus und Paul-Gerhardt-Schule zusätzliche sozialpädagogische Unterstützung bekommen. Bis 2027 plant die Stadt insgesamt 29 Vollzeitstellen für Schulsozialarbeit und 13 Vollzeitstellen für Kitasozialarbeit. Das Budget für die Schulsozialarbeit soll dann bei rund 2,8 Millionen Euro liegen. Die Gelder sollen im städtischen Haushalt für 2027 eingeplant werden. In Pirmasens startet heute wieder das Stadtradeln. Bis zum 21. Juni können Bürgerinnen und Bürger Kilometer mit dem Fahrrad oder E-Bike sammeln. Bisher haben sich nach Angaben der Stadt 24 Teams mit knapp 150 Teilnehmenden angemeldet. Mitmachen können Vereine, Schulen, Firmen oder Einzelpersonen. Ziel ist es, in den 3 Wochen möglichst viele Alltagswege klimafreundlich mit dem Rad zurückzulegen. Anmeldungen sind während des gesamten Aktionszeitraums weiter möglich. Auch gefahrene Kilometer können nachgetragen werden. Schülerinnen und Schüler können zusätzlich beim Schulradeln für ihre Schule und für Pirmasens punkten. Das Jugendparlament Kaiserslautern hat Oberbürgermeisterin Beate Kimmel einen Forderungskatalog übergeben. Darin formuliert das im Herbst neu gewählte Gremium seine Wünsche für eine jugendfreundlichere Stadtpolitik. Die Forderungen betreffen unter anderem Bildung, Stadtentwicklung, Sicherheit und Kultur. Genannt werden zum Beispiel entsiegelte Schulhöfe, ein besserer ÖPNV, konsumfreie Treffpunkte und eine bessere Beleuchtung in der Innenstadt. Kimmel sagte einen regelmäßigen Austausch mit dem Jugendparlament zu. Die Perspektive junger Menschen sei wichtig für eine nachhaltige Stadtentwicklung. Ein erstes sichtbares Zeichen könnte laut Stadt bei der Entwicklung der Fläche am Albert-Schweitzer-Gymnasium gesetzt werden. Und Zweibrücken sieht sich durch aktuelle Studien des Instituts der deutschen Wirtschaft Köln in seiner positiven Entwicklung bestätigt. Nach Angaben der Stadt schneidet Zweibrücken bei der kommunalen Daseinsvorsorge bundesweit sehr gut ab. Besonders stark gewertet werden die Gesundheitsversorgung und die Freizeitangebote. Im Bereich Gesundheitsversorgung liegt Zweibrücken laut Stadt unter den besten 4% der Kommunen, bei den Freizeitangeboten unter den besten 10%. Auch in den Regionalrankings der IW Konstanz konnte sich Zweibrücken verbessern. Im sogenannten Niveau-Ranking stieg die Stadt von Rang 350 auf Rang 280. Im Dynamik-Ranking machte Zweibrücken einen Sprung von Rang 170 auf Rang 62 bundesweit.
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0: Wettertechnisch wird es heute relativ angenehm. Ein Mix aus Sonne und Wolken haben wir den ganzen Tag am Start. Das Ganze bei angenehmen 24 Grad maximal. Auch in der Nacht bleibt es vorerst trocken und morgen können wir uns auch wieder auf Sonnenschein freuen, zumindest in der ersten Tageshälfte. Zum Nachmittag hin wird es dann doch ein bisschen ungemütlicher. Ein bisschen Regen und Gewitter kann es dann doch geben. Das Ganze bei maximal 22 Grad.
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0: Kurzer Verkehrscheck in der Westpfalz. Aktuell ist da alles im grünen Bereich. Ich wünsche euch eine gute und sichere Fahrt.
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0: Eine Abstandsmessung haben wir auch heute wieder auf der A6 und zwar zwischen den Abfahrten Waldmoor und Bruchmühlbach-Miesau. Es wird außerdem geblitzt auf der A6 Richtung Mannheim in Höhe der Abfahrt Kaiserslautern Zentrum. Hier sind 130 erlaubt. Wir schauen zu euch auf die A62 und zwar an der Kreuzung zur A6 wird geblitzt in der 100er Zone und letzter Blitzer steht aktuell in Kaiserslautern in der Mannheimer Straße stadteinwärts und zwar kurz vorm Hilgardring in der 50er Zone. Falls ihr unterwegs noch etwas entdeckt, dann klingelt einfach bei uns durch oder schreibt uns eine WhatsApp-Nachricht an die 0631 75 00 4x die 7.
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2: Theater mit Grunzfaktor gibt's morgen im Pfalztheater Kaiserslautern. Dort steht Farm der Tiere auf dem Programm. Die Bühnenversion des bekannten George Orwell-Romans. Die Geschichte über den Aufstand der Tiere gegen den Bauern Jones wird hier mit viel Tempo und Humor erzählt. Drei Schauspielerinnen und Schauspieler wechseln blitzschnell zwischen Schwein, Schaf, Pferd und Herrscherfigur und machen daraus ein Stück, das gleichzeitig Spaß macht und zum Nachdenken anregt. Geeignet ist die Aufführung für alle ab 10 Jahren. Los geht's morgen um 10 Uhr auf der Werkstattbühne des Pfalztheaters. Tickets bekommt ihr ab 13 Euro über die Seite vom Pfalztheater. Wer sich für Politik in den USA interessiert, bekommt morgen spannenden Input und das Ganze bequem von zu Hause aus. Um 17.15 Uhr lädt die Atlantische Akademie Rheinland-Pfalz zu einem halbstündigen Online-Talk ein. Zu Gast ist Sarah Copeland-Hansers, die Secretary of State des Bundesstaats Vermont und Expertin für Wahlprozesse. Sie spricht über die anstehenden Midterm-Elections, erklärt aktuelle Herausforderungen im amerikanischen Wahlsystem und ordnet ein, welche politischen Entwicklungen gerade besonders wichtig sind. Das Gespräch findet auf Englisch statt und läuft über Zoom. Anmelden könnt euch über die Seite der Atlantischen Akademie. Und im Pfalztheater Kaiserslautern steht ein Bühnen-Road-Movie auf dem Programm. So, und jetzt kommst du, erzählt die unglaubliche, aber wahre Geschichte einer Pfälzer Familie, die in den 80ern vor der Polizei quer durch Europa flieht. Mal tragisch, mal komisch, immer aus der Sicht des Teenagers Arno. Regisseur Dominik Schnitzer bringt die wahnwitzige Odyssee mit viel Tempo, Gefühl auf die Werkstattbühne. Los geht's um 20 Uhr, die Tickets gibt's für 17 Euro. Habt ihr noch was für unsere Veranstaltungstipps? Dann schickt uns gerne alle Infos an die 0631 75 00 4 mal die 7.
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0: Schönen Montagmittag, ihr Lieben, ihr hört die Antenne. Ja, und ein Blick auf den Kalender löst vielleicht beim einen oder anderen so einen kleinen Schrecken aus. Ja, wir haben tatsächlich schon den 1. Juni. Das heißt, so langsam geht's wirklich Richtung Sommer. Und ein neuer Monat bedeutet natürlich auch wieder, ja, es gibt die ein oder andere Änderung. Vielleicht zu unserem Vorteil oder auch zu unserem Nachteil. Was sich alles so ändert jetzt im Monat Juni, klären wir gleich mal in ein paar Minuten hier bei der Antenne. Also bleibt dran.
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0: Kurzer Temperaturcheck bei uns in der Region in Sembach, bei euch in Ramstein-Wiesenbach und auch bei euch in Höheinöd haben wir 22 Grad.
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2: Ich bin Dirk Zeitler. Für den Terroranschlag auf feiernde Menschen in Bielefeld ist der Attentäter zu lebenslanger Haft verurteilt worden. Das Düsseldorfer Oberlandesgericht sprach den 36-jährigen Syrer wegen vierfachen versuchten Mordes schuldig und stellte die besondere Schwere seiner Schuld fest. Außerdem ordnete das Gericht Sicherungsverwahrung an.
3: Das Gericht verhängte damit die Höchststrafe und folgte dem Antrag der Bundesanwaltschaft. Die hält den Syrer wegen seiner radikal-islamischen Gesinnung weiter für gefährlich. Er hatte vor gut einem Jahr vor einer Bar in Bielefeld feiernde Menschen mit einem Messer angegriffen. Vier wurden lebensgefährlich verletzt. Der Täter soll bereits in Syrien jahrelang für die Terrormiliz IS tätig gewesen sein. 2023 kam er dann nach Deutschland. Hier sollen sich laut einem Gutachten seine psychischen Probleme noch verstärkt haben. Thomas Brock, Nachrichtenredaktion.
2: Der Beitragssatz für die Rentenversicherung könnte einer offiziellen Schätzung zufolge 2028 deutlich auf 19,9% steigen. Das wären 1,3 Prozentpunkte mehr als die 18,6% heute. Die tatsächliche Entwicklung hänge unter anderem von der geplanten Rentenreform der Koalition und der Wirtschaftsentwicklung ab, sagte ein Sprecher der Rentenversicherung. Wenn erkrankte Kinder betreut werden müssen, bleiben dafür laut einer Auswertung der allgemeinen Ortskrankenkassen nach wie vor meistens berufstätige Frauen zu Hause. Fast 3/4 der Kinderkrankentage im vergangenen Jahr nahmen weibliche Kassenmitglieder. Das ermittelte das Wissenschaftliche Institut der AOK nach eigenen versicherten Daten.
4: Hustensaft, Fieberzäpfchen und ein quengeliger kleiner Patient. In der Regel bleiben immer noch die Mütter daheim. Nur 27% der Kinderkrankentage fielen auf Männer. Besonders wenige Väter meldeten sich fürs Kind in Bayern krank. Die meisten waren es in Sachsen. Die AOK-Experten sehen darin ein Zeichen für die weiterhin ungleiche Verteilung der Care-Arbeit in Familien. Gesetzlich Versicherte können Krankengeld beantragen, wenn ihr Kind unter 12 Jahren krank ist und sie deshalb nicht zur Arbeit gehen. Die Krankenkasse übernimmt dann einen Großteil des Dienstausfalls. Ursula Winkler, Nachrichtenredaktion.
2: Zum Sport. Deutschlands Fußballnationalmannschaft hat sich mit einem knappen Sieg von den Fans zur WM verabschiedet. In einem lockeren Trainingskick über 2x25 Minuten setzte sich die DFB-Auswahl gegen Finnland mit 1:0 durch. Ein Eigentor des Finnen, Doni Arifi vom Zweitligisten Spielvereinigung Greuther Fürth, brachte die Entscheidung.
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5: Mit Geraldine Werner, schönen guten Tag. In Kaiserslautern soll die Schulsozialarbeit bis 2027 deutlich ausgebaut werden. Außerdem in den Regionalnachrichten um 9:30. In Pirmasens startet heute wieder das Stadtradeln. Und das Jugendparlament Kaiserslautern übergibt Oberbürgermeisterin Beate Kimmel einen Forderungskatalog. Ausführliche Nachrichten aus der Region gibt's wieder um 9:30.
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0: Wettertechnisch wird es heute relativ angenehm. Ein Mix aus Sonne und Wolken haben wir den ganzen Tag hier am Start. Das Ganze bei angenehmen 24 Grad maximal. Ansonsten bleibt es heute auf jeden Fall noch trocken. Gleiches gilt auch für die Nacht und auch morgen vormittags. Zum Nachmittag hin kann es dann doch gebietsweise ein kleines bisschen regnen. Am Abend dann auch vereinzelt Gewitter geben. Das Ganze bei maximal 22 Grad morgen.
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0: Kurzer Blick zu euch auf die Straßen. Aktuell ist da alles im grünen Bereich. Kommt gut durch.
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0: Wir haben eine Abstandsmessung auf der A6 zwischen den Abfahrten Waldmoor und Bruchmühlbach-Miesau. Es wird außerdem geblitzt auf der A6 Richtung Mannheim in Höhe der Abfahrt Kaiserslautern Zentrum. Hier sind 130 erlaubt. Und auf der A62 wird eure Geschwindigkeit gemessen am Kreuz zur A6 in der 100er Zone. Den letzten Blitzer haben wir aktuell in Kaiserslautern und zwar in der Mannheimer Straße stadteinwärts kurz vorm Hilgardring in der 50er Zone. Falls ihr unterwegs noch etwas entdeckt, Blitzerstau, Sperrungen oder ähnliches, dann klingelt einfach bei uns durch oder schreibt uns eine WhatsApp-Nachricht an die 0631 75 00 4 mal die 7.
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0: Es ist der 1. Juni, das heißt ein neuer Monat, der auch die ein oder andere Änderung für uns alle mit sich bringt. Und was sich denn so genau ändert für uns alle jetzt im Juni, klären wir gleich mal nach zwei Hits. Wir starten natürlich rein mit den besten Hits aller Zeiten. Savage Garden mit The Moon and Back gibt's jetzt für euch.
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0: Culture Club mit Karma Chameleon hier bei der Antenne. Schön, dass ihr mit dabei seid. Neuer Monat, neue Regeln und der Juni bringt diesmal mehr mit als nur Sonne, Grillabende und volle Eisdielen.
1: Seit heute ist der 1. Juni und für uns hier in Kaiserslautern und der Westpfalz heißt das, ein paar Dinge ändern sich, die im Alltag durchaus eine Rolle spielen können. Beim Einkaufen wird es zum Beispiel transparenter. Ab Mitte Juni muss bei Honig nämlich genauer auf dem Etikett stehen, aus welchen Ländern er kommt und zu welchen Anteilen. Diese schwammige Angabe so aus Mischung aus EU- und Nicht-EU-Ländern reicht dann einfach nicht mehr. Auch bei bestimmten Milchprodukten werden Begriffe wie frisch, laktosefrei oder pasteurisiert klarer geregelt. Online wird es ebenfalls ein bisschen einfacher. Ab dem 19. Juni müssen Anbieter für bestimmte Verträge, die ihr im Internet abschließt, nämlich eine gut sichtbare Widerrufsfunktion anbieten. Also nicht mehr ewig suchen, wenn ihr einen Online-Vertrag loswerden wollt. Für alle, die morgens über die A6, die B37 oder durch die Stadt pendeln, der Tankrabatt läuft noch im Juni, aber nur bis Monatsende. Danach kann es an den Zapfsäulen wieder teurer werden. Und auch wichtig, die Renten sollen zum 1. Juli um 4,24% steigen. Viele Rentnerinnen und Rentner sollten also in den nächsten Wochen ihre Post gut im Blick behalten. Dazu startet am 11. Juni noch die Fußball-WM. Public Viewing kann wegen der späten Anstoßzeiten teilweise auch später am Abend erlaubt werden. Am Ende entscheidet aber immer die zuständige Behörde vor Ort.
0: Also neuer Monat, neue Regeln. Am besten kurz checken, was euch betrifft. Dann startet ihr entspannter in den Juni.
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0: Schönen Montagmittag euch. Für euch ist LJ am Mikro, ihr hört die Antenne und wir machen gleich in unserem Tagebuch der großen Hits mal wieder eine Zeitreise. Heute geht's zurück ins Jahr 1998. Dort stand Alanis Morissette mit einem neuen Song ganz oben in den Charts. Welcher das genau ist, erfahrt ihr hier bei der Antenne in ein paar Minütchen. Also dranbleiben.
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0: Kurzer Blick auf die aktuellen Temperaturen. In Klausen und bei euch in Saalstadt messen wir 22 Grad. In Kaiserslautern haben wir 23 Grad.
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2: Mit Geraldine Werner, schönen guten Tag. In Kaiserslautern soll die Schulsozialarbeit weiter ausgebaut werden. Der Jugendhilfeausschuss hat den Plänen von Beigeordneter Anja Pfeiffer zugestimmt. Ziel ist, dass

0: 2027 alle Schulen in der Stadt an ein Angebot der Schulsozialarbeit angebunden sind. Der Ausbau betrifft alle Schulformen. An Grundschulen ohne bisheriges Angebot sollen Springerstellen eingerichtet werden. An den Gymnasien wird der Stellenumfang erhöht. Außerdem sollen auch die Schulen am Beilstein sowie die Privatschulen St. Franziskus und Paul-Gerhardt-Schule zusätzliche sozialpädagogische Unterstützung bekommen. Bis 2027 plant die Stadt insgesamt 29 Vollzeitstellen für Schulsozialarbeit und 13 Vollzeitstellen für Kita-Sozialarbeit. Das Budget für die Schulsozialarbeit soll dann bei rund 2,8 Millionen Euro liegen. Die Gelder sollen im städtischen Haushalt für 2027 eingeplant werden. In Pirmasens startet heute wieder das Stadtradeln. Bis zum 21. Juni können Bürgerinnen und Bürger Kilometer mit dem Fahrrad oder E-Bike sammeln. Bisher haben sich nach Angaben der Stadt 24 Teams mit knapp 150 Teilnehmenden angemeldet. Mitmachen können Vereine, Schulen, Firmen oder Einzelpersonen. Ziel ist es, in den 3 Wochen möglichst viele Alltagswege klimafreundlich mit dem Rad zurückzulegen. Anmeldungen sind während des gesamten Aktionszeitraums weiter möglich. Auch gefahrene Kilometer können nachgetragen werden. Schülerinnen und Schüler können zusätzlich beim Schulradeln für ihre Schule und für Pirmasens punkten. Das Jugendparlament Kaiserslautern hat Oberbürgermeisterin Beate Kimmel einen Forderungskatalog übergeben. Darin formuliert das im Herbst neu gewählte Gremium seine Wünsche für eine jugendfreundlichere Stadtpolitik. Die Forderungen betreffen unter anderem Bildung, Stadtentwicklung, Sicherheit und Kultur. Genannt werden zum Beispiel entsiegelte Schulhöfe, ein besserer ÖPNV, konsumfreie Treffpunkte und eine bessere Beleuchtung in der Innenstadt. Kimmel sagte einen regelmäßigen Austausch mit dem Jugendparlament zu. Die Perspektive junger Menschen sei wichtig für eine nachhaltige Stadtentwicklung. Ein erstes sichtbares Zeichen könnte laut Stadt bei der Entwicklung der Fläche am Albert-Schweitzer-Gymnasium gesetzt werden. Und Zweibrücken sieht sich durch aktuelle Studien des Instituts der deutschen Wirtschaft Köln in seiner positiven Entwicklung bestätigt. Nach Angaben der Stadt schneidet Zweibrücken bei der kommunalen Daseinsvorsorge bundesweit sehr gut ab. Besonders stark gewertet werden die Gesundheitsversorgung und die Freizeitangebote. Im Bereich Gesundheitsversorgung liegt Zweibrücken laut Stadt unter den besten 4% der Kommunen, bei den Freizeitangeboten unter den besten 10%. Auch in den Regionalrankings der IW Konstanz konnte sich Zweibrücken verbessern. Im sogenannten Niveau-Ranking stieg die Stadt von Rang 350 auf Rang 280. Im Dynamik-Ranking machte Zweibrücken einen Sprung von Rang 170 auf Rang 62 bundesweit.
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2: Wettertechnisch bleibt es heute vorerst trocken. Immer mal wieder schaut die Sonne vorbei. Ein paar graue Wolken sind als Deko auch am Start. Aber im Großen und Ganzen wird es ein ganz angenehmer Tag bei Werten von um die 24 Grad maximal. Ansonsten bleibt es bis morgen vormittags trocken. Am Nachmittag kann sich das dann ändern. Da können ein paar Regenwolken vorbeischauen und ein paar Gewitter kann es auch geben. Das Ganze bei maximal 22 Grad.
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2: Kurzer Verkehrscheck in der Westpfalz. Aktuell ist da alles im grünen Bereich. Ich wünsche euch eine gute und sichere Fahrt.
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2: Wir starten mit einer Abstandsmessung. Die haben wir heute wieder auf der A6 und zwar zwischen den Abfahrten Waldmoor und Bruchmühlbach-Miesau. Es wird außerdem geblitzt auf der A6 Richtung Mannheim an der Abfahrt Kaiserslautern Zentrum in der 130er-Zone. Und Achtung, wir haben noch einen Blitzer bei euch auf der A62 in Höhe des Kreuzes zur A6 in der 100er-Zone. Letzter Blitzer steht aktuell in Kaiserslautern und zwar in der Mannheimer Straße stadteinwärts, kurz vor dem Abzweig zum Hilgardring in der 50er-Zone. Falls ihr unterwegs noch etwas entdeckt, dann meldet uns das einfach telefonisch oder per WhatsApp an die 0631 75 00 4x7.
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1: 1. Juni 1974. Alanis Morissette wird geboren. Einen ihrer größten Hits hat sie dann 1998 mit Thank You.
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1: Mitte der 70er lebt die Familie Morissette mitten im Schwarzwald in Heiligenzell. Die Eltern von Alanis unterrichten dort die Kinder der dort stationierten kanadischen Soldaten. Anfang der 80er geht es dann zurück nach Kanada, genauer gesagt nach Ottawa. Dort sieht die kleine Alanis zum ersten Mal ein Konzert. Ein befreundetes Ehepaar ihrer Eltern tourt zu dieser Zeit als Folk-Duo durch Nordamerika. Und dieser Auftritt lässt Alanis nicht mehr los. Genau das will sie auch. Zu Hause setzt sie sich vor ihren Kassettenrekorder und nimmt ihren Gesang auf. Die Eltern und die befreundeten Musiker staunen nicht schlecht, denn das Kind hat Talent. Mit 10 hat sie ihren ersten Schauspieljob. Mit dem Geld, das sie dort verdient, geht sie ins Studio und nimmt ihre erste Single auf. Mit 16 kommt das erste Album, das direkt in die Charts in Kanada einsteigt. International wird sie dann mit dem nächsten Album berühmt, vor allem dank der Single Ironic. Alanis Morissette ist auf dem Höhepunkt ihres Erfolgs angekommen und nimmt jetzt zum ersten Mal seit ihrer schon langen Karriere, sie ist damals gerade mal Anfang 20, aber schon mehr als 10 Jahre im Musikgeschäft, Abstand zu allem. 1,5 Jahre reist sie durch Indien und schreibt dort über den Erfolg, aber auch über die Auszeit einen Song. Thank You handelt von der Dankbarkeit, die sie spürt, wenn sie an all das zurückdenkt, was sie schon erleben durfte.

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0: der Blick zu euch aufs Thermometer. In Trippstadt momentan 24 Grad, bei euch in Hochspeyer auch 24 Grad, auch bei euch in Kontwig momentan 24 Grad auf dem Thermometer.
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3: Ich bin Dirk Zeitler. Der Tankrabatte und gesunkene Rohölpreise haben die Autofahrer im Mai beim Spritkauf deutlich entlastet. Nach dem teuersten Tankmonat April waren die Kraftstoffe wieder günstiger zu haben. Das zeigt eine Bilanz des Automobilclubs ADAC für den Monat Mai. Berechnungen der Monopolkommission und des IFO-Instituts für Wirtschaftsforschung zeigen zudem, inzwischen wird die Steuersenkung, die 2 Monate lang gilt, zumindest bei den Benzinsorten E5 und E10 vollständig weitergegeben. Für den Terroranschlag auf feiernde Menschen in Bielefeld ist der Attentäter zu lebenslanger Haft verurteilt worden. Das Düsseldorfer Oberlandesgericht sprach den 36-jährigen Syrer wegen vierfachen versuchten Mordes schuldig, stellte die besondere Schwere seiner Schuld fest und ordnete Sicherungsverwahrung an.
4: Das Gericht verhängte damit die Höchststrafe und folgte dem Antrag der Bundesanwaltschaft. Die hält den Syrer wegen seiner radikal-islamischen Gesinnung weiter für gefährlich. Er hatte vor gut einem Jahr vor einer Bar in Bielefeld feiernde Menschen mit einem Messer angegriffen. 4 wurden lebensgefährlich verletzt. Der Täter soll bereits in Syrien jahrelang für die Terrormiliz IS tätig gewesen sein. 2023 kam er dann nach Deutschland. Hier sollen sich laut einem Gutachten seine psychischen Probleme noch verstärkt haben. Thomas Brock, Nachrichtenredaktion.
3: Geht es um soziale Leistungen, gibt es häufig Streit über Ansprüche. Und dieser landet immer häufiger vor Gericht. Die Sozialgerichte in Deutschland verzeichneten nach Angaben des Deutschen Richterbundes im vergangenen Jahr mehr als 300.000 neue Fälle.
5: Die meisten neuen Verfahren gab es in NRW, gefolgt von Bayern und Baden-Württemberg. Egal ob Bürgergeld, Arbeitslosengeld, Elterngeld oder Pflegeversicherung. Zwischen Betroffenen und den zuständigen Ämtern gehen die Meinungen über die zustehenden Leistungen mittlerweile häufig auseinander. Das wird wegen des Umstiegs auf die neue Grundsicherung nächsten Monat und all den angekündigten Reformen zum Sozialstaat sicherlich nicht besser, heißt es vom Richterbund. Nötig sei deshalb mehr Personal an den Gerichten. Tanja Wagner, Nachrichtenredaktion.
3: Zum Sport. Deutschlands Fußballnationalmannschaft hat sich mit einem knappen Sieg von den Fans zur WM verabschiedet. In einem lockeren Trainingskick über 2x25 Minuten setzte sich die DFB-Auswahl gegen Finnland mit 1:0 durch.
2: Und jetzt noch mehr Informationen aus unserer Region.
6: Mit Max Wischermann. Bei der 750 Meter Hefezopfaktion in Kaiserslautern kommen knapp 20.000 Euro für die Barbarossa Kinderfondsstiftung zusammen. Außerdem in den Regionalnachrichten um 5:30. Die Stadt Kaiserslautern setzt bei der Maikerbe wieder auf technische Unterstützung im Sicherheitskonzept. Und in Zweibrücken findet morgen der Fackellauf der Special Olympics statt. Ausführliche Nachrichten aus der Region gibt's wieder um 5:30.
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0: Wir genießen die Sonne im Antenneland, aber das bei angenehmen Temperaturen. Es ist nicht mehr ganz so höllisch heiß. 24 Grad gibt's heute nämlich maximal. Dazu eben viel Sonne. Ab dem Nachmittag auch nochmal ein paar kleinere Wolken mehr, aber es bleibt heute trocken. Die Wolken, die sind, wenn überhaupt, nur so ein bisschen Deko am Himmel.
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0: Nichts los auf den Straßen bei uns im Antenneland. Aktuell kommt ihr gut durch.
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0: Es wird geblitzt bei uns in der Region auf der A62, wenn ihr Richtung Pirmasens unterwegs seid, kurz vor der Abfahrt zur A6 nach Kaiserslautern in der 100er-Zone. Auf der A6 selber gibt es eine Geschwindigkeitskontrolle in Fahrtrichtung Mannheim, kurz vor der Abfahrt Kaiserslautern Zentrum. Und in Kaiserslautern selbst wird geblitzt, und zwar in der Pariser Straße, wenn ihr hier in Richtung Einsiedlerhof unterwegs seid, in Höhe der Bushaltestelle. Wenn ihr noch was entdeckt habt, egal ob Staus, Blitzer, Verkehrsbehinderungen, dann einfach Bescheid sagen über die 0631 75 00 und 4x7.
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0: Einen schönen Montagnachmittag euch da draußen und herzlich willkommen im Juni. Und da ist quasi schon die Hälfte des Jahres vorbei. Wir starten in einen neuen Monat und ein neuer Monat bringt ja auch immer gewisse Änderungen mit sich. Welche genau das sind für den Monat Juni, das klären wir gleich. Vorher gibt's die besten Hits aller Zeiten für euch. Cheap Trick, I want you to want me. Lisa Ames für euch am Mikrofon. Hallo, schönen Montag.

0: Lady Gaga, Hold My Hand, der Montagnachmittag bei eurer Antenne. Neuer Monat, neue Regeln und der Juni bringt diesmal mehr mit als nur Sonne, Grillabende und volle Eisdielen.
1: Seit heute ist der 1. Juni und für uns hier in Kaiserslautern und der Westpfalz heißt das, ein paar Dinge ändern sich, die im Alltag durchaus eine Rolle spielen können. Beim Einkaufen wird es zum Beispiel transparenter. Ab Mitte Juni muss bei Honig nämlich genauer auf dem Etikett stehen, aus welchen Ländern er kommt und zu welchen Anteilen. Diese schwammige Angabe so aus Mischung aus EU- und Nicht-EU-Ländern reicht dann einfach nicht mehr. Auch bei bestimmten Milchprodukten werden Begriffe wie frisch, laktosefrei oder pasteurisiert klarer geregelt. Online wird es ebenfalls ein bisschen einfacher. Ab dem 19. Juni müssen Anbieter für bestimmte Verträge, die ihr im Internet abschließt, nämlich eine gut sichtbare Widerrufsfunktion anbieten. Also nicht mehr ewig suchen, wenn ihr einen Online-Vertrag loswerden wollt. Für alle, die morgens über die A6, die B37 oder durch die Stadt pendeln, der Tankrabatt läuft noch im Juni, aber nur bis Monatsende. Danach kann es an den Zapfsäulen wieder teurer werden. Und auch wichtig, die Renten sollen zum 1. Juli um 4,24% steigen. Viele Rentnerinnen und Rentner sollten also in den nächsten Wochen ihre Post gut im Blick behalten. Dazu startet am 11. Juni noch die Fußball-WM. Public Viewing kann wegen der späten Anstoßzeiten teilweise auch später am Abend erlaubt werden. Am Ende entscheidet aber immer die zuständige Behörde vor Ort.
0: Also, neuer Monat, neue Regeln. Am besten kurz checken, was euch betrifft und dann startet ihr entspannter in den Juni.
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18: Manchmal beginnt die Zukunft ganz leise. 1926 legte Jakob Schäfer den Grundstein mit Fahrrädern, einer Schlosserei und Leidenschaft für Technik. 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

0: Der Blick zu euch auf die Temperaturen. In Mehlingen messen wir momentan 24 Grad, bei euch in Lemberg 23 Grad und bei euch in Hornbach aktuell 24 Grad.
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2: Es ist 3:30.

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1: Mit Max Wischermann. Bei der 750 Meter Hefezopfaktion in Kaiserslautern sind knapp 20.000 Euro für die Barbarossa Kinderforst Stiftung zusammengekommen. Die Summe setzt sich aus Sponsorengeldern und Spenden der Besucherinnen und Besucher zusammen. Die Barbarossa Bäckerei hatte die Aktion zum 750-jährigen Stadtjubiläum organisiert. Am Samstag wurde rund um den Schillerplatz und entlang der Fruchthalle ein 750 Meter langer Hefezopf kostenlos an die Besucherinnen und Besucher verteilt. Allein vor Ort kamen nach Angaben der Bäckerei noch einmal mehr als 4.500 Euro an Spenden zusammen. Mit der Aktion sollte nicht nur das Stadtjubiläum gefeiert, sondern auch die Arbeit der Barbarossa Kinderfonds Stiftung unterstützt werden. Für die diesjährige Maikerwe setzt die Stadt Kaiserslautern erneut auf technische Unterstützung im Sicherheitskonzept. Das Smart City Projekt Herzlich Digital übernimmt dabei das sicherheitstechnische Monitoring auf dem Veranstaltungsgelände. Zum Einsatz kommen unter anderem 4 mobile Teleskopmasten mit Kameratechnik und Beleuchtung sowie eine leistungsfähige Kommunikationsinfrastruktur für Einsatz- und Rettungskräfte. Die Systeme hatten sich bereits bei der Oktoberkerwe im vergangenen Jahr bewährt. Zudem unterstützt eine zentrale Videowall im Einsatzzentrum die laufende Lagebeurteilung. In Zweibrücken findet morgen ein Fackellauf der Special Olympics statt. Die Veranstaltung ist Teil der Vorbereitungen auf die nationalen Spiele, die Mitte Juni in Saarbrücken ausgetragen werden. Der Lauf beginnt um 13.30 Uhr am Alexanderplatz und führt durch die Fußgängerzone bis zum Herzogplatz. Dort ist eine symbolische Übergabe der Flamme der Hoffnung geplant. Der Fackellauf steht für Inklusion, Teilhabe und Gemeinschaft. Bürgerinnen und Bürger sind eingeladen, die Läuferinnen und Läufer entlang der Strecke zu begleiten und anzufeuern. Das Ende der Veranstaltung ist gegen 15 Uhr vorgesehen. Anlässlich des Tags des Baumes hat die Stadt Pirmasens gestern eine Zitterpappel im Strecktalpark gepflanzt. Die Zitterpappel, auch Espe genannt, ist der Baum des Jahres 2026. Sie gilt als wichtiger Pionierbaum und bietet zahlreichen Tierarten Lebensraum. Nach Angaben der Stadt nutzten mehr als 60 Schmetterlingsarten die Espe als Futterpflanze. Mit der Pflanzung sollte auf die Bedeutung von Bäumen für Klima, Artenvielfalt und Lebensqualität aufmerksam gemacht werden. An der Feierstunde nahmen Oberbürgermeister Markus Zwick sowie Vertreter des Landesjagdverbandes teil.
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2: Ein entspannter Sommertag bei uns hier im Antenneland. Heute Nachmittag gibt's Sonne und Wolken im Wechsel. Dazu bleibt's trocken bei Temperaturen bis 24 Grad. Da können wir alle nochmal nach den hitzigen Tagen von letzter Woche anständig durchlüften. Und der Ventilator hat dann auch mal so eine ganz kurze Pause.
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2: Auf den Straßen ist soweit nichts los. Ihr habt freie Fahrt.
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2: Es wird geblitzt bei uns in der Region auf der A62, wenn ihr Richtung Pirmasens unterwegs seid, kurz vor der Abfahrt zur A6 nach Kaiserslautern in der 100er-Zone. Auf der A6 selber gibt es eine Geschwindigkeitskontrolle in Fahrtrichtung Mannheim, kurz vor der Abfahrt Kaiserslautern-Zentrum. Und in Kaiserslautern selbst wird geblitzt, und zwar in der Pariser Straße, wenn ihr hier in Richtung Einsiedlerhof unterwegs seid, in Höhe der Bushaltestelle. Wenn ihr noch was entdeckt habt, egal ob Staus, Blitzer, Verkehrsbehinderungen, dann einfach Bescheid sagen über die 0631 75 00 und 4x die 7.
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0: Whitesnake, Is This Love, der Montagnachmittag bei eurer Antenne. Mit dem Juni steht für viele der Sommerurlaub vor der Tür und manche von euch planen wahrscheinlich schon die lange Fahrt mit dem Auto. An den Zapfsäulen fällt der Blick dann schnell auf die teuren Premium-Kraftstoffe, die oft 15 oder 20 Cent mehr pro Liter kosten. Die Werbung verspricht mehr Leistung, weniger Verbrauch und eine längere Lebensdauer für den Motor. Aber lohnt sich der teure Luxussprit vor der großen Reise überhaupt?
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0: Meine Kollegin Josie ist bei mir. Bringen Ultimate V-Power und Co. wirklich spürbare Vorteile für mein Auto?
2: Für die ganz stinknormalen Alltags-PKWs, die wir größtenteils ja alle haben, bringt der teure Premium-Sprit so gut wie gar nichts. Die modernen Motoren sind auf herkömmliche Kraftstoffe wie Super 95 oder E10 optimiert. Die teuren Sorten, die haben zwar eine höhere Oktanzahl, aber das Steuergerät im normalen Auto kann diesen Vorteil überhaupt nicht ausnutzen. Das heißt, die Versprechung von spürbar mehr Leistung oder extremen Spritsparen, die halten unabhängigen Überprüfungen in der Praxis schlicht nicht stand. Das ist in den allermeisten Fällen reine Geldverschwendung.
0: Gibt's denn überhaupt Ausnahmen, bei denen sich der teurere Kraftstoff lohnt?
2: Ja, aber die sind halt wirklich selten. Also das betrifft eigentlich nur echte Sportwagen oder hochgezüchtete Motoren, bei denen der Hersteller diesen Sprit ausdrücklich im Handbuch vorschreibt. Ja, wer einen ganz normalen Benziner fährt, der spart am meisten, wenn er konsequent zu Super E10 greift. Das ist nicht nur billiger, sondern schon durch den Bioethanolanteil auch die Umwelt ein Stück weit mehr als diese fossilen Premium-Varianten. Vor der Fahrt in den Urlaub also am besten ganz normal tanken und das gesparte Geld lieber in ein Eis investieren. Da bin ich sehr dafür.
0: Sparen beim Tanken ist also ganz einfach. Handbuch checken, Standardsprit wählen und entspannt ankommen. Morgen geht's im Alltagscheck um die Sonne und den UV-Index. Der ist nämlich jetzt Anfang Juni schon erstaunlich hoch.
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0: Der Temperaturcheck zum Nachmittag in Otterberg momentan 24 Grad. Bei euch in Balborn messen wir auch 24 Grad. In Hinterweidenthal aktuell 23 Grad bei euch.
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3: Ich bin Dirk Zeitler. Der Tankrabatt scheint inzwischen zu wirken. Tanken hat im Mai deutlich weniger wehgetan als noch im April. Laut ADAC kostete ein Liter Super E10 im Schnitt rund 13 Cent weniger. Diesel war sogar etwa 27 Cent günstiger.
4: Nach dem eher holprigen Start kommt die Steuersenkung inzwischen wohl komplett bei den Autofahrern an. Das zeigen Auswertungen des IFO-Instituts und der Monopolkommission. Vor allem bei Benzin lässt sich die Entlastung inzwischen klar an den Preisen ablesen. Geholfen haben dabei auch die zuletzt niedrigeren Rohölpreise. Und das wirkt sich nicht nur an der Zapfsäule aus. Die niedrigeren Spritpreise haben zuletzt auch den Anstieg der Verbraucherpreise, also der Inflation, etwas gebremst. Zoe Tassovali, Nachrichtenredaktion.
3: Der nordrhein-westfälische Ministerpräsident Wüst hat alle Spekulationen über einen möglichen Kanzlertausch erneut zurückgewiesen. Bei einer CDU-Tagung im Sauerland, an der auch Friedrich Merz teilnahm, sicherte Wüst dem Kanzler seine volle Unterstützung zu.
5: Das Treffen in Meschede war schon lange geplant. Eigentlich eher unspektakulär wurde nun, nach den Medienberichten über angebliche Gedankenspiele in der Union, den Kanzler Merz durch Wüst zu ersetzen, genau hingeschaut und gehört. Neue Nahrung bekamen die Spekulationen aber nicht. Wüst sagte nochmal, dass das Ganze Quatsch sei und dass Merz die aktuell großen Herausforderungen entschlossen anpacke. Im Gegenzug lobte Merz die Arbeit von Wüst in NRW. Thomas Borg, Nachrichtenredaktion.
3: Für den Terroranschlag auf feiernde Menschen in Bielefeld ist der Attentäter zu lebenslanger Haft verurteilt worden. Das Düsseldorfer Oberlandesgericht sprach den 36-jährigen Syrer wegen vierfachen versuchten Mordes schuldig, stellte die besondere Schwere seiner Schuld fest und ordnete Sicherungsverwahrung an. Der Mann sei nach wie vor gefährlich, sagte der vorsitzende Richter. Vor gut einem Jahr hatte der Syrer laut Anklage nachts Feiernde vor einer Bar angegriffen. Die verurteilte Rechtsextremistin Maria Svenja Liebig soll von Tschechien nach Deutschland ausgeliefert werden. Das hat das Landgericht im tschechischen Pilsen angeordnet. Liebig kann gegen die Entscheidung Beschwerde einreichen. Die Entscheidung ist damit noch nicht rechtskräftig.
2: Und jetzt noch mehr Informationen aus unserer Region.
6: Mit Max Wischermann. Bei der 750 Meter Hefezopfaktion in Kaiserslautern kommen knapp 20.000 Euro für die Barbarossa Kinderfondsstiftung zusammen. Außerdem in den regionalen Nachrichten um halb. Die Stadt Kaiserslautern setzt bei der Maikerwe wieder auf technische Unterstützung im Sicherheitskonzept. Und in Zweibrücken findet morgen der Fackellauf der Special Olympics statt. Ausführliche Nachrichten aus der Region gibt's wieder um halb.
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0: Ein paar mehr Wolken sind zum späten Nachmittag und am Abend im Antenneland unterwegs. Aber wenn es auch vielleicht zeitweise so leicht grau wird, es bleibt trocken heute bei Temperaturen bis 24 Grad. Die Regenschauer, die erreichen uns dann erst morgen. Da kann lokal vielleicht auch noch das ein oder andere Gewitter mit dabei sein. Und das bei 22 Grad, also es wird noch mal so ein Ticken kälter.
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0: Auf den Straßen soweit nichts los, ihr kommt aktuell gut durchs Antenneland.
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0: Geblitzt wird momentan auf der A6, wenn ihr in Richtung Mannheim unterwegs seid. Und zwar einmal kurz vor der Abfahrt zur A62 nach Landstuhl und im weiteren Verlauf vor der Abfahrt Kaiserslautern Zentrum. Auf der A62 haben wir eine Geschwindigkeitskontrolle in Fahrtrichtung Pirmasens, kurz vor der Abfahrt zur A6 hier in der 100er Zone. Und in Kaiserslautern wartet eine Geschwindigkeitskontrolle einmal in der Pariser Straße auf euch, wenn ihr hier in Richtung Einsiedlerhof unterwegs seid, in Höhe der Bushaltestelle. Und in der Mainzer Straße wird in Richtung Stadteinwärts eure Geschwindigkeit überprüft. Wenn ihr noch was gesehen habt, gerne melden und das geht für euch schnell und einfach über die 0631 75 00 und 4x7.
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0: Schönen Montagnachmittag euch da draußen und ein herzliches alles Gute zum Geburtstag nachträglich gibt's an einen Teil des wohl berühmt-berüchtigsten Brüder-Duos in der Popmusik- oder Rockmusikgeschichte. Die Rede ist von Noel Gallagher von Oasis. Der hat am Freitag seinen 59. Geburtstag gefeiert. Ob Bruder Liam gratuliert hat, das weiß wohl nur er. Bei uns gibt's jetzt aber erstmal Musik von den Jungs, nämlich der Hit, der an keinem Lagerfeuer fehlt. Darf in diesem Sommer. Auf der Gitarre irgendwie zurechtgezupft, Wonderwall natürlich. Die besten Hits aller Zeiten. Lisa Arm ist für euch am Mikrofon. Hallo.

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2: Theater mit Grunzfaktor gibt's morgen im Pfalztheater Kaiserslautern. Dort steht Farm der Tiere auf dem Programm. Die Bühnenversion des bekannten George Orwell-Romans. Die Geschichte über den Aufstand der Tiere gegen den Bauern Jones wird hier mit viel Tempo und Humor erzählt. Drei Schauspielerinnen und Schauspieler wechseln blitzschnell zwischen Schwein, Schaf, Pferd und Herrscherfigur und machen daraus ein Stück, das gleichzeitig Spaß macht und zum Nachdenken anregt. Geeignet ist die Aufführung für alle ab 10 Jahren. Los geht's morgen um 10 auf der Werkstattbühne des Pfalztheaters. Tickets bekommt ihr ab 13 Euro über die Seite vom Pfalztheater. Wer sich für Politik in den USA interessiert, bekommt morgen spannenden Input und das Ganze bequem von zu Hause aus. Um 17.15 Uhr lädt die Atlantische Akademie Rheinland-Pfalz zu einem halbstündigen Online-Talk ein. Zu Gast ist Sarah Copeland-Hansers, die Secretary of State des Bundesstaats Vermont und Expertin für Wahlprozesse. Sie spricht über die anstehenden Midterm-Elections, erklärt aktuelle Herausforderungen im amerikanischen Wahlsystem und ordnet ein, welche politischen Entwicklungen gerade besonders wichtig sind. Das Gespräch findet auf Englisch statt und läuft über Zoom. Anmelden könnt euch über die Seite der Atlantischen Akademie. Und im Pfalztheater Kaiserslautern steht ein Bühnen-Road-Movie auf dem Programm. So, und jetzt kommst du, erzählt die unglaubliche, aber wahre Geschichte einer Pfälzer Familie, die in den 80ern vor der Polizei quer durch Europa flieht. Mal tragisch, mal komisch, immer aus der Sicht des Teenagers Arno. Regisseur Dominik Schnitzer bringt die wahnwitzige Odyssee mit viel Tempo, Gefühl auf die Werkstattbühne. Los geht's um 20 Uhr, die Tickets gibt's für 17 Euro. Habt ihr noch was für unsere Veranstaltungstipps? Dann schickt uns gerne alle Infos an die 0631 75 00 4x7.
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0: Der Blick zu euch aufs Thermometer: in Schwedelbach 23 Grad gemessen, bei euch in Erfenbach 24 Grad und auch bei euch in Rotalben 24 Grad momentan.
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3: Mit Max Wischermann. Bei der 750 Meter Hefezopfaktion in Kaiserslautern sind knapp 20.000 Euro für die Barbarossa Kinderfonds Stiftung zusammengekommen. Die Summe setzt sich aus Sponsorengeldern und Spenden der Besucherinnen und Besucher zusammen. Die Barbarossa Bäckerei hatte die Aktion zum 750-jährigen Stadtjubiläum organisiert. Am Samstag wurde rund um den Schillerplatz und entlang der Fruchthalle ein 750 Meter langer Hefezopf kostenlos an die Besucherinnen und Besucher verteilt. Allein vor Ort kamen nach Angaben der Bäckerei noch einmal mehr als 4.500 Euro an Spenden zusammen. Mit der Aktion sollte nicht nur das Stadtjubiläum gefeiert, sondern auch die Arbeit der Barbarossa Kinderfonds Stiftung unterstützt werden. Für die diesjährige Maikerwe setzt die Stadt Kaiserslautern erneut auf technische Unterstützung im Sicherheitskonzept. Das Smart City Projekt Herzlich Digital übernimmt dabei das sicherheitstechnische Monitoring auf dem Veranstaltungsgelände. Zum Einsatz kommen unter anderem 4 mobile Teleskopmasten mit Kameratechnik und Beleuchtung sowie eine leistungsfähige Kommunikationsinfrastruktur für Einsatz- und Rettungskräfte. Die Systeme hatten sich bereits bei der Oktoberkerwe im vergangenen Jahr bewährt. Zudem unterstützt eine zentrale Video-Wall im Einsatzzentrum die laufende Lagebeurteilung. In Zweibrücken findet morgen ein Fackellauf der Special Olympics statt. Die Veranstaltung ist Teil der Vorbereitungen auf die nationalen Spiele, die Mitte Juni in Saarbrücken ausgetragen werden. Der Lauf beginnt um 13.30 Uhr am Alexanderplatz und führt durch die Fußgängerzone bis zum Herzogplatz. Dort ist eine symbolische Übergabe der Flamme der Hoffnung geplant. Der Fackellauf steht für Inklusion, Teilhabe und Gemeinschaft.

0: Bürgerinnen und Bürger sind eingeladen, die Läuferinnen und Läufer entlang der Strecke zu begleiten und anzufeuern. Das Ende der Veranstaltung ist gegen 15 Uhr vorgesehen. Anlässlich des Tags des Baumes hat die Stadt Pirmasens gestern eine Zitterpappel im Strecktalpark gepflanzt. Die Zitterpappel, auch Espe genannt, ist der Baum des Jahres 2026. Sie gilt als wichtiger Pionierbaum und bietet zahlreichen Tierarten Lebensraum. Nach Angaben der Stadt nutzten mehr als 60 Schmetterlingsarten die Espe als Futterpflanze. Mit der Pflanzung sollte auf die Bedeutung von Bäumen für Klima, Artenvielfalt und Lebensqualität aufmerksam gemacht werden. An der Feierstunde nahmen Oberbürgermeister Markus Zwick sowie Vertreter des Landesjagdverbandes teil.
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2: Mal Sonne, mal ein paar mehr Wolken, durchweg aber trocken. So zeigt sich das Wetter heute im Antenneland und das bei angenehmen 24 Grad. Also da können wir den Sommer doch nochmal genießen und müssen uns nicht wirklich so richtig durch den Tag schwitzen. Das geht auch den Rest der Woche und da gibt's auch nochmal Abkühlung obendrauf in Form von Regenschauern. Morgen kann lokal auch ein bisschen Gewitter mit dabei sein, das bei Temperaturen bis 22 Grad.
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2: Nix los auf den Straßen, freie Fahrt für euch durch die Region.
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2: Geblitzt wird momentan auf der A6, wenn ihr in Richtung Mannheim unterwegs seid. Und zwar einmal kurz vor der Abfahrt zur A62 nach Landstuhl und im weiteren Verlauf vor der Abfahrt Kaiserslautern Zentrum. Auf der A62 haben wir eine Geschwindigkeitskontrolle in Fahrtrichtung Pirmasens, kurz vor der Abfahrt zur A6 hier in der 100er Zone. Und in Kaiserslautern wartet eine Geschwindigkeitskontrolle einmal in der Pariser Straße auf euch, wenn ihr hier in Richtung Einsiedlerhof unterwegs seid, in Höhe der Bushaltestelle. Und in der Mainzer Straße wird in Richtung Stadt einwärts eure Geschwindigkeit überprüft. Wenn ihr noch was gesehen habt, gerne melden und das geht für euch schnell und einfach über die 0631 75 00 und 4x die 7.
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2: In England gibt's ein Rennen, das klingt, als hätte es sich jemand nach 3 Bier-Intos ausgedacht, hat aber mittlerweile eine super lange Tradition. Es handelt sich um das Käserennen von Brockworth. Dabei wird ein mehrere Kilo schwerer Käseleib einen extrem steilen Hügel runtergerollt und dann rennen dem Ganzen einfach dutzende Menschen hinterher. Wobei, naja, ich sag mal, Rennen hier großzügig formuliert ist. Die meisten fallen, rutschen oder überschlagen sich eher in Richtung Ziel. Und in diesem Jahr mittendrin Tom Kopke aus München, 24 Jahre alt, und der hat das berühmte Rennen auch noch tatsächlich gewonnen. Er war als erster unten, noch vor dem bisherigen Seriengewinner Chris Anderson. Die Regeln, die sind denkbar einfach. Käse rollt los, alle hinterher. Wer unten zuerst ankommt, der gewinnt. Das Problem, der Hang ist so steil, dass man schon nach wenigen Metern merkt, dass der Körper da andere Pläne hat als der Kopf, inklusive wie die Schwerkraft denn eigentlich funktioniert. Das Ganze findet jedes Jahr in Gloucestershire statt und geht vermutlich auf ein altes Frühlingsritual zurück. Offiziell war das Rennen sogar schon verboten, weil es zu gefährlich ist. Aber die Menschen dort machen trotzdem weiter, mit viel Begeisterung, wenig Kontrolle und vermutlich sehr guten Kontakt zu den lokalen Physiotherapeuten. Und genau deshalb ist dieses Rennen ja so wunderbar britisch, völlig unvernünftig, ziemlich schmerzhaft und am Ende gewinnt doch wirklich ein Deutscher den Käse.
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0: Wir schauen zu euch aufs Thermometer in Linden, 24 Grad, bei euch in Alsenborn auch 24 Grad und auch bei euch in Rosenkopf momentan 24 Grad.
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3: Ich bin Dirk Zeitler. Der nordrhein-westfälische Ministerpräsident Wüst hat alle Spekulationen über einen möglichen Kanzlertausch erneut zurückgewiesen. Bei einer CDU-Tagung im Sauerland, an der auch Friedrich Merz teilnahm, sicherte Wüst dem Kanzler seine volle Unterstützung zu.
4: Das Treffen in Meschede war schon lange geplant. Eigentlich eher unspektakulär wurde nun, nach den Medienberichten über angebliche Gedankenspiele in der Union, den Kanzler Merz durch Wüst zu ersetzen, genau hingeschaut und gehört. Neue Nahrung bekamen die Spekulationen aber nicht. Wüst sagte nochmal, dass das Ganze Quatsch sei und dass Merz die aktuell großen Herausforderungen entschlossen anpacke. Im Gegenzug lobte Merz die Arbeit von Wüst in NRW. Thomas Borg, Nachrichtenredaktion.
3: Der Tankrabatt scheint inzwischen zu wirken. Tanken hat im Mai deutlich weniger wehgetan als noch im April. Laut ADAC kostete ein Liter Super E10 im Schnitt rund 13 Cent weniger. Diesel war sogar etwa 27 Cent günstiger. Inzwischen wird die Steuersenkung, die 2 Monate lang gilt, zumindest bei den Benzinsorten E5 und E10 vollständig weitergegeben. Die verurteilte Rechtsextremistin Marla Svenja Liebig soll von Tschechien nach Deutschland ausgeliefert werden. Das hat das Landgericht Pilsen angeordnet. Liebig kann gegen die Entscheidung Beschwerde einreichen. Die Entscheidung ist damit noch nicht rechtskräftig.
5: Liebig war in Deutschland wegen Volksverhetzung, übler Nachrede und Beleidigung zu 1,5 Jahren Gefängnis verurteilt worden. Fast 3 Jahre ist dieses Urteil her. Danach ließ Liebig den persönlichen Geschlechtseintrag von männlich in weiblich ändern, worin Kritiker einen Missbrauch des Selbstbestimmungsgesetzes sehen. Zum für den vergangenen Sommer festgelegten Haftantritt im Frauengefängnis Chemnitz erschien Liebig nicht, wurde deshalb zur Fahndung ausgeschrieben und schließlich in Tschechien festgenommen. Jan-Henner Reitzer, Nachrichtenredaktion.
3: Für den Terroranschlag auf feiernde Menschen in Bielefeld ist der Attentäter zu lebenslanger Haft verurteilt worden. Das Düsseldorfer Oberlandesgericht sprach den 36-jährigen Syrer wegen vierfachen versuchten Mordes schuldig, stellte die besondere Schwere seiner Schuld fest und ordnete Sicherungsverwahrung an. Der Mann sei nach wie vor gefährlich, sagte der vorsitzende Richter.
2: Und jetzt noch mehr Informationen aus unserer Region.
6: Mit Max Wischermann. Bei der 750 Meter Hefezopfaktion in Kaiserslautern kommen knapp 20.000 Euro für die Barbarossa Kinderfondsstiftung zusammen. Außerdem in den Regionalnachrichten um 1:30. Die Stadt Kaiserslautern setzt bei der Maikerwe wieder auf technische Unterstützung im Sicherheitskonzept. Und in Zweibrücken findet morgen der Fackellauf der Special Olympics statt. Ausführliche Nachrichten aus der Region gibt's wieder um 1:30.
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0: Wir genießen die Sonne im Antenneland, aber das bei angenehmen Temperaturen. Es ist nicht mehr ganz so höllisch heiß. 24 Grad gibt's heute nämlich maximal. Dazu eben viel Sonne. Ab dem Nachmittag auch nochmal ein paar kleinere Wolken mehr, aber es bleibt heute trocken. Die Wolken, die sind, wenn überhaupt, nur so ein bisschen Deko am Himmel.
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0: Nichts los auf den Straßen bei uns im Antenneland. Aktuell kommt ihr gut durch.
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0: Geblitzt wird momentan auf der A6, wenn ihr in Richtung Mannheim unterwegs seid. Und zwar einmal kurz vor der Abfahrt zur A62 nach Landstuhl und im weiteren Verlauf vor der Abfahrt Kaiserslautern Zentrum. Auf der A62 haben wir eine Geschwindigkeitskontrolle in Fahrtrichtung Pirmasens, kurz vor der Abfahrt zur A6 hier in der 100er-Zone. Und in Kaiserslautern wartet eine Geschwindigkeitskontrolle einmal in der Pariser Straße auf euch, wenn ihr hier in Richtung Einsiedlerhof unterwegs seid, in Höhe der Bushaltestelle. Und in der Mainzer Straße wird in Richtung Stadteinwärts eure Geschwindigkeitskontrolle überprüft. Wenn ihr noch was gesehen habt, gerne melden und das geht für euch schnell und einfach über die 0631 75 00 und 4x7.
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0: Nachmittag euch da draußen. Wir sind angekommen im Juni und wenn wir da mal so auf den Jahrestacho gucken, sehen wir, 50% von 2026, die sind quasi schon geladen, beziehungsweise die sind eigentlich schon vorbei. Und wie sieht's denn da bei euch beim Thema Neujahrsvorsätze aus? Viele haben sich ja vielleicht vorgenommen, dieses Jahr endlich in sich ein bisschen mehr zu bewegen, ein bisschen mehr Sport zu machen, vielleicht auch regelmäßig laufen zu gehen. Bei den schönen Temperaturen da draußen macht das ja gerade etwas mehr Spaß. Wo können wir uns denn aber bei uns in der Region besonders gut bewegen? Das klären wir gleich mit Bewegungsmanagerin Jennifer Höning. Nach zwei Hits kriegt ihr alle Infos. Rockwell, Somebody's Watching Me bringt euch jetzt erstmal gut rein in den Montagnachmittag. Die besten Hits aller Zeiten. Lisa Ames am Mikrofon. Hallo.

0: Glass Animals mit Heat Waves, der Montagnachmittag bei eurer. Der Frühsommer ist da und damit auch wieder diese Zeit, in der man sofort ein besseres Gewissen hat, sobald man irgendwie draußen sich bewegt. Ob beim Joggen, spazieren gehen oder einfach bei einer Runde an der frischen Luft. Bewegung tut doch einfach gut. Aber warum eigentlich? Und wo kann man bei uns in der Gegend besonders gut raus und aktiv werden? Darüber haben wir mit Jennifer Höning gesprochen. Sie ist Bewegungsmanagerin der Stadt Kaiserslautern.
1: Ja, sich körperlich betätigen ist bei jedem Wetter eine tolle Idee. Also der Kreislauf kommt in Schwung. Es ist bei jedem Wetter wirklich eine tolle Sache, draußen unterwegs zu sein. Man kann aber vorher schon einiges bedenken, um eben sich gut zu rüsten, um gut aufgestellt zu sein. Und da ist es toll, sich zu überlegen, wo man überhaupt hingeht. Und ja, bei diesem Wetter empfiehlt sich jede Waldstrecke und überall, wo ein bisschen Wasser ist.
0: Und wenn es ums Draußensein geht, haben wir hier natürlich einen richtigen Vorteil, nämlich den Pfälzerwald direkt vor unserer Haustür. Perfekt für alle, die laufen, walken oder einfach mal den Kopf frei kriegen wollen.
1: Rund um den Vogelburg finde ich eine tolle Idee. Da hat man gleich die Auswahl, eine 5 Kilometer Strecke auch zu joggen oder eben nur rein um den Plechhammer oder Vogelburg. Dann ist man bei ungefähr 2 bis 3 Kilometer. Genau, Karlstal ist natürlich mit den Kindern auch eine ganz, ganz tolle Sache. Da läuft man in den Wald hinein, hat ganz kleine, also einen Fluss mit so kleinen Brücken. Die Kinder lieben das, am Wasser zu spielen, haben eine Strecke so ungefähr 2 Kilometer rein in den Wald und dann auch die gleiche Strecke wieder raus.
0: Bei den aktuellen Temperaturen gilt aber auch, nicht einfach losrennen und hoffen, dass es schon passt. Ein bisschen Vorbereitung hilft, gerade wenn es warm ist.
1: Stimmt, also eine gute Idee ist mit Sicherheit frühmorgens schon seine Runde zu drehen. Also die Jogger und Läufer, die wissen, dass am besten morgens ihre Joggingrunde schon hinter sich bringen, bevor sie dann abends überlegen, nochmal sich aufzuraffen. Das ist mit Sicherheit der beste Tipp. Aber natürlich auch den ganzen Tag, wenn man nachmittags und abends vorhat, in den Wald zu gehen, schon ausreichend zu trinken, dass man nicht denkt, man müsste das nachher machen oder währenddessen. Also da ist es wichtig, das einfach zu planen.
0: Also, wenn ihr jetzt Lust bekommen habt, zum Beispiel durchs Karlstal, um den Vogelwog oder einfach durch den nächsten Park zu laufen, denkt an Sonnenschutz und nehmt genug zu trinken mit. Und ganz wichtig, lauft in einem Tempo, bei dem ihr euch noch unterhalten könnt. Dann seid ihr meistens genau richtig unterwegs, entspannt, gesund und ohne nach 5 Minuten komplett aus der Puste zu sein.
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0: der Temperaturcheck zum Nachmittag in Schneckenhausen 24 Grad. Auch bei euch in Münchweiler messen wir 24 Grad und auch bei euch in Landstuhl aktuell 24 Grad gemessen.
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3: Mit Max Wischermann. Bei der 750 Meter Hefezopfaktion in Kaiserslautern sind knapp 20.000 Euro für die Barbarossa Kinderforststiftung zusammengekommen. Die Summe setzt sich aus Sponsorengeldern und Spenden der Besucherinnen und Besucher zusammen. Die Barbarossa Bäckerei hatte die Aktion zum 750-jährigen Stadtjubiläum organisiert. Am Samstag wurde rund um den Schillerplatz und entlang der Fruchthalle ein 750 Meter langer Hefezopf kostenlos an die Besucherinnen und Besucher verteilt. Allein vor Ort kamen nach Angaben der Bäckerei noch einmal mehr als 4.500 Euro an Spenden zusammen. Mit der Aktion sollte nicht nur das Stadtjubiläum gefeiert, sondern auch die Arbeit der Barbarossa Kinderfondsstiftung unterstützt werden. Für die diesjährige Maikerwe setzt die Stadt Kaiserslautern erneut auf technische Unterstützung im Sicherheitskonzept. Das Smart City Projekt Herzlich Digital übernimmt dabei das sicherheitstechnische Monitoring auf dem Veranstaltungsgelände. Zum Einsatz kommen unter anderem 4 mobile Teleskopmasten mit Kameratechnik und Beleuchtung sowie eine leistungsfähige Kommunikationsinfrastruktur für Einsatz- und Rettungskräfte. Die Systeme hatten sich bereits bei der Oktoberkerwe im vergangenen Jahr bewährt. Zudem unterstützt eine zentrale Videowall im Einsatzzentrum die laufende Lagebeurteilung. In Zweibrücken findet morgen ein Fackellauf der Special Olympics statt. Die Veranstaltung ist Teil der Vorbereitungen auf die nationalen Spiele, die Mitte Juni in Saarbrücken ausgetragen werden. Der Lauf beginnt um 13.30 Uhr am Alexanderplatz und führt durch die Fußgängerzone bis zum Herzogplatz. Dort ist eine symbolische Übergabe der Flamme der Hoffnung geplant. Der Fackellauf steht für Inklusion, Teilhabe und Gemeinschaft. Bürgerinnen und Bürger sind eingeladen, die Läuferinnen und Läufer entlang der Strecke zu begleiten und anzufeuern. Das Ende der Veranstaltung ist gegen 15 Uhr vorgesehen. Anlässlich des Tags des Baumes hat die Stadt Pirmasens gestern eine Zitterpappel im Strecktalpark gepflanzt. Die Zitterpappel, auch Espe genannt, ist der Baum des Jahres 2026. Sie gilt als wichtiger Pionierbaum und bietet zahlreichen Tierarten Lebensraum. Nach Angaben der Stadt nutzten mehr als 60 Schmetterlingsarten die Espe als Futterpflanze. Mit der Pflanzung sollte auf die Bedeutung von Bäumen für Klima, Artenvielfalt und Lebensqualität aufmerksam gemacht werden. An der Feierstunde nahmen Oberbürgermeister Markus Zwick sowie Vertreter des Landesjagdverbandes teil.
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0: Ein entspannter Sommertag bei uns hier im Antenneland. Heute Nachmittag gibt's Sonne und Wolken im Wechsel. Dazu bleibt's trocken bei Temperaturen bis 24 Grad. Da können wir alle nochmal nach den hitzigen Tagen von letzter Woche anständig durchlüften. Und der Ventilator hat dann auch mal so eine ganz kurze Pause.
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0: Auf den Straßen ist soweit nichts los. Ihr habt freie Fahrt.
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0: Geblitzt wird momentan auf der A6, wenn ihr in Richtung Mannheim unterwegs seid. Und zwar einmal kurz vor der Abfahrt zur A62 nach Landstuhl und im weiteren Verlauf vor der Abfahrt Kaiserslautern Zentrum. Auf der A62 haben wir eine Geschwindigkeitskontrolle in Fahrtrichtung Pirmasens, kurz vor der Abfahrt zur A6 hier in der 100er-Zone. Und in Kaiserslautern wartet eine Geschwindigkeitskontrolle einmal in der Pariser Straße auf euch, wenn ihr hier in Richtung Einsiedlerhof unterwegs seid, in Höhe der Bushaltestelle. Und in der Mainzer Straße wird in Richtung Stadteinwärts eure Geschwindigkeit überprüft. Wenn ihr noch was gesehen habt, gerne melden und das geht für euch schnell und einfach über die 0631 75 00 und 4x die

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2: 1. Juni 1992. Lionel Richie steigt mit Do It To Me in die Charts ein. Lionel singt davon, wie sein Blick auf eine wunderschöne Frau fällt. Sie steht da ganz alleine und haut ihn einfach nur um. Er ist völlig hin und weg. In Gedanken, da fleht er sie an. Bitte, bitte, leg deine Arme um mich, halt mich und bring meine Welt zum Beben. Sie soll ihm eine Chance geben, denn er kann einfach nicht genug von ihrem Anblick, von ihrer Art und ihrer Liebe bekommen. Es fühlt sich alles an wie ein Fluch, den sie auf ihn gelegt hat. So verrückt ist er nach ihr. Do It To Me ist die erste Single von Richies Album Back to Front. Die Nummer hält sich 22 Wochen in den deutschen Singlecharts und das nicht ohne Grund, denn sie ist eine Ballade, die einfach unter die Haut geht. Mit diesem typischen Sound der frühen 90er schafft es Lionel Richie, sich ganz, ganz tief in die Herzen seiner Fans und vieler Frauen zu singen.

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0: Der Blick zu euch aufs Thermometer in Siegelbach 24 Grad, bei euch in Winterbach 23 Grad und auch bei euch in Klausen aktuell 23 Grad.
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3: Ich bin Dirk Zeitler. Nach tagelangen Spekulationen über einen möglichen Wechsel an der Spitze der Bundesregierung haben Kanzler Merz und erst ein möglicher Nachfolger gehandelt, der NRW-Ministerpräsident Wüst, ihren Zusammenhalt demonstriert. Bei einem Treffen nordrhein-westfälischer CDU-Politiker im Sauerland wies Wüst die Wechselgerüchte erneut mit scharfen Worten zurück. Außerdem sicherte er Merz seine volle Unterstützung zu. Der Tankrabatt scheint inzwischen zu wirken. Tanken hat im Mai deutlich weniger wehgetan als noch im April. Laut ADAC kostete ein Liter Super E10 im Schnitt rund 13 Cent weniger. Diesel war sogar etwa 27 Cent günstiger.
4: Nach dem eher holprigen Start kommt die Steuersenkung inzwischen wohl komplett bei den Autofahrern an. Das zeigen Auswertungen des IFO-Instituts und der Monopolkommission. Vor allem bei Benzin lässt sich die Entlastung inzwischen klar an den Preisen ablesen. Geholfen haben dabei auch die zuletzt niedrigeren Rohölpreise. Und das wirkt sich nicht nur an der Zapfsäule aus. Die niedrigeren Spritpreise haben zuletzt auch den Anstieg der Verbraucherpreise, also der Inflation, etwas gebremst. Zoe Tassovali, Nachrichtenredaktion.
3: Mit dem Vormarsch israelischer Bodentruppen im Libanon und möglichen neuen Angriffen im Raum von Beirut eskaliert der Krieg in dem kleinen Mittelmeerland weiter. Israels Ministerpräsident Netanyahu kündigte neue Angriffe auf Ziele der Hisbollah in Beiruts Vororten an, woraufhin viele Anwohner die Flucht ergriffen.
5: Die Hisbollah hat derweil ihren Beschuss auf Nordisrael verstärkt. Immer wieder gibt es dort derzeit Luftalarm. Israelische Medien berichteten unter Berufung auf US-Regierungsvertreter derweil, Washington habe grünes Licht für neue Angriffe in den Vororten der libanesischen Hauptstadt gegeben. Ein Anwohner dort sagte, er halte es nicht mehr aus und machte die Hisbollah für die Situation verantwortlich. Die Gegend gilt als Hochburg der Miliz. Aus Tel Aviv, Cindy Richau.
3: Für den Terroranschlag auf feiernde Menschen in Bielefeld ist der Attentäter zu lebenslanger Haft verurteilt worden. Das Düsseldorfer Oberlandesgericht sprach den 36-jährigen Syrer wegen vierfachen versuchten Mordes schuldig, stellte die besondere Schwere seiner Schuld fest und ordnete Sicherungsverwahrung an. Der Mann sei nach wie vor gefährlich, sagte der vorsitzende Richter.
2: Und jetzt noch mehr Informationen aus unserer Region.
6: Mit Max Wischermann. Bei der 750 Meter Hefezopfaktion in Kaiserslautern kommen knapp 20.000 Euro für die Barbarossa Kinderfondsstiftung zusammen. Außerdem in den regionalen Nachrichten um halb. Die Stadt Kaiserslautern setzt bei der Maikerwe wieder auf technische Unterstützung im Sicherheitskonzept. Und in Zweibrücken findet morgen der Fackellauf der Special Olympics statt. Ausführliche Nachrichten aus der Region gibt's wieder um halb.
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0: Ein paar mehr Wolken sind zum späten Nachmittag und am Abend im Antenneland unterwegs. Aber wenn es auch vielleicht zeitweise so leicht grau wird, es bleibt trocken heute bei Temperaturen bis 24 Grad. Die Regenschauer, die erreichen uns dann erst morgen. Da kann lokal vielleicht auch noch das ein oder andere Gewitter mit dabei sein. Und das bei 22 Grad. Also es wird noch mal so ein Ticken kälter.
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0: Auf den Straßen soweit nichts los, ihr kommt aktuell gut durchs Antenneland.
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0: Es wird geblitzt aktuell bei uns auf der A62, wenn ihr Richtung Pirmasens unterwegs seid, kurz vor der Abfahrt zur A6 nach Kaiserslautern hier in der 100er-Zone. Auf der A6 selber haben wir eine Geschwindigkeitskontrolle in Fahrtrichtung Mannheim, kurz vor der Abfahrt zur A62 hier in der 100er-Zone. Und im weiteren Verlauf kurz vor der Abfahrt Kaiserslautern Zentrum, hier sind 130 erlaubt. Dann wird noch geblitzt auf der B10 zwischen Hauenstein und Hinterweidenthal. Und einen Blitzer, den haben wir aktuell in Kaiserslautern in der Mainzer Straße, wenn ihr stadteinwärts unterwegs seid. Und wenn ihr sonst noch irgendwas entdeckt habt auf den Straßen, Blitzer, Staus, Verkehrsbehinderungen, das ganze Gedöns könnt ihr uns melden über die 0631 75 00 und 4x7.
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0: Ab geht's in Richtung Feierabend am Montagabend. Für euch mit Jennifer Page und Crush, die besten Hits aller Zeiten. Lisa Abes für euch am Mikrofon. Hallo.

0: entspannt durch den Montagabend mit den Jungs von Foreigner, Cold as Ice, die besten Hits aller Zeiten bei eurer Antenne.
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0: Vom Problemkind zur nationalen Berühmtheit, die von der Queen für ihr besonderes Engagement mit einem Orden ausgezeichnet wird. Das ist die bewegende, wahre Geschichte des 1971 geborenen Schotten und Tourette-Aktivisten John Davidson. Die hat der Drehbuchautor und Regisseur Kirk Jones jetzt mit dem großartig auftrumpfenden Game of Thrones-Star Robert Aramayo in der Hauptrolle fürs Kino verfilmt. Unser Kollege Mario Hartwig verrät, was diesen Crowdpleaser aus Großbritannien so besonders macht, dass er mittlerweile weltweit die Kinoherzen erobert.
2: John wächst 1983 in einer schottischen Kleinstadt auf, trägt Zeitungen aus, angelt gern und träumt von einer Profikarriere als Fußballtorwart. Doch dann bekommt der 12-Jährige auf einmal unkontrollierbare Zuckungen und beginnt, heftige Schimpfwörter zu fluchen.
3: Er spielt den Hampelmann.
4: Hör auf! Das ist eine Hasenscheiße!
3: John!
4: Entschuldigung, tut mir leid.
5: Warum sagst du sowas, John?
4: Es ist keine Absicht.
2: Dass dahinter eine seltene Erkrankung steckt,
6: es heißt Tourette-Syndrom,
2: wird erst später klar. Für John beginnt damit allerdings ein endloser Spießrutenlauf, der erst mit Mitte 20 endet, als ihn die Mutter eines alten Schulfreundes bei sich aufnimmt.
7: Hereinspaziert. Ich bin Dottie.
3: Fick dich, du Schlampe!
7: Tja, freut mich auch sehr.
3: Tut mir leid.
7: Wenn du irgendwas tust, wofür du nichts kannst, dann musst du dich nie dafür entschuldigen.
2: Dottie gibt John neuen Lebensmut und überredet ihn sogar zu einem Vorstellungsgespräch bei Tommy, dem Hausmeister des Bürgerzentrums.
8: Du hast nichts gegen harte Arbeit?
9: Nein, wenn ich konzentriert auf einen Job oder ein Projekt bin, ich denke, dass mir das eher hilft.
8: Schön.
9: Ich bin ein fauler Sack.
2: Tommy gibt ihm aber trotzdem eine Chance. Die beiden werden Freunde und dadurch erkennt John auch, wie wertvoll seine Erfahrungen für andere mit dieser Erkrankung sind.
10: Du bist der erste Mensch mit Tourette, den ich kennenlerne.
9: Hilft's was?
10: Kein bisschen, du Wichser. doch ja, ich denke schon.
2: John beginnt damit, über das Tourette-Syndrom aufzuklären, als kaum jemand etwas darüber weiß und Betroffenen zu helfen. Für sein Engagement verleiht Queen Elizabeth II. Ihm im Jahr 2019 den Orden des British Empire. Ein denkwürdiges Ereignis.
3: Fuck the Queen!
9: Entschuldigung allerseits, Entschuldigung. Entschuldigung, Majestät.
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0: Wir schauen zu euch aufs Thermometer und zum Beispiel bei euch in Quaidersbach messen wir momentan 23 Grad. Auch bei euch in Charlottenbach messen wir 23 Grad. In Ramstein-Miesenbach aktuell 24 Grad gemessen.
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3: Mit Max Wischermann. Bei der 750 Meter Hefezopfaktion in Kaiserslautern sind knapp 20.000 Euro für die Barbarossa Kinderforst Stiftung zusammengekommen. Die Summe setzt sich aus Sponsorengeldern und Spenden der Besucherinnen und Besucher zusammen. Die Barbarossa Bäckerei hatte die Aktion zum 750-jährigen Stadtjubiläum organisiert. Am Samstag wurde rund um den Schillerplatz und entlang der Fruchthalle ein 750 Meter langer Hefezopf kostenlos an die Besucherinnen und Besucher verteilt. Allein vor Ort kamen nach Angaben der Bäckerei noch einmal mehr als 4.500 Euro an Spenden zusammen. Mit der Aktion sollte nicht nur das Stadtjubiläum gefeiert, sondern auch die Arbeit der Barbarossa Kinderfonds Stiftung unterstützt werden. Für die diesjährige Maikerwe setzt die Stadt Kaiserslautern erneut auf technische Unterstützung im Sicherheitskonzept. Das Smart City Projekt Herzlich Digital übernimmt dabei das sicherheitstechnische Monitoring auf dem Veranstaltungsgelände. Zum Einsatz kommen unter anderem 4 mobile Teleskopmasten mit Kameratechnik und Beleuchtung sowie eine leistungsfähige Kommunikationsinfrastruktur für Einsatz- und Rettungskräfte. Die Systeme hatten sich bereits bei der Oktoberkerwe im vergangenen Jahr bewährt. Zudem unterstützt eine zentrale Videowall im Einsatzzentrum die laufende Lagebeurteilung. In Zweibrücken findet morgen ein Fackellauf der Special Olympics statt. Die Veranstaltung ist Teil der Vorbereitungen auf die nationalen Spiele, die Mitte Juni in Saarbrücken ausgetragen werden. Der Lauf beginnt um 13.30 Uhr am Alexanderplatz und führt durch die Fußgängerzone bis zum Herzogplatz. Dort ist eine symbolische Übergabe der Flamme der Hoffnung geplant. Der Fackellauf steht für Inklusion, Teilhabe und Gemeinschaft. Bürgerinnen und Bürger sind eingeladen, die Läuferinnen und Läufer entlang der Strecke zu begleiten und anzufeuern. Das Ende der Veranstaltung ist gegen 15 Uhr vorgesehen. Anlässlich des Tags des Baumes hat die Stadt Pirmasens gestern eine Zitterpappel im Strecktalpark gepflanzt. Die Zitterpappel, auch Espe genannt, ist der Baum des Jahres 2026. Sie gilt als wichtiger Pionierbaum und bietet zahlreichen Tierarten Lebensraum. Nach Angaben der Stadt nutzten mehr als 60 Schmetterlingsarten die Espe als Futterpflanze. Mit der Pflanzung sollte auf die Bedeutung von Bäumen für Klima, Artenvielfalt und Lebensqualität aufmerksam gemacht werden. An der Feierstunde nahmen Oberbürgermeister Markus Zwick sowie Vertreter des

0: Landesjagdverbandes teil.
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2: Mal Sonne, mal ein paar mehr Wolken, durchweg aber trocken. So zeigt sich das Wetter heute im Antennenland und das bei angenehmen 24 Grad. Also da können wir den Sommer doch nochmal genießen und müssen uns nicht wirklich so richtig durch den Tag schwitzen. Das geht auch den Rest der Woche und da gibt's auch nochmal Abkühlung obendrauf in Form von Regenschauern. Morgen kann lokal auch ein bisschen Gewitter mit dabei sein, das bei Temperaturen bis 22 Grad.
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2: Nix los auf den Straßen, freie Fahrt für euch durch die Region.
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2: Es wird geblitzt aktuell bei uns auf der A62, wenn ihr Richtung Pirmasens unterwegs seid, kurz vor der Abfahrt zur A6 nach Kaiserslautern hier in der 100er-Zone. Auf der A6 selber haben wir eine Geschwindigkeitskontrolle in Fahrtrichtung Mannheim, kurz vor der Abfahrt zur A62 hier in der 100er-Zone. Und im weiteren Verlauf kurz vor der Abfahrt Kaiserslautern Zentrum, hier sind 130 erlaubt. Dann wird noch geblitzt auf der B10 zwischen Hauenstein und Hinterweidenthal. Und einen Blitzer, den haben wir aktuell in Kaiserslautern in der Mainzer Straße, wenn ihr stadteinwärts unterwegs seid. Und wenn ihr sonst noch irgendwas entdeckt habt auf den Straßen, Blitzer, Staus, Verkehrsbehinderungen, das ganze Gedöns, könnt ihr uns melden über die 0631 75 00 und 4x der 7.
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0: Michael Sambayo, der Montagnachmittag mit Maniac bei eurer Antenne. Zeit wieder für eure Fragen und die kommt heute von Marvin aus Kaiserslautern und der möchte gerne wissen, warum heißt es eigentlich in trockenen Tüchern? Und mein Kollege Marco Blechschmidt hat die Antwort.
1: Hä? Hab gar nichts verstanden.
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3: Wenn etwas in trockenen Tüchern ist, dann spricht man heutzutage von etwas, das sicher ist. Und da ist auch der Ursprung her. Nämlich, der Ursprung kommt nicht von Büros oder wo man Verträge abschließt, von Planungsrunden oder sonst irgendwas, sondern aus dem ganz alltäglichen Familienleben. Bevor es die moderne Windel gab, wie wir sie heute kennen, wurden Babys nämlich nur in Stofftücher gewickelt. Und diese Tücher mussten nämlich vor allem eins sein. Trocken. Ein trockenes Baby galt als versorgt, zufrieden und gesund. Nasses dagegen als ein Zeichen dafür, dass noch ein bisschen was zu tun war. Wenn also alles in trockenen Tüchern war, bedeutete das ursprünglich, dass das Kind sauber umsorgt war und es besteht kein Handlungsbedarf mehr. Mit der Zeit hat sich die Bedeutung dann übertragen. Heute sagen wir den Satz, wenn ein Projekt abgeschlossen ist, ein Termin steht oder eine Entscheidung eben gefallen ist. Die Redewendung erinnert also bis heute an ihren Ursprung, an einen Moment, in dem man wusste, dass man sich erst einmal um nichts mehr kümmern muss.
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0: Temperaturcheck zum Abend in Frankelbach 23 Grad, bei euch in Otterberg auch 23 Grad, in Walshausen momentan auch 23 Grad gemessen.
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3: Ich bin Doc Zeitler. Der Tankrabatt scheint inzwischen zu wirken. Tanken hatte meine deutlich weniger gekostet als noch im April. Laut ADAC kostete ein Liter Super E10 im Schnitt rund 13 Cent weniger. Diesel war sogar etwa 27 Cent günstiger.
4: Nach dem eher holprigen Start kommt die Steuersenkung inzwischen wohl komplett bei den Autofahrern an. Das zeigen Auswertungen des IFO-Instituts und der Monopolkommission. Vor allem bei Benzin lässt sich die Entlastung inzwischen klar an den Preisen ablesen. Geholfen haben dabei auch die zuletzt niedrigeren Rohölpreise. Und das wirkt sich nicht nur an der Zapfsäule aus. Die niedrigeren Spritpreise haben zuletzt auch den Anstieg der Verbraucherpreise, also der Inflation, etwas gebremst. Zoe Tassovali, Nachrichtenredaktion.
3: Nach tagelangen Spekulationen über einen möglichen Wechsel an der Spitze der Bundesregierung haben Kanzler Merz und der als ein möglicher Nachfolger gehandelte NRW-Ministerpräsident Wüst ihren Zusammenhalt demonstriert. Bei einem Treffen nordrhein-westfälischer CDU-Politiker im Sauerland wies Wüst die Wechselgerüchte erneut mit scharfen Worten zurück und sicherte Merz seine volle Unterstützung zu. Für den Terroranschlag auf feiernde Menschen in Bielefeld ist der Attentäter zu lebenslanger Haft verurteilt worden. Das Düsseldorfer Oberlandesgericht sprach den 36-jährigen Syrer wegen vierfachen versuchten Mordes schuldig, stellte die besondere Schwere seiner Schuld fest und ordnete Sicherungsverwahrung an.
5: Das Gericht verhängte damit die Höchststrafe und folgte dem Antrag der Bundesanwaltschaft. Die hält den Syrer wegen seiner radikal-islamischen Gesinnung weiter für gefährlich. Er hatte vor gut einem Jahr vor einer Bar in Bielefeld feiernde Menschen mit einem Messer angegriffen. Vier wurden lebensgefährlich verletzt. Der Täter soll bereits in Syrien jahrelang für die Terrormiliz IS tätig gewesen sein. 2023 kam er dann nach Deutschland. Hier sollen sich laut einem Gutachten seine psychischen Probleme noch verstärkt haben. Thomas Brock, Nachrichtenredaktion.
3: Ein Frachtschiff ist im Persischen Golf südöstlich eines irakischen Hafens von einem unbekannten Geschoss getroffen worden. Wie die britische Behörde für die Sicherheit der Handelsschifffahrt mitteilte, wurde das Schiff während der Durchfahrt durch den Golf von einem bislang nicht identifizierten Projektil getroffen. Dadurch kam es zu einer größeren Explosion an Bord.
2: Und jetzt noch mehr Informationen aus unserer Region.
6: Mit Max Wischermann. Bei der 750 Meter Hefezopfaktion in Kaiserslautern kommen knapp 20.000 Euro für die Barbarossa Kinderfondsstiftung zusammen. Außerdem in den regionalen Nachrichten um halb. Die Stadt Kaiserslautern setzt bei der Maikerwe wieder auf technische Unterstützung im Sicherheitskonzept. Und in Zweibrücken findet morgen der Fackellauf der Special Olympics statt. Ausführliche Nachrichten aus der Region gibt's wieder um halb.
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0: Heute Abend können wir den Feierabend noch mit den letzten Sonnenstrahlen genießen und Temperaturen bis 24 Grad. Es bleibt auch weiterhin trocken. Auch durch die Nacht geht's ohne Regenschauer morgen rein in den Dienstag. Der zeigt sich zunächst noch trocken und auch freundlich mit Sonne. Ab dem Nachmittag ziehen dann Schauer und lokale Gewitter zu uns in die Region. Und dann bleibt's bei schwülwarmen 23 Grad maximal morgen.
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0: Nix los heute Abend auf den Straßen im Antenneland. Aktuell kommt ihr gut durch.
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0: Es wird noch geblitzt bei uns in der Region auf der A6 in Fahrtrichtung Mannheim. Einmal kurz vor der Abfahrt zur A62 nach Landstuhl hier in der 100er-Zone und im weiteren Verlauf kurz vor der Abfahrt Kaiserslautern-Zentrum. Hier sind 130 erlaubt. Dann der nächste Blitzeranhänger wartet auf der A62 in Fahrtrichtung Pirmasens. Kurz vor der Abfahrt zur A6 nach Kaiserslautern hier in der 100er-Zone. Und in Kaiserslautern selbst haben wir noch einen Blitzer und zwar in der Mainzer Straße, wenn ihr stadteinwärts unterwegs seid. Habt ihr noch was für uns, für alle anderen Autofahrer, meldet uns das gerne über die 0631 75 00 und 4x7.
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0: Wir genießen die Sonne im Antennenland und musikalisches Vitamin D gibt's jetzt bei den besten Hits aller Zeiten. Madonna, Open Your Heart. Schönen Abend, schönen Feierabend euch, Lisa Armes.

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2: Theater mit Grunzfaktor gibt's morgen im Pfalztheater Kaiserslautern. Dort steht Farm der Tiere auf dem Programm. Die Bühnenversion des bekannten George Orwell-Romans. Die Geschichte über den Aufstand der Tiere gegen den Bauern Jones wird hier mit viel Tempo und Humor erzählt. Drei Schauspielerinnen und Schauspieler wechseln blitzschnell zwischen Schwein, Schaf, Pferd und Herrscherfigur und machen daraus ein Stück, das gleichzeitig Spaß macht und zum Nachdenken anregt. Geeignet ist die Aufführung für alle ab 10 Jahren. Los geht's morgen um 10 auf der Werkstattbühne des Pfalztheaters. Tickets bekommt ihr ab 13 Euro über die Seite vom Pfalztheater. Wer sich für Politik in den USA interessiert, bekommt morgen spannenden Input und das Ganze bequem von zu Hause aus. Um 17.15 Uhr lädt die Atlantische Akademie Rheinland-Pfalz zu einem halbstündigen Online-Talk ein. Zu Gast ist Sarah Copeland-Hansers, die Secretary of State des Bundesstaats Vermont und Expertin für Wahlprozesse. Sie spricht über die anstehenden Midterm-Elections, erklärt aktuelle Herausforderungen im amerikanischen Wahlsystem und ordnet ein, welche politischen Entwicklungen gerade besonders wichtig sind. Das Gespräch findet auf Englisch statt und läuft über Zoom. Anmelden könnt ihr euch über die Seite der Atlantischen Akademie. Und im Pfalztheater Kaiserslautern steht ein Bühnen-Road-Movie auf dem Programm. So, und jetzt kommst du, erzählt die unglaubliche, aber wahre Geschichte einer Pfälzer Familie, die in den 80ern vor der Polizei quer durch Europa flieht. Mal tragisch, mal komisch, immer aus der Sicht des Teenagers Arno. Regisseur Dominik Schnitzer bringt die wahnwitzige Odyssee mit viel Tempo, Gefühl auf die Werkstattbühne. Los geht's um 20 Uhr, die Tickets gibt's für 17 Euro. Habt ihr noch was für unsere Veranstaltungstipps? Dann schickt uns gerne alle Infos an die 0631 75 00 4x7.
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Der Blick zu euch aufs Thermometer: in Thaleischweiler Fröschen aktuell 23 Grad, auch bei euch in Hermersberg und auch in Höheinöd 23 Grad heute Abend.

0: 50 Meter langer Hefezopf kostenlos an die Besucherinnen und Besucher verteilt. Allein vor Ort kamen nach Angaben der Bäckerei noch einmal mehr als 4.500 Euro an Spenden zusammen. Mit der Aktion sollte nicht nur das Stadtjubiläum gefeiert, sondern auch die Arbeit der Barbarossa Kinderfonds Stiftung unterstützt werden. Für die diesjährige Maikerwe setzt die Stadt Kaiserslautern erneut auf technische Unterstützung im Sicherheitskonzept. Das Smart City Projekt Herzlich Digital übernimmt dabei das sicherheitstechnische Monitoring auf dem Veranstaltungsgelände. Zum Einsatz kommen unter anderem 4 mobile Teleskopmasten mit Kameratechnik und Beleuchtung sowie eine leistungsfähige Kommunikationsinfrastruktur für Einsatz- und Rettungskräfte. Die Systeme hatten sich bereits bei der Oktoberkerwe im vergangenen Jahr bewährt. Zudem unterstützt eine zentrale Video-Wall im Einsatzzentrum die laufende Lagebeurteilung. In Zweibrücken findet morgen ein Fackellauf der Special Olympics statt. Die Veranstaltung ist Teil der Vorbereitungen auf die nationalen Spiele, die Mitte Juni in Saarbrücken ausgetragen werden. Der Lauf beginnt um 13.30 Uhr am Alexanderplatz und führt durch die Fußgängerzone bis zum Herzogplatz. Dort ist eine symbolische Übergabe der Flamme der Hoffnung geplant. Der Fackellauf steht für Inklusion, Teilhabe und Gemeinschaft. Bürgerinnen und Bürger sind eingeladen, die Läuferinnen und Läufer entlang der Strecke zu begleiten und anzufeuern. Das Ende der Veranstaltung ist gegen 15 Uhr vorgesehen. Anlässlich des Tags des Baumes hat die Stadt Pirmasens gestern eine Zitterpappel im Strecktalpark gepflanzt. Die Zitterpappel, auch Espe genannt, ist der Baum des Jahres 2026. Sie gilt als wichtiger Pionierbaum und bietet zahlreichen Tierarten Lebensraum. Nach Angaben der Stadt nutzten mehr als 60 Schmetterlingsarten die Espe als Futterpflanze. Mit der Pflanzung sollte auf die Bedeutung von Bäumen für Klima, Artenvielfalt und Lebensqualität aufmerksam gemacht werden. An der Feierstunde nahmen Oberbürgermeister Markus Zwick sowie Vertreter des Landesjagdverbandes teil.
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2: Wir genießen gerade mit die letzten Sonnenstrahlen für den heutigen Montag im Antenneland. Dazu gibt es noch Temperaturen bis 24 Grad. Der Gartendienst muss dann heute nochmal von euch per Gießkanne erledigt werden, denn Regen gibt es heute erstmal keinen. Auch durch die Nacht bleibt es trocken. Erst morgen im Verlauf des Nachmittags gibt es dann lokale Schauer und Gewitter. Zunächst aber erstmal noch einen sonnigen und trockenen Start in den Dienstag und das bei Temperaturen bis 22 Grad maximal.
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2: Nix los heute Abend auf den Straßen im Antenneland. Aktuell kommt ihr gut durch.
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2: Es wird noch geblitzt bei uns in der Region auf der A6 in Fahrtrichtung Mannheim. Einmal kurz vor der Abfahrt zur A62 nach Landstuhl hier in der 100er-Zone und im weiteren Verlauf kurz vor der Abfahrt Kaiserslautern-Zentrum. Hier sind 130 erlaubt. Dann der nächste Blitzeranhänger wartet auf der A62 in Fahrtrichtung Pirmasens. Kurz vor der Abfahrt zur A6 nach Kaiserslautern hier in der 100er-Zone. Und in Kaiserslautern selbst haben wir noch einen Blitzer und zwar in der Mainzer Straße, wenn ihr stadteinwärts unterwegs seid. Habt ihr noch was für uns, für alle anderen Autofahrer, meldet uns das gerne über die 0631 75 00 und 4x der 7.
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1: 1. Juni 1974. Alanis Morissette wird geboren. Einen ihrer größten Hits hat sie dann 1998 mit Thank You.
2: Thank you.
1: Mitte der 70er lebt die Familie Morissette mitten im Schwarzwald in Heiligenzell. Die Eltern von Alanis unterrichten dort die Kinder der dort stationierten kanadischen Soldaten. Anfang der 80er geht es dann zurück nach Kanada, genauer gesagt nach Ottawa. Dort sieht die kleine Alanis zum ersten Mal ein Konzert. Ein befreundetes Ehepaar ihrer Eltern tourt zu dieser Zeit als Folk-Duo durch Nordamerika. Und dieser Auftritt lässt Alanis nicht mehr los. Genau das will sie auch. Zu Hause setzt sie sich vor ihren Kassettenrekorder und nimmt ihren Gesang auf. Die Eltern und die befreundeten Musiker staunen nicht schlecht, denn das Kind hat Talent. Mit 10 hat sie ihren ersten Schauspieljob. Mit dem Geld, das sie dort verdient, geht sie ins Studio und nimmt ihre erste Single auf. Mit 16 kommt das erste Album, das direkt in die Charts in Kanada einsteigt. International wird sie dann mit dem nächsten Album berühmt, vor allem dank der Single Ironic. Alanis Morissette ist auf dem Höhepunkt ihres Erfolgs angekommen und nimmt jetzt zum ersten Mal seit ihrer schon langen Karriere, sie ist damals gerade mal Anfang 20, aber schon mehr als 10 Jahre im Musikgeschäft, Abstand zu allem. Anderthalb Jahre reist sie durch Indien und schreibt dort über den Erfolg, aber auch über die Auszeit einen Song. Thank You handelt von der Dankbarkeit, die sie spürt, wenn sie an all das zurückdenkt, was sie schon erleben durfte.

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1: Ich bin Doc Zattler. Der UN-Sicherheitsrat befasst sich noch heute bei einer Sondersitzung mit der Eskalation des Kriegs im Libanon. Das Treffen sei auf Antrag Frankreichs für 21 Uhr angesetzt, heißt es aus Diplomatenkreisen in New York.
2: Eigentlich herrscht auch zwischen Israel und dem Libanon eine Waffenruhe, aber israelische Angriffe eskalieren den Krieg. Die fortgesetzten Attacken sind dem Iran ein Dorn im Auge und US-Medien berichten, dass der Iran verkündet hat, alle diplomatischen Gespräche abzubrechen und die Straße von Hormuz komplett zu sperren. Auch zwischen den USA und dem Iran gab es über das Wochenende gegenseitige Militärschläge, auch auf Kuwait. Der Iran bombardierte einen US-Stützpunkt in der Region und traf ihn nach US-Medienberichten empfindlich. Aus den USA, Tina Eck.
1: Der Tankrabatt scheint inzwischen zu wirken. Tanken hat im Mai deutlich weniger gekostet als noch im April. Laut ADAC kostete ein Liter Super E10 im Schnitt rund 13 Cent weniger. Diesel war sogar etwa 27 Cent günstiger. Inzwischen wird die Steuersenkung, die 2 Monate lang gilt, zumindest bei den Benzinsorten E5 und E10 nach Angaben der Monopolkommission vollständig weitergegeben. Die verurteilte Rechtsextremistin Maler Svenja Liebig soll von Tschechien nach Deutschland ausgeliefert werden. Das hat das Landgericht im tschechischen Pilsen angeordnet. Liebig kann gegen die Entscheidung Beschwerde einreichen.
3: Liebig war in Deutschland wegen Volksverhetzung, übler Nachrede und Beleidigung zu 1,5 Jahren Gefängnis verurteilt worden. Fast 3 Jahre ist dieses Urteil her. Danach ließ Liebig den persönlichen Geschlechtseintrag von männlich in weiblich ändern, worin Kritiker einen Missbrauch des Selbstbestimmungsgesetzes sehen. Zum für den vergangenen Sommer festgelegten Haftantritt im Frauengefängnis Chemnitz erschien Liebig nicht, wurde deshalb zur Fahndung ausgeschrieben und schließlich in Tschechien festgenommen. Jan Henner Reitzer, Nachrichtenredaktion.
1: Die Suche nach einem vermissten 2-Jährigen aus Berlin ist beendet. Das Kind sei in Kreuzberg angetroffen worden, teilte die Polizei mit. Eine Frau habe den 2-Jährigen in der U-Bahn der Linie U3 am Schlesischen Tor wiedererkannt. Daraufhin betätigte sie die Notbremse und verständigte die Polizei. Die Beamten nahmen den Jungen in Obhut und den Ex-Lebensgefährten der Mutter, der den Jungen begleitete, am Ort fest. Der Mann kam in ein Polizeigewahrsam und soll morgen einem Ermittlungsrichter vorgeführt werden.
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1: Ich bin Dirk Zeitler. Die Zahl der Asylanträge in Deutschland geht weiter zurück. Im Mai wurden bundesweit gut 5.500 Asylanträge gestellt. So wenige wie seit dem Corona-Jahr 2020 nicht mehr. Bundesinnenminister Dobrindt sieht darin einen Erfolg der aktuellen Flüchtlingspolitik.
2: Die Entwicklung zeichnet sich schon länger ab. Bereits im April wurden deutlich weniger Asylanträge gestellt als ein Jahr zuvor. Ganz unumstritten ist die aktuelle Bewertung aber nicht. Migrationsforscher verweisen darauf, dass der Rückgang auch mit der Lage in wichtigen Herkunfts- und Transitländern zusammenhängen könnte, etwa in Syrien, dem Iran oder der Türkei. Dobrindt hält dagegen und spricht von einer fortgesetzten Migrationswende. Zoe Tassovali, Nachrichtenredaktion.
1: Nach tagelangen Spekulationen über einen möglichen Wechsel an der Spitze der Bundesregierung haben Bundeskanzler Merz und der als sein möglicher Nachfolger gehandelte NRW-Ministerpräsident Wüst ihren Zusammenhalt demonstriert. Bei einem Treffen nordrhein-westfälischer CDU-Politiker im Sauerland sicherte Wüst Merz seine volle Unterstützung zu. Für den Terroranschlag auf feiernde Menschen in Bielefeld ist der Attentäter zu lebenslanger Haft verurteilt worden. Das Düsseldorfer Oberlandesgericht sprach den Syrer wegen vierfachen versuchten Mordes schuldig, stellte die besondere Schwere seiner Schuld fest und ordnete Sicherungsverwahrung an.
3: Das Gericht verhängte damit die Höchststrafe und folgte dem Antrag der Bundesanwaltschaft. Die hält den Syrer wegen seiner radikal-islamischen Gesinnung weiter für gefährlich. Er hatte vor gut einem Jahr vor einer Bar in Bielefeld feiernde Menschen mit einem Messer angegriffen. Vier wurden lebensgefährlich verletzt. Der Täter soll bereits in Syrien jahrelang für die Terrormiliz IS tätig gewesen sein. 2023 kam er dann nach Deutschland. Hier sollen sich laut einem Gutachten seine psychischen Probleme noch verstärkt haben. Thomas Brock, Nachrichtenredaktion.
1: Bei einem Frontalzusammenstoß eines Autos mit einem Lastwagen sind in Thüringen zwei Frauen und zwei Kinder ums Leben gekommen. Am Nachmittag war die 20 Jahre alte Autofahrerin laut Polizei auf einer Landstraße in Kaltennordheim auf die Gegenfahrbahn geraten. Der 63-jährige Lkw-Fahrer habe eine Kollision nicht mehr verhindern können. Die 20-jährige, ihre 25-jährige Beifahrerin und zwei Kinder im Alter von jeweils anderthalb Jahren seien an der Unfallstelle verstorben.
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2: Ich bin Tine Klimach. Der nordrhein-westfälische Ministerpräsident Hendrik Wüst hat alle Spekulationen über einen möglichen Kanzlertausch erneut zurückgewiesen. Bei einer CDU-Tagung im Sauerland, an der auch Friedrich Merz teilnahm, sicherte Wüst dem Kanzler seine volle Unterstützung zu.
3: Passend dazu lieferten die beiden auch die Bilder, auf die viele gewartet hatten. Gemeinsamer Auftritt, Händeschütteln, viel Einigkeit. Merz selbst ging auf die Debatte nicht weiter ein. Stattdessen sprach er über die anstehenden Reformen und zeigte sich optimistisch, dass die Bundesregierung die Wirtschaft wieder in Schwung bringen kann. Genau daran wird der Kanzler in den kommenden Wochen auch gemessen. Bis zur Sommerpause wollen Union und SPD zentrale Reformen, etwa bei Steuern, Rente, Pflege und Bürokratieabbau, auf den Weg bringen. Zoe Tassovali, Nachrichtenredaktion.
2: Israel und die pro-iranische Hisbollah-Miliz im Libanon werden laut US-Präsident Trump ihre gegenseitigen Angriffe zunächst stoppen. Zudem werde Israel keine Truppen in die libanesische Hauptstadt Beirut entsenden, schrieb Trump auf der Plattform Truth Social. Außerdem seien alle Soldaten, die unterwegs gewesen seien, zurückbeordert worden. Der Entscheidung seien Telefonate mit dem israelischen Präsidenten Netanyahu und mit ranghohen Vertretern der Hisbollah vorangegangen, teilte Trump weiter mit. Die verurteilte Rechtsextremistin Mala Svenja Liebig soll von Tschechien nach Deutschland ausgeliefert werden. Das hat das Landgericht im tschechischen Pilsen angeordnet. Liebig kann gegen die Entscheidung Beschwerde einreichen. Die Entscheidung ist noch nicht rechtskräftig.
4: Liebig war in Deutschland wegen Volksverhetzung, übler Nachrede und Beleidigung zu 1,5 Jahren Gefängnis verurteilt worden. Fast 3 Jahre ist dieses Urteil her. Danach ließ Liebig den persönlichen Geschlechtseintrag von männlich in weiblich ändern, worin Kritiker einen Missbrauch des Selbstbestimmungsgesetzes sehen. Zum für den vergangenen Sommer festgelegten Haftantritt im Frauengefängnis Chemnitz erschien Liebig nicht, wurde deshalb zur Fahndung ausgeschrieben und schließlich in Tschechien festgenommen. Jan-Henner Reitzer, Nachrichtenredaktion.
2: Die Europäische Union macht den Weg frei für Rückkehrzentren in Drittstaaten und die Verschärfung weiterer Asylregeln, um mehr Abschiebungen zu ermöglichen. Das sieht eine Einigung vor, die Vertreter des Europaparlaments und der Regierungen der Mitgliedsländer nach Angaben der zyprischen EU-Ratspräsidentschaft am Abend erzielten.
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1: Ich bin Tine Klimach. Die Europäische Union verschärft ihre Migrationspolitik. Künftig soll es Rückkehrzentren in Drittstaaten geben. Es werden auch weitere Asylregeln verschärft, um mehr Abschiebungen zu ermöglichen. Am Abend einigten sich darauf Vertreter des Europaparlaments und der Regierungen der Mitgliedsländer. In die speziellen Rückkehrzentren außerhalb der EU sollen abgelehnte Asylbewerber kommen, die nicht in ihre Herkunftsländer zurückgebracht werden können. Wo sie entstehen sollen, ist noch unklar. Der UN-Sicherheitsrat befasst sich zur Stunde bei einer Sondersitzung mit der Eskalation des Kriegs im Libanon. Das Treffen sei auf Antrag Frankreichs angesetzt, heißt es aus Diplomatenkreisen in New York.
2: Eigentlich herrscht auch zwischen Israel und dem Libanon eine Waffenruhe, aber israelische Angriffe eskalieren den Krieg. Die fortgesetzten Attacken sind dem Iran ein Dorn im Auge und US-Medien berichten, dass der Iran verkündet hat, alle diplomatischen Gespräche abzubrechen und die Straße von Hormuz komplett zu sperren. Auch zwischen den USA und dem Iran gab es über das Wochenende gegenseitige Militärschläge, auch auf Kuwait. Der Iran bombardierte einen US-Stützpunkt in der Region und traf ihn nach US-Medienberichten empfindlich. Aus den USA, Tina Eck.
1: Im Streit um die geplante BAföG-Reform macht die SPD jetzt Druck. Fraktionsvize Wiebke Esther wirft dem Kanzleramt vor, junge Menschen unnötig zu verunsichern. Hintergrund sind neue Zweifel aus der Union und aus der Bundesregierung, ob die geplanten Verbesserungen beim BAföG wie angekündigt umgesetzt werden können.
3: Die Reform ist längst vereinbart und auch finanziert, sagt SPD-Fraktionsvize Esther. Wer den Kompromiss jetzt wieder in Frage stelle, verschiebe kurz vor dem Ziel die Ziellinie. Auslöser der Debatte sind unter anderem Aussagen von Regierungssprecher Cornelius. Er hatte darauf verwiesen, dass alle Vorhaben im Koalitionsvertrag unter Finanzierungsvorbehalt stehen. Auch Forschungsministerin Bär und Unionsfraktionschef Spahn hatten zuletzt Zweifel an der Umsetzung der BAföG-Reform geäußert. Zoe Tassovali, Nachrichtenredaktion.
1: Der Tankrabatt und gesunkene Rohölpreise haben die Autofahrer im Mai beim Spritkauf entlastet. Nach dem teuersten Tankmonat April waren die Kraftstoffe wieder günstiger zu haben, wie eine Bilanz des ADAC für den Monat Mai ergab. Demnach kostete ein Liter Super E10 im Schnitt rund 13 Cent weniger. Diesel war sogar etwa 27 Cent günstiger. Der Tankrabatt endet Ende Juni.
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1: Ich bin Tine Klimach. Das EU-Parlament und die Mitgliedstaaten haben sich auf eine härtere Migrationspolitik geeinigt. Künftig soll es Rückkehrzentren in Drittstaaten geben. Es werden auch weitere Asylregeln verschärft, um mehr Abschiebungen zu ermöglichen. In sogenannten Return-Hubs außerhalb der EU sollen abgelehnte Asylbewerber kommen, die nicht in ihre Herkunftsländer zurückgebracht werden können. Das kann der Fall sein, wenn das Herkunftsland die Einreise verweigert oder zu dem Staat keine diplomatischen Beziehungen bestehen. Israel hält an seiner harten Linie gegenüber der pro-iranischen Hisbollah-Miliz im Libanon fest, ungeachtet des von US-Präsident Trump verkündeten Stopps gegenseitiger Angriffe. Ministerpräsident Netanyahu teilte am Abend auf der Plattform X mit, er habe mit Trump gesprochen und ihm mitgeteilt, dass Israel Terrorziele in der libanesischen Hauptstadt Beirut angreifen werde, sollte die Hisbollah ihre Angriffe auf israelische Städte nicht einstellen. Der nordrhein-westfälische Ministerpräsident Hendrik Wüst hat alle Spekulationen über einen möglichen Kanzlertausch erneut zurückgewiesen. An einer CDU-Tagung im Sauerland, an der auch Friedrich Merz teilnahm, sicherte Wüst dem Kanzler seine volle Unterstützung zu.
2: Das Treffen in Meschede war schon lange geplant. Eigentlich eher unspektakulär wurde nun, nach den Medienberichten über angebliche Gedankenspiele in der Union, den Kanzler Merz durch Wüst zu ersetzen. Neue Nahrung bekamen die Spekulationen aber nicht. Wüst sagte nochmal, dass das Ganze Quatsch sei und dass Merz die aktuell großen Herausforderungen entschlossen anpacke. Im Gegenzug lobte Merz die Arbeit von Wüst in NRW. Für beide gab es bei der internen Klausur langen Applaus. Aus Berlin, Thomas Brockt.
1: Zum Sport. Heute beginnt für die deutsche Fußballnationalmannschaft die WM-Mission. Am Nachmittag geht es von Frankfurt am Main aus in die USA. Dort trifft das deutsche Team am Samstag im letzten Testspiel auf den Gastgeber USA.
3: Rund 9 Stunden Flugzeit sind es von Frankfurt nach Chicago. Durch die Zeitverschiebung fliegt das Team am Nachmittag los und kommt auch am Nachmittag an. Die ersten Tage gilt es also, den Jetlag zu überwinden. Das Klima ist sommerlich heiß. Bundestrainer Nagelsmann will die kommenden Tage nutzen und so viel wie möglich trainieren, um den Feinschliff vorzunehmen für den WM-Start. In Chicago stößt dann auch Stürmer Kai Havertz zum Team und macht den 26-Mann-Kader perfekt. Thomas Bremser, Nachrichtenredaktion.
1: Die Fußballweltmeisterschaft in den USA, Kanada und Mexiko startet am 11. Juni.
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